0: Verlängerung. Innenminister Dobrindt hatte das schon vor kurzem angekündigt, nach dem Massenansturm von Migranten auf die spanische Exklave Ceuta in Nordafrika.
1: In München-Schwabing hat es am Abend einen größeren Polizeieinsatz gegeben, bei dem ein Beamter einen Schuss abgefeuert hat. Dabei wurde ein etwa 20 Jahre alter Mann schwer verletzt und ins Krankenhaus gebracht. Der Mann soll zuvor im Bereich Ecke Clemensstraße-Belgradstraße mit einem pistolenähnlichen Gegenstand hantiert haben. Anwohner hatten deshalb die Polizei gerufen. Als die Polizisten den Mann dann angesprochen haben, kam es zum Schusswaffengebrauch seitens der Polizei. Warum geschossen wurde und wie der genaue Ablauf des Geschehens war, ist jetzt Gegenstand der Ermittlungen. Noch nicht geklärt ist auch die Identität des Mannes. Durch den Polizeieinsatz kam es über Stunden zu weiträumigen Absperrungen. Auch die Trambahn stand still. Verfall und Immobilienspekulation. In Deutschland sind in den vergangenen 2 Jahren mehr als 1.000 Denkmale unwiederbringlich verloren gegangen, mehr als eines pro Tag. Das geht aus dem sogenannten Schwarzbuch der Deutschen Stiftung Denkmalschutz hervor. Damit hat sich die Situation weiter verschlechtert. Der Aufwand für den Erhalt werde oft als zu groß erachtet. Dazu kämen Brände und Vandalismus. Jamal Musiala hat beim 4:2-Testspielsieg des FC Bayern in Heidenheim erneut für einen Schreckmoment gesorgt. Der Nationalspieler brach, wie schon im Test gegen Leipzig, auf dem Platz zusammen, gab später aber Entwarnung. In den sozialen Medien erklärte der 23-Jährige, bei ihm seien kurz auftretende, aber gut behandelbare Absenzen aufgrund einer neurologischen Störung festgestellt worden. Diese führten zu den jüngsten Zusammenbrüchen, seien aber nach Aussage seiner Ärzte kein Ausdruck einer Schädigung des Nervensystems. Musiala betonte, er sei in bester medizinischer Behandlung und der FC Bayern sei auf diesem Weg eng eingebunden. Es ist jetzt 2:15. Im Moment zeigt sich der Himmel fast überall bewölkt, aber nur vereinzelt kommt Regen runter, vor allem im Osten. Die Temperaturen, die gehen bis in der Früh runter auf 17 bis 14 Grad. Heute am Mittwoch im Süden viel Sonne, nördlich der Donau wechseln sich Wolken, Sonne und ein paar Schauer ab. Die Höchstwerte erreichen 22 Grad im nördlichen Bergland und bis zu heißen 31 Grad in Alpennähe. Eine Meldung haben wir von der A3 Passau Richtung Nürnberg. Bitte aufpassen zwischen Garham-Vilshofen und Iggensbach. Hier gab es einen Unfall.

Es ist kurz nach zwei in der Mittwochnacht, Wochenhalbzeit, aber noch lange nicht Halbzeit in den Sommerferien. Ja, das sind doch gute Aussichten. Genauso jetzt im Radio für euch mit den nächsten drei Hits am Stück. Und los geht's mit einem Klassiker von Michael Jackson, Thriller. Ich bin Florian Künstler, servus.

0: ganz neues Level gebracht hat.
1: Wenn es Klick macht. Kluge Köpfe, geniale Erfindungen.
2: Der Strohhalm. Ende des 19. Jahrhunderts genießt der Amerikaner Marvin Stone ein kühles Getränk. Damals trinken viele Menschen noch durch Halme aus Roggenstroh. Die hinterlassen aber einen grasigen Geschmack und sind oft krumm und unterschiedlich dick. Stone findet, das muss besser gehen. Und dann macht es bei ihm Klick.
3: Vielleicht kann ich den Strohhalm aus einem anderen Material nachbauen.
2: Er rollt Papierstreifen spiralförmig um einen Stift herum und klebt alles fest zusammen. So entsteht ein gleichmäßiger, stabiler Trinkhalm, der den Geschmack des Getränkes nicht verändert. Später sorgt dann eine dünne Wachsschicht noch dafür, dass das Papier länger stabil bleibt. Schon bald werden Papierstrohhalme in Restaurants und Cafés verwendet. Heute gibt es Trinkhalme in vielen Varianten auf der ganzen Welt. Ein grasiger Nachgeschmack, zusammengerolltes Papier, eine clevere Idee und eine Erfindung, die bis heute für entspannten Trinkgenuss sorgt.

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0: Ich bin Hendrik Daum. Die Kontrollen an den deutschen Außengrenzen sollen um ein weiteres halbes Jahr bis Mitte März verlängert werden. Das hat Bundesinnenminister Dobrindt jetzt offiziell bei der EU-Kommission angemeldet. Thomas Brockt berichtet.
1: Eigentlich sollen im Schengen-Raum die Grenzen offen sein. Doch schon seit 2 Jahren gilt das für die deutschen Außengrenzen nicht mehr. Kritik daran gibt es immer wieder. Doch jetzt kommt, wenn die EU-Kommission nicht widerspricht, die nächste Verlängerung. Innenminister Dobrindt hatte das schon vor kurzem angekündigt. Nach dem Massenansturm von Migranten auf die spanische Exklave Ceuta in Nordafrika.
0: Verfall und Immobilienspekulation. In Deutschland sind in den vergangenen 2 Jahren mehr als 1000 Denkmale unwiederbringlich verloren gegangen. Mehr als eines pro Tag. Das geht aus dem sogenannten Schwarzbuch der Deutschen Stiftung Denkmalschutz hervor. Damit hat sich die Situation weiter verschlechtert. Der Aufwand für den Erhalt werde oft als zu groß erachtet. Dazu kämen Brände und Vandalismus. Das waren die Nachrichten um 9:30. Im Moment zeigt sich der Himmel fast überall bewölkt, aber nur vereinzelt kommt Regen runter, vor allem im Osten. Die Temperaturen, die gehen bis in der Früh runter auf 17 bis 14 Grad. Heute am Mittwoch im Süden viel Sonne, nördlich der Donau wechseln sich Wolken, Sonne und ein paar Schauer ab. Die Höchstwerte erreichen 22 Grad im nördlichen Bergland und bis zu heißen 31 Grad in Alpennähe.
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3: Sommersound zum Mitgrölen und mit Schunkeln gibt's gleich für euch im Radio mit Alvaro Soler und Topic. Solo para ti. Könnt ihr das Radio also schon mal ein bisschen aufdrehen. Und los geht's jetzt mit einem Disco-Klassiker von Diana Ross. Chain Reaction. Ich bin Florian Künstler. Schöne Mittwochnacht.

0: Eine schöne Mittwochnacht wünsche ich mit der besten Musik hier bei uns. So, und jetzt zu einem Phänomen, das ihr vielleicht auch kennt. Früher, da konntet ihr durch jede Wiese laufen. Heute läuft schon beim Spaziergang die Nase. Oder vielleicht genau andersrum, der Heuschnupfen aus der Jugend ist plötzlich im Erwachsenenalter viel, viel schwächer geworden. Aber wie kann das sein?
1: Schon gewusst? Können sich Allergien im Alter verändern?
2: Ja, das kann passieren. Das liegt daran, dass unser Immunsystem ständig dazulernt und auf neue Belastungen reagiert. Bei einer Allergie stuft es harmlose Stoffe wie Pollen oder Tierhaare fälschlicherweise als Gefahr ein. Wie stark diese Reaktion ausfällt, kann sich verändern. Durch häufigeren oder selteneren Kontakt, durch Hormone, durch andere Erkrankungen oder auch durch die Umwelt. Deshalb wird Heuschnupfen bei einigen schwächer, bei anderen plötzlich stärker und bei manchen taucht eine Allergie erst spät im Leben auf.

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1: Ich bin Hendrik Daum. Bundesinnenminister Dobrindt will die Grenzkontrollen an den deutschen Außengrenzen bis Mitte März verlängern. Die Entwicklungen an den europäischen Außengrenzen zeigten, dass das Zurückdrängen der illegalen Migration weiterhin Kontrollen brauche, so Dobrindt. Ein Airbus A380 der Lufthansa hat am Münchner Flughafen die Landebahn verfehlt und zu früh aufgesetzt. Teile der Beleuchtung wurden dadurch beschädigt. Die Maschine mit 351 Passagieren landete aber sicher, niemand wurde verletzt. Erst 2 Tage zuvor war auf derselben Bahn ein Boeing Dreamliner von Vietnam Airlines beim Start über das Pistenende hinausgeschossen. Die Maschine konnte aber trotzdem gerade noch rechtzeitig abheben, kehrte aber anschließend beschädigt zum Münchner Flughafen zurück. In den USA hat ein Prozess gegen den Meta-Konzern begonnen, in dem es um die Nutzung seiner Apps durch Kinder und Jugendliche geht. Mehrere Bundesstaaten werfen dem Unternehmen vor, Minderjährige bewusst abhängig von Facebook und Instagram zu machen. Eltern und Öffentlichkeit würden über die Nutzungsrisiken im Unklaren gelassen. Dem Konzern, der die Vorwürfe zurückweist, droht eine milliardenschwere Geldstrafe. In Belgien in der Nähe der deutschen Grenze kämpfen Einsatzkräfte weiter gegen das große Feuer im Naturschutzgebiet Hohenfenn. Zuletzt haben sich die Flammen auch aufgrund von Regen nicht weiter ausgebreitet. Die Feuerwehr versucht jetzt, den Brand einzukreisen. Gelingt dies, bestehe die Hoffnung, das Feuer unter Kontrolle zu bringen, heißt es. Weil der Boden größtenteils aus Torf besteht, könnte es Wochen oder Monate dauern, bis der Brand komplett gelöscht ist. Wieder Schreckmoment beim FC Bayern. Nationalspieler Jamal Musiala ist erneut auf dem Rasen zusammengebrochen. Wenig später kommt von ihm aber selbst die Entwarnung über soziale Medien. David Riemer hat die Einzelheiten.
2: Das Wichtigste zuerst, mir geht es gut. Das schrieb Musiala nach dem 4:2-Sieg der Münchner im Testspiel beim 1. FC Heidenheim. Schon am Wochenende war der 23-Jährige beim Test gegen RB Leipzig auf dem Rasen zusammengesackt. Ärzte hätten bei ihm kurz auftretend, aber gut behandelbare Absenzen festgestellt, welche auf eine neurologische Dysfunktion zurückzuführen sind. Übersetzt kurze Bewusstseinsaussetzer wegen einer Störung des Nervensystems. Für ihn sind solche Momente aktuell Teil des Alltags. Er ist aber in bester medizinischer Behandlung und sehr optimistisch, schreibt Musiala.
1: Es ist jetzt 3:15. Im Moment zeigt sich der Himmel fast überall bewölkt, aber nur vereinzelt kommt Regen runter, vor allem im Osten. Die Temperaturen, die gehen bis in der Früh runter auf 17 bis 14 Grad. Heute am Mittwoch im Süden viel Sonne, nördlich der Donau wechseln sich Wolken, Sonne und ein paar Schauer ab. Die Höchstwerte erreichen 22 Grad im nördlichen Bergland und bis zu heißen 31 Grad in Alpennähe. Eine Meldung haben wir von der A3 Nürnberg Richtung Passau. Bitte aufpassen. Zwischen Neumarkt in der Oberpfalz und Neumarkt Ost, da steht auf dem Standstreifen ein Pannen-LKW. 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
3: Es ist Mittwoch, der 19. August. Die wichtigsten Infos habt ihr gerade bekommen. Jetzt fehlt noch die Musik, damit ihr gut durch die Nachtschicht kommt. Und die gibt's jetzt hier bei uns mit 3 Songs am Stück. Ich bin Florian Künzler. Servus. Okay.

Das ist Musik aus Down Under, Natalie Imbruglia und Torn. Schöne Mittwochnacht. Er spielte bei einer der berühmtesten Rockbands der Welt, hat aber dummerweise eine ausgesprochene Abneigung gegen das Rampenlicht entwickelt. John Deacon, der Bassist von Queen, wird heute 75 Jahre alt. Als studierter Elektrotechniker hat er gerne im Equipment der Band herumgeschraubt, herumgebastelt. Er hat aber auch als Songwriter einige Queen-Klassiker tatsächlich beigesteuert.

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1: Ich bin Hendrik Daum. Bundesinnenminister Dobrindt will die Grenzkontrollen an den deutschen Außengrenzen bis Mitte März verlängern. Die Entwicklungen an den europäischen Außengrenzen zeigten, dass das Zurückdrängen der illegalen Migration weiterhin Kontrollen brauche, so Dobrindt. In den USA hat ein Prozess gegen den Meta-Konzern begonnen, in dem es um die Nutzung seiner Apps durch Kinder und Jugendliche geht. Mehrere Bundesstaaten werfen dem Unternehmen vor, Minderjährige bewusst abhängig von Facebook und Instagram zu machen. Eltern und Öffentlichkeit würden über die Nutzungsrisiken im Unklaren gelassen. Dem Konzern, der die Vorwürfe zurückweist, droht eine milliardenschwere Geldstrafe. Das waren die Nachrichten um 5:30. Im Moment zeigt sich der Himmel fast überall bewölkt, aber nur vereinzelt kommt Regen runter, vor allem im Osten. Die Temperaturen, die gehen bis in der Früh runter auf 17 bis 14 Grad. Heute am Mittwoch im Süden viel Sonne, nördlich der Donau wechseln sich Wolken, Sonne und ein paar Schauer ab. Die Höchstwerte erreichen 22 Grad im nördlichen Bergland und bis zu heißen 31 Grad in Alpennähe.
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3: Servus, schöne Nacht. Es ist der Mittwoch in der dritten Sommerferienwoche in Bayern. Da werden gerade fleißig Koffer gepackt oder ausgepackt. Ja, für die einen geht's jetzt in den Urlaub, die anderen kommen gerade zurück. Und für alle gibt's jetzt die beste Musik im Radio mit einem Klassiker von den Pet Shop Boys. Go West. Ich bin Florian Künstler. Schönen Mittwoch.

0: Eine schöne Mittwochnacht mit Lenny Marleen und Sitting Down Here.
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0: Ja, manchmal muss es einfach raus, auch wenn wir im Auto sitzen und uns mal wieder nerven, dass der vorne nicht geblinkt hat oder uns einfach die Vorfahrt genommen hat. Auf den Straßen haben viele schon mal einen Wutanfall erlebt, gehabt. Und eine Langzeitstudie des Gesamtverbandes der deutschen Versicherungswirtschaft zeigt jetzt, jeder zweite Autofahrer muss sich sofort abreagieren, wenn er sich über irgendwas geärgert hat. Fast die Hälfte drängelt, wenn der Fahrer vor einem vermeintlich bummelt. Aber wie reagieren Autofahrer eigentlich in anderen Ländern im Straßenverkehr? Na, da fragen wir nach bei unseren Korrespondentinnen und Korrespondenten. Miriam Schmidt in Istanbul, wissen das bei euch?
2: In der Türkei geht es im Straßenverkehr hart zu und ein Streit kann manchmal sogar in einer Prügelei enden. Fühlen sich Autofahrer unfair behandelt, lassen sie schnell die Fenster runter, beschimpfen sich wüst oder tauschen dementsprechende Handzeichen aus. Im dichten Istanbuler Stadtverkehr dreht sich der Konflikt meist ums Vordrängeln oder darum, dass ein Auto ein anderes schneidet. Durchdringendes Hupen ist dann die Folge, was wiederum den einen oder anderen Anwohner auf den Plan ruft, der dann aus dem Fenster schimpft. Wer seitlich einparken will, braucht starke Nerven. Andere Autofahrer warten meist nicht ab und rauschen vorbei. Auf den Autobahnen führt meist das Slalomfahren zu Unmut. Zuletzt hob die Regierung die Geldstrafen dafür erheblich an.
0: Ja, schauen wir mal nach London zu Philipp Detlefs. Was kannst du uns bei dir sagen?
3: Also wenn man mit dem Auto durch die Londoner Innenstadt fährt, was ich ehrlich gesagt sehr selten mache, dann kann es schon mal hektisch werden. Und dann wird auch mal gehupt, wenn es nicht schnell genug geht. Aber insgesamt ist mein Eindruck hier in Großbritannien, dass die Menschen rücksichtsvoller fahren. Was besonders auffällt, man lässt hier einander vor. Und ganz oft halten Autos an, damit jemand abbiegen kann. Das finde ich immer wieder sehr beachtlich. Mein Eindruck ist, genauso wie die Briten für ihr höfliches Schlangestehen bekannt sind, finde ich sie auch im Verkehr ziemlich fair.
0: Okay, und im Autoland Italien, Claudia Wächter, wie ist es da bei euch?
4: Ja, hier in Italien baumelt fast in jedem Auto ein Heiligenbild für den Schutz von oben. Denn ohne wildes Hupen, Drängeln geht hier gar nichts. Am besten schickt man auch noch einen Fluch hinterher und dann läuft's. Motorini hier die Kurven im Zickzack durch die Blechlawinen. Zerbeulter Kotflügel, überhaupt kein Drama. Logisch, dass da viele Urlauber lieber gleich in Taxi steigen.
0: Also auch im Ausland ist es nicht viel anders als bei uns. Manchmal muss der Ärger einfach raus. So, jetzt genießen wir aber erstmal den Sound im Radio mit The Bosshaus und Don't Und give me that.
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1: Ich bin Hendrik Daum. Die Kontrollen an den deutschen Außengrenzen sollen um ein weiteres halbes Jahr bis Mitte März verlängert werden. Das hat Bundesinnenminister Dobrindt jetzt bei der EU-Kommission angemeldet. Mehr von Thomas Brockt.
2: Eigentlich sollen im Schengen-Raum die Grenzen offen sein. Doch schon seit 2 Jahren gilt das für die deutschen Außengrenzen nicht mehr. Die Bundesregierung will so die Zahl der unerlaubten Einreisen verringern. Kritik daran gibt es immer wieder. Doch jetzt kommt die nächste Verlängerung. Innenminister Dobrindt hatte das schon vor kurzem angekündigt. Nach dem Massenansturm von Migranten auf die spanische Exklave Ceuta in Nordafrika.
1: In München-Schwabing hat es am Abend einen größeren Polizeieinsatz gegeben, bei dem ein Beamter einen Schuss abgefeuert hat. Dabei wurde ein etwa 20 Jahre alter Mann schwer verletzt und ins Krankenhaus gebracht. Der Mann soll zuvor im Bereich Ecke Clemensstraße-Belgradstraße mit einem pistolenähnlichen Gegenstand hantiert haben. Anwohner hatten deshalb die Polizei gerufen. Als die Polizisten den Mann dann angesprochen haben, kam es zum Schusswaffengebrauch seitens der Polizei. Warum geschossen wurde und wie der genaue Ablauf des Geschehens war, ist jetzt Gegenstand der Ermittlungen. Noch nicht geklärt ist auch die Identität des Mannes. Durch den Polizeieinsatz kam es über Stunden zu weiträumigen Absperrungen. Auch die Trambahn stand still. Ein Arbeitszeugnis kann darüber entscheiden, ob wir einen Job bei einem neuen Arbeitgeber bekommen oder eben nicht. Jede 7. Firma lässt diese Zeugnisse mittlerweile von KI verfassen. Das geht aus einer Bitkom-Umfrage hervor. Personalabteilungen setzen generell immer mehr auf künstliche Intelligenz, am häufigsten bei der Weiterbildung von Mitarbeitern. Jamal Musiala hat beim 4:2 Testspielsieg des FC Bayern in Heidenheim erneut für einen Schreckmoment gesorgt. Der Nationalspieler brach wie schon im Test gegen Leipzig auf den Platz zusammen, gab später aber Entwarnung. In den sozialen Medien erklärte der 23-Jährige, bei ihm seien kurz auftretende, aber gut behandelbare Absenzen aufgrund einer neurologischen Störung festgestellt worden. Diese führten zu den jüngsten Zusammenbrüchen, seien aber nach Aussage seiner Ärzte kein Ausdruck einer Schädigung des Nervensystems. Es ist jetzt 4:15. Der Freistaat zeigt sich heute zweigeteilt. Im Süden, da können wir uns auf viel Sonne freuen. Nördlich der Donau dagegen, da dominieren die Wolken, die auch immer wieder Schauer im Gepäck haben. Ja, und so erreichen die Höchstwerte im nördlichen Bergland nur 22 Grad und in Alpennähe bis zu heißen 31 Grad. Eine Meldung haben wir von der A9 Nürnberg Richtung München. Bitte aufpassen. Zwischen Allersberg und Hilpoltstein, da steht auf dem Standstreifen ein Pannen-LKW.
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4: Kurz nach 4, schönen Mittwochmorgen. Wenn ihr jetzt schon wach seid, dann habt ihr vermutlich eher keinen Urlaub, sondern sind noch in der Nachtschicht unterwegs oder macht euch für die Frühschicht bereit und den nächsten Arbeitstag. Wir haben aber jetzt Urlaub für eure Ohren mit den nächsten 3 Hits am Stück. Und los geht's in den schönen 80ern mit Mike and the Mechanics. All I need is a miracle. Ich bin Florian Künstler. Guten Morgen.

Das sind die Bässe aus den 90ern zum Wachwerden mit Dr. Alban, It's My Life. Schönen guten Morgen. Ihr kennt bestimmt den Werbespruch, bekannt aus Film und Fernsehen. Und der passt perfekt auf eine Sängerin, die heute 40 Jahre alt wird. Christina Perry hat mit Jar of Hearts ihren ersten Hit gelandet, nachdem der Song in einer großen Tanzshow im US-Fernsehen zu hören war. Ihren zweiten Hit hat sie der Verfilmung der Twilight-Romane zu verdanken. A Thousand Years war Teil des Soundtracks zu Breaking Dawn bis zum Ende der Nacht. Und vor ein paar Jahren hat sie ihren Twilight-Song als Wiegenlied für Kinder neu aufgenommen.

0: Tja, und wir Erwachsenen müssen uns halt weiterhin an die Originalversionen ihrer Hits halten. Wir feiern Christina Perry zum 40. jetzt mit Jar of Hearts.
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1: Ich bin Hendrik Daum. Die Kontrollen an den deutschen Außengrenzen sollen um ein weiteres halbes Jahr bis Mitte März verlängert werden. Das hat Bundesinnenminister Dobrindt jetzt bei der EU-Kommission angemeldet. Mehr von Thomas Brockt.
2: Eigentlich sollen im Schengen-Raum die Grenzen offen sein. Doch schon seit 2 Jahren gilt das für die deutschen Außengrenzen nicht mehr. Die Bundesregierung will so die Zahl der unerlaubten Einreisen verringern. Kritik daran gibt es immer wieder. Doch jetzt kommt die nächste Verlängerung. Innenminister Dobrindt hatte das schon vor kurzem angekündigt. Nach dem Massenansturm von Migranten auf die spanische Exklave Ceuta in Nordafrika.
1: Ein Arbeitszeugnis kann darüber entscheiden, ob wir einen Job bei einem neuen Arbeitgeber bekommen oder eben nicht. Jede 7. Firma lässt diese Zeugnisse mittlerweile von KI verfassen. Das geht aus einer Bitkom-Umfrage hervor. Personalabteilungen setzen generell immer mehr auf künstliche Intelligenz, am häufigsten bei der Weiterbildung von Mitarbeitern. Das waren die Nachrichten um 5:30. Der Freistaat zeigt sich heute zweigeteilt. Im Süden, da können wir uns auf viel Sonne freuen. Nördlich der Donau dagegen, da dominieren die Wolken, die auch immer wieder Schauer im Gepäck haben. Ja, und so erreichen die Höchstwerte im nördlichen Bergland nur 22 Grad und in Alpennähe bis zu heißen 31 Grad.
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3: Guten Morgen am MMM, am müden Mittwochmorgen, der 19. August heute. Aber die Müdigkeit, die vertreiben wir gleich für euch mit diesen 3 Hits am Stück. Ein Klassiker von F.R. David, Words, vorher noch dieser musikalische Wirbelwind. Aus Australien, Vanessa Amorosi, Absolutely Everybody. Und los geht's mit dem Mann, der die Sonnenbrille in den 80ern so cool getragen hat. Willkommen, Andrau. Falco und der Kommissar. Ich bin Florian Künstler. Schönen Mittwoch.

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0: Gut geweckt am Mittwoch mit der besten Musik. Schönen guten Morgen. Musik als Therapie, das hat bei Herbert Grönemeyer tatsächlich funktioniert. 2002, da hat er mit dem Album Mensch den Tod seiner Frau und seines Bruders verarbeitet.
1: Ging darum, wieder am Leben Freude zu kriegen, das Leben wieder zu spüren, das wieder aufzusaugen und gleichzeitig auch mit der Trauer klarzukommen und die Trauer aber auch ins Leben zu integrieren, da, wo sie hingehört im Grunde genommen. Die bleibt ja immer da. Also man ist nicht immer traurig, aber die Trauer bleibt da und deswegen eben auch immer am Schluss, es ist alles im Grunde genommen in Ordnung, es passt alles. Das einzig wirklich, was traurig und schade ist, dass du nicht dabei bist. Aber ansonsten ist das Leben mit der ganzen Fülle und Pracht wieder vorne.
0: Mensch ist nicht nur das bisher meistverkaufte Album von Herbert Grönemeyer, sondern das meistverkaufte deutschsprachige Album generell in Deutschland. Und es hat Herbert Grönemeyer seine erste Nummer 1 Single beschert. Der Titelsong Mensch war heute vor 24 Jahren Spitzenreiter der deutschen Charts. Hier ist unser Tageshit für euch.

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1: Ich bin Hendrik Daum. Einen schönen guten Morgen. In den USA hat ein Prozess gegen den Meta-Konzern begonnen, in dem es um die Nutzung seiner Apps durch Kinder und Jugendliche geht. Mehrere Bundesstaaten werfen dem Unternehmen vor, Minderjährige bewusst abhängig von Facebook und Instagram zu machen. Eltern und Öffentlichkeit würden über die Nutzungsrisiken im Unklaren gelassen. Dem Konzern, der die Vorwürfe zurückweist, droht eine milliardenschwere Geldstrafe. Mit einem Urteil wird Anfang Oktober gerechnet. Ein Airbus A380 der Lufthansa hat am Münchner Flughafen die Landebahn verfehlt und zu früh aufgesetzt. Teile der Beleuchtung wurden dadurch beschädigt. Die Maschine mit 351 Passagieren landete aber sicher. Niemand wurde verletzt. Erst 2 Tage zuvor war auf derselben Bahn ein Boeing Dreamliner von Vietnam Airlines beim Start über das Pistenende hinausgeschossen. Die Maschine konnte aber trotzdem gerade noch rechtzeitig abheben, kehrte aber anschließend beschädigt zum Münchner Flughafen zurück. Bundesinnenminister Dobrindt will die Grenzkontrollen an den deutschen Außengrenzen bis Mitte März verlängern. Die Entwicklungen an den europäischen Außengrenzen zeigten, dass das Zurückdrängen der illegalen Migration weiterhin Kontrollen brauche, so Dobrindt. In Belgien, in der Nähe der deutschen Grenze, kämpfen Einsatzkräfte weiterhin gegen das große Feuer im Naturschutzgebiet Hohenfenn. Zuletzt haben sich die Flammen auch aufgrund von Regen nicht weiter ausgebreitet. Die Feuerwehr versucht jetzt, den Brand einzukreisen. Gelingt dies, bestehe die Hoffnung, das Feuer unter Kontrolle zu bringen, heißt es. Weil der Boden größtenteils aus Torf besteht, könnte es Wochen oder sogar Monate dauern, bis der Brand komplett gelöscht ist. Wieder Schreckmoment beim FC Bayern. Nationalspieler Jamal Musiala ist erneut auf dem Rasen zusammengebrochen. Wenig später kommt aber von ihm selbst die Entwarnung über soziale Medien. David Riemer hat die Einzelheiten.
2: Das Wichtigste zuerst, mir geht es gut. Das schrieb Musiala nach dem 4:2-Sieg der Münchner im Testspiel beim 1. FC Heidenheim. Schon am Wochenende war der 23-Jährige beim Test gegen RB Leipzig auf dem Rasen zusammengesackt. Ärzte hätten bei ihm kurz auftretend, aber gut behandelbare Absenzen festgestellt, welche auf eine neurologische Dysfunktion zurückzuführen sind. Übersetzt kurze Bewusstseinsaussetzer wegen einer Störung des Nervensystems. Für ihn sind solche Momente aktuell Teil des Alltags. Er ist aber in bester medizinischer Behandlung und sehr optimistisch, schreibt Musiala.
1: Es ist jetzt 5:15. Der Freistaat zeigt sich heute zweigeteilt. Im Süden, da können wir uns auf viel Sonne freuen. Nördlich der Donau dagegen, da dominieren die Wolken, die auch immer wieder Schauer im Gepäck haben. Ja, und so erreichen die Höchstwerte im nördlichen Bergland nur 22 Grad und in Alpennähe bis zu heißen 31 Grad. Zwei Meldungen haben wir. Einmal die A9 Nürnberg Richtung München. Bitte aufpassen. Zwischen Allersberg und Hilpoltstein, da steht ein Pannen-LKW. Und noch die A96 München Richtung Lindau. Hier Gefahr durch größere Gegenstände auf der Straße. Zwischen Germering Süd und dem Rastplatz Kreuzlinger Forst Nord.
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4: Guten Morgen, es ist Mittwoch und wann habt ihr das letzte Mal Kartoffelchips gegessen? Das dürfte nicht länger als 173 Jahre her sein. Vor genau so vielen Jahren sind in Amerika nämlich zum ersten Mal Chips hergestellt worden. Ist also eine Weile her. Noch nicht ganz so alt ist unser nächster Wachmach-Song für euch. Der kommt aus den 80ern. Hier sind die Weather Girls. It's Raining Man. Ich bin Florian Künstler. Schönen Mittwochmorgen.
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0: wird der Bartvorleger schon mal zur Tanzfläche mit dem Sound von Sheryl Crow am frühen Mittwoch. All I Wanna Do. Schönen guten Morgen. Er ist der Hoffnungsträger, der Messias, der Trainergott und alle wollen, dass er wieder eine Euphorie entfacht. Jürgen Klopp, der neue Fußball-Bundestrainer. Ob es ihm auf Anhieb gelingt, das sehen wir schon bald in wenigen Wochen bei den ersten Heimspielen in der Nations League gegen Griechenland und Serbien. Und Klopp hofft da gleich auf den ganz großen Support der Fans.
1: Was auch immer wir da auf dem Feld veranstalten, wenn es die Leute nicht interessiert, brauchen wir es nicht machen. Das kann man sicher so sagen. Das gilt für die Vereine, aber es gilt natürlich auch für die Nationalmannschaft. Ich möchte außergewöhnliche Atmosphären schaffen. Und ich weiß, dass da der Fußball, der gespielt wird, echt ein entscheidender Einflussfaktor ist. Daran werden wir arbeiten. Und die Leute sollten diese Möglichkeit zumindest mal überdenken, ob sie da nicht auch mit dabei sein wollen, dass wir vielleicht erstmalig in Augsburg dann beim Heimspiel jeden gewonnenen Zweikampf feiern, als hätte man gerade ein Tor geschossen. Wäre auf jeden Fall ein Anfang.
0: Ja, für beide Spiele in Augsburg und München läuft der öffentliche Ticketverkauf und der Hype scheint echt groß zu sein. In Augsburg waren die Tickets nach kurzer Zeit weg. Klopp freut sich auf den Ansturm und auch, dass es nach langer Zeit mal wieder Stehplatztickets gibt.
1: Wir alle wissen, dass viele der Fans, die besonders leidenschaftlich sind, bei Fußballspielen eben stehen. Ob das jetzt eine Lebenseinstellung ist, weil sie sagen, Fußball im Sitzen gucke ich nicht, oder ob es anderen Dingen geschuldet ist, ist egal, aber wir wissen alle, wovon vor allem auch der deutsche Fußball lebt in diesen Momenten. Ich freue mich da sehr, sehr, sehr drüber.
0: Also die Erwartungen sind groß an Jürgen Klopp, die Vorfreude irgendwie auch. Das erste Spiel ist am 24. September gegen die Niederlande, danach aber die beiden Heimspiele gegen Griechenland und Serbien.

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1: Ich bin Hendrik Daum. Einen schönen guten Morgen. In den USA hat ein Prozess gegen den Meta-Konzern begonnen, in dem es um die Nutzung seiner Apps durch Kinder und Jugendliche geht. Mehrere Bundesstaaten werfen dem Unternehmen vor, Minderjährige bewusst abhängig von Facebook und Instagram zu machen. Eltern und Öffentlichkeit würden über die Nutzungsrisiken im Unklaren gelassen. Dem Konzern, der die Vorwürfe zurückweist, droht eine milliardenschwere Geldstrafe. Mit einem Urteil wird Anfang Oktober gerechnet. Bundesinnenminister Dobrindt will die Grenzkontrollen an den deutschen Außengrenzen bis Mitte März verlängern. Die Entwicklungen an den europäischen Außengrenzen zeigten, dass das Zurückdrängen der illegalen Migration weiterhin Kontrollen brauche, so Dobrindt. Das waren die Nachrichten um 9:30. Der Freistaat zeigt sich heute zweigeteilt. Im Süden, da können wir uns auf viel Sonne freuen. Nördlich der Donau dagegen, da dominieren die Wolken, die auch immer wieder Schauer im Gepäck haben. Ja, und so erreichen die Höchstwerte im nördlichen Bergland nur 22 Grad und in Alpennähe bis zu heißen 31 Grad.
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3: Kurz nach 6 ist es und jetzt auch einen schönen guten Morgen an die, die schon um 4:45 aufstehen wollten und seitdem die Snooze-Taste am Handy drücken. Ja, jetzt aber raus aus den Federn, gleich mit diesen 3 Hits am Stück bei euch. Das sind die Pretenders, Don't Get Me Wrong. Vorher noch dieser Sound hier. If you see my ID. Mit Michael Patrick Kelly und ID. Und jetzt starten wir mit ELO und Hold On Tight. Ich bin Florian Künstler. Schönen Mittwochmorgen.

0: Wir schunkeln uns rein in den neuen Tag mit den Pretenders. Schönen Mittwochmorgen. Und es ist doch irgendwie die Horrorvorstellung im Urlaub. Einmal nicht aufgepasst und zack ist die EC-Karte weg. Der erste Gedanke ist ja dann meistens, hat damit schon irgendwer bezahlt oder Geld abgehoben? Ja, dann zählt jede Minute. Kollege Fabian Schaffer, was muss ich als erstes tun, wenn die Karte weg ist?
1: Also sofort den Sperrnotruf unter der Nummer 116 116 anrufen. Der ist rund um die Uhr erreichbar und aus Deutschland auch kostenlos. Darüber lassen sich alle Girokarten und die meisten Kreditkarten sperren. Am besten die IBAN bereithalten. Ist die eigene Bank nicht angeschlossen, muss die Karte direkt beim Kreditinstitut gesperrt werden.
0: So, Karte also gesperrt. Warum sollte ich danach trotzdem noch zur Polizei gehen?
1: Weil die normale Kartensperre nicht alle Bezahlverfahren abdeckt. Bei der Polizei sollte der Diebstahl angezeigt und zusätzlich eine sogenannte Kunosperre veranlasst werden. Damit wird die Karte auch für Einkäufe gesperrt, bei denen keine PIN eingegeben, sondern nur unterschrieben wird. Ohne diese zusätzliche Sperre könnten Kriminelle die Karte unter Umständen weiterverwenden.
0: Und was ist wichtig, wenn schon tatsächlich Geld vom Konto verschwunden ist?
1: Ja, dann sofort die Kontobewegungen prüfen und jede unbekannte Zahlung bei der Bank reklamieren, am besten schriftlich. Nicht autorisierte Zahlungen muss die Bank grundsätzlich erstatten. Vor der Sperrmeldung kann allerdings ein Eigenanteil von bis zu 50 Euro bleiben. Bei grober Fahrlässigkeit kann es teuer werden, zum Beispiel wenn die PIN gemeinsam mit der Karte aufbewahrt wurde.
0: Also, wir merken uns drei wichtige Dinge. Erst die Karte sperren, dann zur Polizei und anschließend das Konto genau kontrollieren. Danke dir, Fabian.

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1: Ich bin Moritz Einzel. Guten Morgen. Die Kontrollen an den deutschen Außengrenzen sollen um ein weiteres halbes Jahr bis Mitte März verlängert werden. Das hat Bundesinnenminister Dobrindt jetzt bei der EU-Kommission angemeldet. Mehr von Thomas Brockt.
2: Eigentlich sollen im Schengen-Raum die Grenzen offen sein. Doch schon seit 2 Jahren gilt das für die deutschen Außengrenzen nicht mehr. Die Bundesregierung will so die Zahl der unerlaubten Einreisen verringern. Kritik daran gibt es immer wieder. Doch jetzt kommt die nächste Verlängerung. Innenminister Dobrindt hatte das schon vor kurzem angekündigt. Nach dem Massenansturm von Migranten auf die spanische Exklave Ceuta in Nordafrika.
1: In München-Schwabing hat es am Abend einen größeren Polizeieinsatz gegeben, bei dem ein Beamter einen Schuss abgefeuert hat. Dabei wurde ein etwa 20 Jahre alter Mann schwer verletzt und ins Krankenhaus gebracht. Der Mann soll zuvor im Bereich Ecke Clemensstraße-Belgradstraße mit einem pistolenähnlichen Gegenstand hantiert haben. Anwohner hatten deshalb die Polizei gerufen. Als die Polizisten den Mann dann angesprochen haben, fiel der Schuss. Die Bundesregierung hat in Sachsen-Anhalt ein neues Drohnenforschungszentrum eröffnet. Es ist beim Deutschen Zentrum für Luft- und Raumfahrt angesiedelt und soll erforschen, wie Drohnen besser erkannt und abgewehrt werden können. Das soll am früheren Flughafen Magdeburg-Kochstedt unter realistischen Bedingungen auch gleich getestet werden. Bundesjustizministerin Hubig bringt mögliche Änderungen des Mietrechts für einen besseren Hitzeschutz ins Gespräch. In der Rheinischen Post sagte die SPD-Politikerin, sie wolle, dass es für Mieterinnen und Mieter leichter wird, ihre Wohnungen mit Klimaanlagen oder Sonnenblenden auszustatten. Bisher haben Mieter in Deutschland keinen gesetzlichen Anspruch auf den Einbau fest installierter Klimaanlagen oder außenliegender Verschattungen. Dafür ist die Zustimmung des Vermieters erforderlich. Jamal Musiala hat beim 4:2 Testspielsieg des FC Bayern in Heidenheim erneut für einen Schreckmoment gesorgt. Der Nationalspieler brach wie schon im Test gegen Leipzig auf dem Platz zusammen, gab später aber Entwarnung. In den sozialen Medien erklärte der 23-Jährige, bei ihm seien kurz auftretende, aber gut behandelbare Absenzen aufgrund einer neurologischen Störung festgestellt worden. Diese führten zu den jüngsten Zusammenbrüchen. Es gehe ihm aber insgesamt gut, so Musiala.
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3: Ich bin Irani van der Berg. Weil sie Drogen an minderjährige Mädchen abgegeben haben sollen, sitzen 2 Männer in Nürnberg jetzt in U-Haft. Zurückzuführen sind diese Verhaftungen auf die Arbeit der sogenannten Eco-Kajal, die Drogen- und Sexualdelikte im Umfeld des Nürnberger Hauptbahnhofs untersucht. Im ersten Fall hatte sich eine 15-Jährige an die Polizei gewandt, weil sie sexuell bedrängt wurde und ihr der Täter Drogen angeboten habe. Im zweiten Fall machten Passanten die Polizei auf 2 unter Drogen stehende Jugendliche aufmerksam. Dringend tatverdächtig ist hier ein Mann, der noch vor Ort war. Gegen die beiden Männer erließ das Amtsgericht Nürnberg Untersuchungshaftbefehle. Die Ermittlungen der Eco-Kajal dauern an.
4: Erste Infos für den neuen Tag von Irani. Vielen Dank. Mehr aus der Region in Franken um 20:30 Radio 8 Regional. Schirm einpacken, heute immer wieder Schauer. Richtig kräftiger Regen jetzt derzeit bei uns in Ansbach-Schalkhausen. Hui, haut's darunter. 27 Grad heute der Höchstwert, 17 sind es aktuell hier bei uns in Ansbach-Schalkhausen. Und Dankeschön auch an die Conny, Radio 8 Wettermelderin aus Wilhelmsdorf. Auch da 17 Grad. Ja, und die weiteren Aussichten, ganz einfach. Morgen und am Freitag bekommen wir einen Wolkenmix mit Schauern und Gewittern. Am Samstag, da scheint öfter die Sonne. Leichte Schauerrisiko, 23 bis 26 Grad. Liebe Autofahrer, einen wunderschönen guten Morgen. Ja, gilt für die Region. Heute Morgen zum Teil heftiger Regen. Bitteschön, fahren Sie vorsichtig. Blitz haben wir keine. Melden, wenn Sie was sehen. 0981 63 00. Der Radio 8 Hörerservice mit der Doris heute Morgen. WhatsApp hier im Studio. Text und Sprachnachrichten zu mir.
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4: Ich glaube, selten haben wir uns so gefreut, dass es mal regnet. Wow, seit gestern. Herrlich. Also in der Regentonne vom Seeger viel Wasser. Oh, es waren so 20, 25 Liter auf dem Quadratmeter bisher. Und vielleicht kommt da heute noch ein bisschen was runter. Na, start mal rein in diesen Tag. Heute Mittwoch, 19.8.
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4: Und einfach guter Musik im einfach guten Musiksommer. Ray Dalton und zuvor Donna Summer. Schönen guten Morgen.

0: 12 nach 6, schönen guten Morgen und einen guten Morgen insbesondere in die Cockpits der Autos, ne? Egal ob großes oder kleines, egal ob PKW oder LKW. Ich wünsche eine gute und sichere Fahrt rein in diesen neuen Tag und ja, wer ist auch schon ein paar Kilometer unterwegs heute Morgen auf dem Weg in den Sender. Und was stellen wir alle fest? Ne? Ja, wir werden immer aggressiver im Straßenverkehr. Hat auch eine Studie jetzt ergeben. Schimpfen, blinken, hupen im Straßenverkehr, da tickt man gerne mal aus. Ja. Also, wer nach Hause fährt von der Arbeit, ja, insbesondere Stress auf der Arbeit, vielleicht nicht mehr so ganz entspannt und dann geht's schon wieder los. Ne? Kaum läuft was nicht so, wie man es sich selbst vorstellt, schon tickt man aus. Aber das sind ja nicht nur wir so, sondern auch in anderen Ländern auf diesem Planeten geht's manchmal ein bisschen ruppig zum Straßenverkehr. Ne? Ja, jeder packt sich da mal jetzt an der eigenen Nase und stellt fest, hoppla, ja genau, gestern war vielleicht erst so eine komische Situation. Aber ich frage mal nach, rund um den Globus heute Morgen, wie sieht's in anderen Ländern aus, wie zum Beispiel bei Mirjam Schmidt in Istanbul?
1: In der Türkei geht es im Straßenverkehr hart zu und ein Streit kann manchmal sogar in einer Prügelei enden. Fühlen sich Autofahrer unfair behandelt, lassen sie schnell die Fenster runter, beschimpfen sich wüst oder tauschen dementsprechende Handzeichen aus. Im dichten Istanbuler Stadtverkehr dreht sich der Konflikt meist ums Vordrängeln oder darum, dass ein Auto ein anderes schneidet. Durchdringendes Hupen ist dann die Folge, was wiederum den einen oder anderen Anwohner auf den Plan ruft, der dann aus dem Fenster schimpft. Wer seitlich einparken will, braucht starke Nerven. Andere Autofahrer warten meist nicht ab und rauschen vorbei. Auf den Autobahnen führt meist das Slalomfahren zu Unmut. Zuletzt hob die Regierung die Geldstrafen dafür erheblich an.
0: Ja, war auch schon mal in Istanbul. Einfach irgendwo ins Café setzen, an den Straßenrand beobachten und du hast deinen Spaß. Also, Mirjam, dann wünsche ich viel Glück im Straßenverkehr. Nicht aus der Ruhe bringen lassen. Das wünsche ich natürlich auch Ihnen für den heutigen Tag. Auf geht's, rein in diesem Mittwoch. 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Guten Morgen.

0: Komiker Guido Kanz wird heute 55 und der ehemalige amerikanische Präsident Bill Clinton, der feiert heute seinen 80. Geburtstag. Und feiern kann er, wie man ja auf den Fotos in diesen Epstein-Aktien gesehen hat. Ja, tatsächlich, also alles Gute an die Geburtstagskinder heute. Das Wetter, erstmal Regen, aber dann immer mehr Sonnenschein. Die Temperaturen heute bis 27 Grad. Auf den Straßen derzeit alles gut. Wir haben keine Blitzer, wir haben keine Staus. Gute Fahrt rein in diesen Mittwoch. Es begleitet Sie Madonna. Who's that girl? Der einfach gute Musiksommer. Hier ist Radio 8. Mittwoch, der 19. August. Schönen guten Morgen.
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Ja, ich stelle auch gleich die Frage, who's that girl? Aber ich weiß die Antwort, nämlich Irani Thunderberg ist das Girl. Gleich bei uns, Irani mit den Nachrichten. Bestens informiert rein in diesen neuen Tag, in den Mittwoch. Die Nachrichten Franken um 9:30.

0: das hat auch gestern bestens funktioniert. Was haben wir gespielt gestern als besonderen Song in der Stunde? Songs, die sich mit Regen beschäftigt haben. Und was hat's? Es hat geregnet. Das haben wir dringend gebraucht und regnet weiter. Wir satteln wieder um auf Sommersongs, weil das Wochenende naht. Sommerhit aus dem Jahre 1999, auch schon wieder ein paar Jährchen her. Eiffel 65 mit Blue. Dabadi, dabadi dada. Jetzt gleich bei uns hier auf Radio 8. Schönen guten Morgen. Vorher gibt's noch Infos aus der Region. Irani hat die Nachrichten.
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0: Und wach?
2: Ja, natürlich.
0: Na also, geht doch. Schönen guten Morgen. Grüße dich, Irani. So, bislang unbekannte Schockanrufer haben ja jetzt in Ansbach versucht, so richtig fett Beute zu machen.
2: Ja, die Polizei berichtet, dass eine 72-Jährige einen Anruf eines angeblichen Polizisten aus Trier erhalten hat. Der behauptete, deren Tochter habe einen tödlichen Unfall verursacht. Um eine Haft zu verhindern, müsse sie 95.000 Euro Kaution zahlen. Als die Frau Nachfragen stellt, legt der Täter auf.
3: Eine 86-Jährige erhielt ebenfalls einen Anruf. Hier rief eine angebliche Ärztin des Ansbacher Krankenhauses an. Der Sohn der Frau sei an Krebs erkrankt und für ein dringend benötigtes Medikament seien 280.000 Euro zu zahlen. Auch hier kam es zu keiner Geldübergabe. Die Polizei warnt erneut. Polizei, Staatsanwaltschaft, Gerichte oder Krankenhäuser fordern niemals am Telefon Geld oder Wertgegenstände. Die Bitte auflegen und die echte Polizei kontaktieren. Dirk Warke, Radio 8 in Ansbach.
2: Zwei Männer waren bei Wilburgstetten jetzt deutlich zu stark am Gaspedal. Am Abend führten Beamte auf der B25 auf Höhe Greiselbach eine Geschwindigkeitsmessung durch. Erlaubt sind hier nur 100 Kilometer die Stunde. Laut Polizei raste ein 40-jähriger Autofahrer mit satten 152 Sachen durch die Messstelle. Ihn erwartet ein einmonatiges Fahrverbot, so die Polizei. Kurz darauf fuhr ein 72-jähriger Autofahrer mit 147 Sachen vorbei. Die Beamten hielten den Fahrer an. Es stellte sich heraus, dass der Mann nicht nur viel zu schnell unterwegs war, sondern gegen ihn auch ein Fahrverbot besteht. Ihn erwarten neben dem Fahrverbot jetzt auch eine Anzeige. Das Veterinäramt am Landratsamt Ansbach warnt jetzt eindringlich davor, Haustiere ohne tägliche Betreuung und Versorgung im Urlaub alleine zu lassen. Hunde, Katzen, Vögel und andere Heimtiere benötigen auch in Abwesenheit ihrer Halter frisches Wasser, Futter, gereinigte Toiletten und gegebenenfalls Auslauf. Wer sein Tier über einen längeren Zeitraum allein zu Hause lässt, ohne dass es regelmäßig von jemandem versorgt wird, macht sich unter Umständen strafbar. Das Veterinäramt appelliert daher an alle Tierhalter, die eine mehrtägige Reise antreten, rechtzeitig eine entsprechende Betreuung ihrer Tiere zu organisieren. Die gute Nachricht: Rescue Anne, so heißt die Reanimationspuppe, die der Krankenhausförderverein Medirot der Rotenburger an Regiomed Klinik gespendet hat. Das Ganzkörpertrainingsmodell wird ab sofort für Schulungs-, Fort- und Weiterbildungsmaßnahmen des medizinischen Personals genutzt. Wie die Klinik berichtet, hat die Reanimationspuppe einen Wert von knapp 7.000 Euro. Zum Einsatz kommen soll sie zum Beispiel bei den regelmäßig stattfindenden Advanced Cardiac Life Support Kursen für ärztliches und pflegerisches Personal.
0: Hast du schön gesagt.
2: Na? Ja. Bin ich nicht gut?
0: Ich frage mich die ganze Zeit, welcher Vollhonk kommt eigentlich auf die Idee, sein Haustier während des Urlaubs alleine zu lassen?
2: Es gibt Leute, die machen das.
0: Unglaublich.
2: Ja, das war Franken um halb. Alle Meldungen können Sie auch nochmal nachlesen in der Radio 8 App und auf radio8.de. Ja, und jetzt ist Klaus Sieger dran mit dem aktuellen Wetter.
0: Ja, vorsichtshalber den Schirm einpacken. Es kann noch regnen heute Morgen. Dann wieder mehr Sonne und vielleicht am Nachmittag Schauer und Gewitter. Bis zu 27 Grad die Temperaturen. Aktuell 18 Grad bei der Melanie in Dachsbach, 17 Grad Messmer am Bahnhof von Sachsen bei Ansbach. Morgen und am Freitag Wolkenmix, Schauer, Gewitter, Temperaturen 23 bis 26 Grad. Am Samstag dann öfter Sonne und nur leichte Schauerrisiko. Hallo Autofahrer, schönen guten Morgen. guck mal eben, haben wir was? Nee, haben wir nix. Keine Blitzer, keine Staus, alles gut. Fahren Sie entspannt rein in diesen neuen Tag. Und wenn Sie was entdecken, Blitzer, Staus, Verkehrsbehinderungen, melden Sie sich bei mir. 0981 63 00, WhatsApp-Kontakt zu Radio 8, aber gerne auch die Doris anrufen, damit sie wach bleibt heute. Hoffentlich hat sie es nicht gehört. Im Radio 8 Hörerservice. Nummer ist genau wie hier 0981 63 00.
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0: Sommerhit aus dem Jahre 1999. Eiffel 65 mit Blue Dabadi. So, eine neue britische Studie zeigt, dass regelmäßiges Treppensteigen das Sterberisiko um bis zu 24% senkt. 60 Stufen am Tag, das ist gesund. Doch, immer gesagt. Es ist von Vorteil, wenn man sich immer noch ein Bierchen aus dem Keller holt und dabei Treppen steigt. Also, warum nicht? Insofern, schöne Mittwoch und viel Spaß mit Eiffel 65.
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0: Morgen. Ja.

0: 6:42, guten Morgen.
1: Basta.
0: Basta.
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0: Es geht nach Frankfurt. Zur legendären Flughafenfeuerwehr. So, jetzt haben wir es raus. Der Airport in Frankfurt, der größte Flughafen von ganz Deutschland. 200.000 Menschen bewegen sich da täglich. Und die Feuerwehr sorgt für Sicherheit in allen Bereichen. Die wollen wir besuchen, und zwar mit einer Ortsfeuerwehr hier aus der Region. Deshalb noch bis Sonntag bewerben. Sonntag ist Teilnahmeschluss für 112, die große Radio 8 Feuerwehraktion. Und von der Feuerwehr Röttenbach-Mühlstetten hat sich beworben, ja, die Jugendfeuerwehr. Philipp Strobel ist da der Jugendwart. Philipp, schönen guten Morgen. Ihr habt momentan 12 bis 16 Jugendliche, sowas, und du als Jugendwart, lieber Philipp, du hast natürlich den absoluten Blick auf eure Truppe. Ihr seid nicht nur Jugendfeuerwehr, ihr seid schon ein bisschen so auch Familie, oder?
3: Ja, wir machen halt regelmäßig auch Ausflüge, auch übers Wochenende so Hüttenfahrten zum Bergwandern und sowas. Und es schweißt dann schon gut zusammen, sag ich mal.
0: Und jeden Montagabend wird bei euch fleißig geübt. Wie läuft das denn ab? Welche Szenarien werden denn da geübt?
3: Ja, wir machen auch oft viele einsatztechnischen Szenarien, sag ich jetzt, die wir beüben. Normalen Schlauchaufbau, technische Hilfeleistung, Auto unterbauen zum Beispiel oder mit Spreiz und Schere ein Auto zerschneiden zum Beispiel.
0: Das sind dann so auch die Einsätze, die bei eurer täglichen Arbeit als Feuerwehrler auf euch zukommen, oder?
3: Meistens, ja. Wir kann man natürlich auch spielerisch umbauen, indem man einen normalen Wasseraufbau macht und dann zum Beispiel alte oder kaputte Leitkegel umschießt oder sowas oder Eimer, dass man da wegen, sagen wir mal, so eine Art Wettkampf aufbauen kann.
0: Also die Treffsicherheit üben. Toll, danke für die Bewerbung, lieber Philipp Strobel von der Freiwilligen Feuerwehr Röttenbach-Mühlstetten. Die sind also im Pott mit dabei. Und vielleicht fahren die mit Radio 8 zur Airport-Feuerwehr an den Flughafen Frankfurt. Achtung, Achtung, Alarm, Alarm, denn am Sonntag ist bereits Teilnahmeschluss. Dann brauchen wir die Bewerbung. 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

0: Das Steh-auf-Männchen der amerikanischen Politik wird heute 80. Bill Clinton, Ex-Präsident, alles Gute zum Geburtstag. Die Kontrollen an den deutschen Außengrenzen sollen ja um ein weiteres halbes Jahr bis Mitte März verlängert werden. Das hat Bundesinnenminister Dobrindt jetzt bei der EU-Kommission offiziell auch angemeldet. Mehr Themen bei uns in den Nachrichten zur vollen Stunde. Auf den Straßen derzeit alles gut. Wir haben derzeit keine Blitzer, keine Staus. Bitte melden, wenn Sie was sehen. Wetter heute, ja, Schirm einpacken auf alle Fälle. Es gibt immer wieder auch mal Regenschauer, aber auch eben viel Sonne. 25 bis 27 Grad die Temperaturen. Radio 8 wünscht einen schönen Mittwoch.
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14: Cool.

Fritz und der Moritz macht sich bereit für die Nachrichten um 7 Uhr. Stellen Sie sich vor, Sie haben eine Videokonferenz mit Kolleginnen und Kollegen und Sie nicken mal eben ein. Ja, also während die Kamera da läuft, die Kolleginnen und Kollegen können das sehen. Ja, und Sie rühren sich nicht mehr. Und die Kolleginnen und Kollegen denken, hoppla, jetzt ist was passiert und wählen den Notruf. So eine Geschichte gibt's jetzt gleich in den Nachrichten zur vollen Stunde hier auf Radio 8.

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1: Ich bin Moritz Einzel. Guten Morgen. Die Lockerung des Lkw-Fahrverbots an Sonntagen hat bislang kaum Auswirkungen auf den Verkehr in Deutschland. Das zeigt eine Bilanz des ADAC für das vergangene Wochenende. Demnach gab es am Sonntag sogar weniger Staus als in der Vorwoche. Claudia Wächter berichtet.
2: Größere Probleme gab's nicht, sagt auch der Speditionsverband BGL und betont, wir sind zwar nun flexibler, aber mehr Fahrer haben wir deshalb nicht und auch die Lenkzeiten, die blieben gleich. Weil wegen der niedrigen Pegelstände im Rhein und anderen Flüssen kaum noch Frachtschiffe unterwegs sind, dürfen Lastwagen im Moment auch sonntags fahren. So soll ein Teil der Rohstofftransporte vom Schiff auf die Straße verlagert werden.
1: Die Kontrollen an den deutschen Außengrenzen sollen um ein weiteres halbes Jahr bis Mitte März verlängert werden. Das hat Bundesinnenminister Dobrindt offiziell bei der EU-Kommission angemeldet. Das Zurückdrängen der illegalen Migration brauche weiterhin Kontrollen, sagte Dobrindt der Bild-Zeitung. Für den Facebook-Konzern Meta hat in den USA ein potenziell folgenschwerer Prozess begonnen. Mehrere US-Bundesstaaten werfen dem Unternehmen vor, Kinder bewusst zu einer ausufernden Nutzung von Facebook und Instagram verleitet zu haben. Zugleich habe Meta Risiken vor Eltern und der Öffentlichkeit verborgen. Der Konzern weist die Vorwürfe zurück. Bei der Arbeit kurz weggenickt und plötzlich steht die Feuerwehr auf dem Balkon. Dieses Szenario hat sich im oberbayerischen Grassau zugetragen. Dort ist ein 60-jähriger Mann während einer Videokonferenz eingeschlafen. Als er nicht mehr reagierte, machten seine Kollegen sich Sorgen. Die Feuerwehr kam schließlich über den Balkon in die Wohnung und fand den Mann im Tiefschlaf auf der Couch. Er war laut Polizei stark alkoholisiert und wurde vorsorglich ins Krankenhaus gebracht. Erneuter Schreckmoment beim FC Bayern. Fußballnationalspieler Jamal Musiala ist gestern beim 4:2 Testspielsieg in Heidenheim erneut ohne gegnerische Einwirkung zusammengebrochen und musste vom Platz. Das war ihm schon wenige Tage zuvor im Test gegen Leipzig passiert. Später meldete sich Musiala und erklärte, er habe immer wieder kurz auftretende Absenzen, vergleichbar mit Blackouts. Das sei medikamentös gut behandelbar und insgesamt gehe es ihm gut.
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3: Ich bin Irene van der Berg. Bislang unbekannte Schockanrufer haben jetzt in Ansbach versucht, fette Beute zu machen. Die Polizei berichtet, dass eine 72-Jährige und eine 86-Jährige Anrufe mit Geldforderungen erhalten haben. In beiden Fällen kam es zu keiner Geldübergabe. Die Polizei warnt erneut, Polizei, Staatsanwaltschaft, Gerichte oder Krankenhäuser fordern niemals am Telefon Geld oder Wertgegenstände. Die Bitte auflegen und die echte Polizei kontaktieren.
4: Unglaublich, die werden immer dreister. Dankeschön für die Warnung, Dankeschön für die Info. Irene van der Berg, mehr von ihr in Franken um halb, Radio 8 Regional. So, heute immer wieder mal Regenschauer. 27 Grad sind heute drin. Hey, wird richtig mollig. Also 27 Grad heute, 19 Grad aktuell in Markt Berolzheim. Freut man sich riesig auf die Kirchweih. Morgen geht's endlich los. Und Leon meldet aus Bad Windsheim 18 Grad. Die weiteren Aussichten. Morgen und am Freitag Wolkenmix, Schau und Gewitter. Temperaturen bis 26 Grad. Am Samstag, schauen wir schon mal aufs Wochenende. Am Samstag scheint die Sonne öfter, nur bei leichtem Schauerrisiko. Lieber Autofahrer, guten Morgen. Schau noch mal drauf. Nein, alles gut. Wunderbar. Keine Staus, keine Blitzer. Bitte mithelfen, wenn Sie was entdecken. 0981 63 00. Der Radio 8 Hörerservice und auch WhatsApp.
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4: Gleich bei mir mit Alanis Morissette und The Bee Gees. Schönen guten Morgen und danke fürs Melden. Was hat man denn alles an Regen mit dabei? 16 Liter in Dürrwangen bei der Bianca zum Beispiel. Oder hier? Ja. Erwin hat geschrieben, 30 Liter in 20 Minuten in Weißenburg, das war bereits am Sonntag, 15 gestern auf den Tag verteilt. Veitsaurach 18 Liter und 13 Liter in Diebach bei Rodenburg. Naja gut, ausbaufähig, aber immerhin besser als gar nichts. Heute früh hat es auch noch ein bisschen runtergeduscht, also vielleicht kamen da noch ein paar Liter dazu. Die Natur, man hat sie schlürfen hören, die hat das richtig gut gebrauchen können. Also leichte Entspannung, einige Regentonnen voll. Aber hoffen wir darauf, dass vielleicht der ein oder andere Schauer noch kommt.
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4: Ja, wir haben gleich wieder eine interessante Geschichte für Sie. Da steigt ein bisschen der Puls. Immer am Mittwoch um kurz nach 7. Warum? Ganz einfach. Auf Radio 8 gibt es den Hammer der Woche. Den Aufreger aus der Region. Es ist gleich wieder soweit, hier bei uns auf Radio 8.

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0: Wunderschönen guten Morgen, 7.12 Uhr, der Mittwoch.
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0: Der Hammer der Woche bei Radio 8, der Aufreger aus der Region. Ja, nach dem Franken-Derby vom vergangenen Wochenende zwischen Greuther Fürth und dem Club. Nur über Sport zu reden, wäre fast langweilig, ne? Sehr langweilig. 2:4 siegte der Club beim Auswärtsspiel in Fürth. Soweit das Sportliche. Nach dem Spiel gab es schwere Vorwürfe in Richtung der Polizei. Chiara Bischoff bei mir, guten Morgen. Was war los?
2: Die Fürther Ultras, also der harte Kern der Fanszene, fühlte sich von der Polizei gegängelt. Zu viel Polizei vor Ort, zu viel Kontrolle, Videoaufnahmen und. Man lasse die Fans nicht mehr den Sport genießen. Linien seien seitens der Polizei überschritten worden. Die Polizei hätte das Stadion regelrecht belagert und sich über das geltende Hausrecht der Spielvereinigung Greuther Fürth hinweggesetzt.
0: Chiara, was sagt die Polizei dazu?
2: Im Polizeipräsidium Nürnberg zeigte man sich völlig verwundert über die Vorwürfe, der Einsatz sei normal, ohne gesonderte Maßnahmen verlaufen. Schließlich werde man von den Vereinen dazu beauftragt, das Geschehen zu überwachen und für die nötige Sicherheit zu sorgen. Exakt das habe man umgesetzt, so die Polizei. Vielmehr sei man vor Ort mit der Präsenz sogar eher zurückhaltend umgegangen, weshalb man die massiven Vorwürfe seitens der Ultras nicht nachvollziehen könne.
0: Tja, und die Ultras, die haben ja während des Derbys unmittelbar reagiert.
2: Aus Protest haben die Fans der Spielvereinigung auf die sogenannte Choreo verzichtet. Hierbei wird mit XXL-Bannern, Fahnen oder Schildern ein großes Bild gestaltet. Auf Schildern hieß es am Samstag dann nur, die heutige Choreo wird gestaltet von der Polizei Bayern. Fazit der Aktion: Die Fans fühlen sich von der Polizei gegängelt. Die Ultras vom Kleeblatt und dem Club verbindet keine Liebe. Bei dieser Aktion allerdings waren sie sich ausnahmsweise einig. Auch die Ultras Nürnberg verzichteten auf eine Choreo.
0: Naja, vielleicht sollten sich die Ultras mal überlegen, weshalb die Polizei vor Ort ist. Ja, nicht selten hat es ja zum Franken-Derby zwischen den Hardcore-Fans beider Lager auch richtig geknallt. Normale Fußballfans, die sind vielleicht sogar ganz froh, wenn die Polizei Präsenz zeigt. Und vielleicht sollten beide Ultraslager mal darüber nachdenken, ob sie sich nicht vielleicht ein bisschen zu wichtig nehmen. Nur mal so als kleine Idee.
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0: Hammer der Woche zum Nachhören bei uns im Netz radio8.de und natürlich auch in der Radio 8 App. 7.15 Uhr, es ist Mittwoch, guten Morgen.

0: Bill Clinton. Er wird heute 80, ehemaliger US-Präsident. 80 Jahre Bill Clinton oder wie man in den USA ja sagt, bestes Präsidentenalter. Also Glückwünsche über den großen Teich. Wir haben den ersten Blitzer stehen für heute. Wow, hat so lange gedauert. B13 Blitzer zwischen Burg Bernheim und Oberdorf-Stettenhöhe Muna-Siedlung. Dankeschön an den Thorsten. Wetter heute, Sonne, Wolken, vielleicht noch Schauer und Gewitter. Temperaturen heute bis 27 Grad.
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0: So, Achtung, aufwachen. Ja, mit dem Song gelingt das. Das Safri-Duo, Play the Life. Unser Sommerhit aus dem Jahr. Na, wer kommt drauf? 25 Jahre her, 2001 ist es gewesen. Den haben wir gleich im Ohr. Wach werden am Mittwoch, der 19. August. Und zum Start rein in den neuen Tag gibt's jetzt erstmal die neuesten Infos aus der Region.
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0: Mit Irene Vandenberg, guten Morgen.
2: Guten Morgen, Klaus.
0: Ja, die Typen werden immer dreister. Bislang unbekannte Schockanrufer haben jetzt in Ansbach versucht, so richtig Fettbeute zu machen.
2: Ja, die Polizei berichtet, dass eine 72-Jährige einen Anruf eines angeblichen Polizisten aus Trier erhalten hat. Der behauptete, deren Tochter habe einen tödlichen Unfall verursacht. Um eine Haft zu verhindern, müsse sie 95.000 Euro Kaution zahlen. Als die Frau Nachfragen stellt, legt der Täter auf.
3: Eine 86-Jährige erhielt ebenfalls einen Anruf. Hier rief eine angebliche Ärztin des Ansbacher Krankenhauses an. Der Sohn der Frau sei an Krebs erkrankt und für ein dringend benötigtes Medikament seien 280.000 Euro zu zahlen. Auch hier kam es zu keiner Geldübergabe. Die Polizei warnt erneut. Polizei, Staatsanwaltschaft, Gerichte oder Krankenhäuser fordern niemals am Telefon Geld oder Wertgegenstände. Die Bitte auflegen und die echte Polizei kontaktieren. Dirk Warke, Radio 8 in Ansbach.
2: Eine Frau hat aufgrund von Unachtsamkeit einen teuren Schaden verursacht. Die 45-Jährige fuhr am Nachmittag durch Aurach auf dem Steinauer Weg in östliche Richtung. Wie die Polizei jetzt berichtet, kam sie aufgrund von Unaufmerksamkeit nach rechts von der Fahrbahn ab und prallte mit ihrem Fahrzeug gegen einen 40 cm hohen Stein neben der Fahrbahn. Anschließend kam sie ins Schleudern, landete mit der linken Fahrzeugseite im Straßengraben und kam etwa 15 Meter auf einer Grünfläche zum Stehen. Die Fahrerin blieb zum Glück unverletzt. Der Schaden am Auto liegt bei rund 25.000 Euro. Glück im Unglück hatte jetzt ein Autofahrer und sein Beifahrer auf der A6. In der Nacht fuhr ein 28-Jähriger mit seinem Passat in Richtung Nürnberg. Aus bislang ungeklärter Ursache kam er plötzlich nach rechts von der Fahrbahn ab, laut Polizei bei einer Geschwindigkeit von etwa 120 Kilometer die Stunde. Ein Wildschutzzaun bremste das Auto. Der Beifahrer kam mit einem möglichen Knöchelbruch ins Krankenhaus. Am Auto entstand ein Sachschaden von rund 6.000 Euro. Der Wagen wurde abgeschleppt. Die gute Nachricht: chemische, biologische, radiologische und nukleare Gefahrstoffe im Falle eines Unfalls, eines Anschlags oder einer kriegerischen Auseinandersetzung lokalisieren, messen und in ihrer Ausbreitung bestimmen. Das ist die Aufgabe des sogenannten CBRN-Erkundungsfahrzeugs. Und dem Landkreis Weißenburg-Gunzenhausen wurde jetzt so ein Spezialfahrzeug des Bundes an den ABC-Zug übergeben, so das Landratsamt. Der Bund hat bereits mehr als 500 Fahrzeuge über die Länder an die Landkreise und kreisfreien Städte in Deutschland verteilt. Der Stückpreis eines solchen Fahrzeugs liegt bei rund 311.000 Euro. Franken um halb war das, wie immer zum Nachlesen auf radio8.de und in der App. Und wie das Wetter heute wird, ja, da frage ich doch gleich mal meinen Kollegen Klaus Seeger. Klaus, ja, wie schaut's aus?
0: Also heute immer wieder vielleicht mal so ein kleiner Schauer noch, vielleicht rumpelt's auch mal, Gewitter auch möglich. Temperaturen heute bis 27 Grad und da haben wir bereits 18 Grad beim Jens in Aurach und in Ellingen am Schloss, da messen wir 19 Grad. Die weiteren Aussichten, ja, auch die nächsten Tage, Schauer und Gewitter möglich. Am Samstag mehr Sonne, also nur leichte Schauerrisiko. Und die Temperaturen, die pendeln so zwischen 23 und 26 Grad. Ja, dann doch wieder so richtig Sommer. Wobei man muss sagen, den Regen, den haben wir wirklich gut gebrauchen können. Einiges runtergekommen, sehr schön. Staus haben wir keine derzeit. Blitzer B13 zwischen Burg Bernheim und Oberdachstettenhöhe Muna-Siedlung. Ein Blitzer gesichtet von Thorsten. Vielen Dank. Wenn auch Sie noch was sehen, Blitzerstaus, Verkehrsbehinderungen. Wir sind da unter 0981 63 00.
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0: Hin und wieder kann man da schon mal ausflippen. Im Straßenverkehr, ne? Kennst du auch? Also mir geht's auch so, insbesondere auf der Fahrt nach Hause. Du hast einen Arbeitstag hinter dir, bist sowieso schon ein bisschen Gaga im Kopf und dann passiert irgendwas und da ist man schnell am Schimpfen und am Rummachen und ach Gott, am Wedeln, als würdest du die Fliegen im Auto vertreiben wollen. Ne? Also man hat festgestellt, wir werden immer aggressiver im Straßenverkehr. Wir fragen heute Morgen rum, in anderen Ländern dieser Welt, Türkei war man schon, in Istanbul, wenn du mal bist, einfach mal ins Straßencafé dich setzen und mal zugucken. Es ist wie Kino. Also Straßenverkehr in Istanbul ist toll. Und wir fragen mal nach jetzt dann in ein paar wenigen Minuten, wie es in anderen Ländern aussieht, wie zum Beispiel in Bella Italia.
2: Oh!
0: Das ist ja zum Beispiel so, rot an der Ampel, das gilt mehr so als, ja, als Vorschlag. Man könnte mal drüber diskutieren, wenn überhaupt. Aber ansonsten geht es da richtig rund in Italien. Wir fragen nach gleich hier. So, aber jetzt erstmal 2001 war es. 2001, das Safridou mit Played Alive, unser besonderer Sommersong in dieser Stunde. Viel Spaß.
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0: Morgen.

0: 7:41 Uhr ist es geworden. Blitzer B13 Höhe Muna-Siedlung, also zwischen Burg Bernheim und Oberdachstetten, bestätigt von Lothar und Sven. Vielen herzlichen Dank. Ja, wir werden immer aggressiver im Straßenverkehr, hat eine Studie ergeben. Ja, viele drängeln. Ja, manche heben sich die Energie da zwar für die Supermarktkasse auf, aber dennoch, ne? Manch einer sagt, ja, ich bin ja freundlich im Straßenverkehr, ich grüße immer mit Lichthube. Aber Spaß beiseite, muss nicht sein, könnte alles entspannter gehen. Wir fragen mal nach, wie sieht es in anderen Ländern aus, wie zum Beispiel in beliebtes Urlaubsland Bella Italia. In Italien schon mal Auto gefahren? Also ich meine jetzt natürlich nicht irgendwie Südtirol oder Gardasee. Kindergarten, ne, mal so richtig Straßenverkehr, Stadtverkehr in Rom, ne? Da geht's richtig rund. Claudia Wächter ist vor Ort, wie läuft das bei euch?
1: Ja, hier in Italien baumelt fast in jedem Auto ein Heiligenbild für den Schutz von oben. Denn ohne wildes Hupen, Drängeln geht hier gar nichts. Am besten schickt man auch noch einen Fluch hinterher und dann läuft's. Motorini hier die Kurven im Zickzack durch die Blechlawinen. Zerbeulter Kotflügel, überhaupt kein Drama. Logisch, dass da viele Urlauber lieber gleich in Taxi steigen.
0: Ja, genau so ist es. Ja. Und die Taxifahrer wissen das natürlich, ne? Entsprechend sind die Preise. Also, kommt gut durch den Verkehr. Claudia Wächter, Radio 8 Reporterin in Rom. 7:43 Uhr ist es. Ich wünsche eine gute Fahrt in diesem Mittwoch.

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0: Boah, das könnte spannend werden. In den USA hat ein Prozess gegen den Meta-Konzern begonnen. Es geht darum, ob dessen Online-Plattformen Facebook und Instagram süchtig machen können, ne? Insbesondere auch mit Blick auf Kinder. Sehr spannend. Mehr dazu gleich bei Moritz in den Nachrichten zur vollen Stunde hier auf Radio 8. B13, Achtung, Blitzer zwischen Burg Bernheim und Oberdachstettenhöhe Munasiedlung. Danke nochmal an Sven, Lothar und Thorsten. Wetter heute, ja, nachmittags nochmal Schauer und Gewitter sind da möglich. Bis 27 Grad die Temperaturen. Aktuell haben wir 18, 19 Grad. Und die weiteren Aussichten morgen und am Freitag. Wolkenmix, Schauer und Gewitter. Temperaturen auch da sommerlich 26 Grad.
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1: Ich bin Moritz Einzel. Guten Morgen. In den USA hat ein Prozess gegen den Meta-Konzern begonnen. Es geht darum, ob dessen Online-Plattformen Facebook und Instagram süchtig machen. Mehrere Bundesstaaten werfen Meta vor, Kinder bewusst abhängig von den Social-Media-Plattformen zu machen. Die Kläger fordern, dass Meta etwa das Endlos-Scrollen einschränkt. Dem Konzern droht eine milliardenschwere Geldstrafe. Knapp 2/3 der Menschen in Deutschland sind für eine Grundgesetzänderung, damit der Bund mehr in den Hitzeschutz investieren kann. Das geht aus einer Umfrage im Auftrag der Deutschen Presseagentur hervor. Bundesumweltminister Schneider von der SPD setzt sich für eine entsprechende Grundgesetzänderung ein. Der Koalitionspartner CDU/CSU sieht diesen Vorstoß skeptisch. In der Demokratischen Republik Kongo sind seit Mai bereits mehr als 5000 Ebola-Fälle registriert worden. Das teilte die Weltgesundheitsorganisation mit. Fast die Hälfte der Menschen starb. Die Landesdirektorin der Welthungerhilfe Langkamp sagte im ZDF, im Kampf gegen das hochansteckende Ebola-Virus sei Aufklärung in den Dörfern wichtig.
2: Wir kommen derzeit noch nicht hinterher, das ist so. Und es ist auch wichtig, dass eben ein Impfstoff entwickelt wird, sodass man vorbeugen kann und impfen kann. Aber trotzdem ist Aufklärung das wichtigste Instrument, was derzeit besteht, weil wenn die Leute die Schutzmaßnahmen, die Präventionsmaßnahmen nicht anwenden, ist eben die Weiterverbreitung gegeben.
1: Deutschland stockt seine Ebola-Hilfen um weitere 11 Millionen Euro auf. Frank Beard, langjähriger Schlagzeuger der US-Band ZZ Top, ist tot. Der 77-Jährige starb auf seiner Ranch im Bundesstaat Texas im Beisein seiner Familie, wie sein Sprecher mitteilte. ZZ Top hat weltweit mehr als 50 Millionen Tonträger verkauft. Der FC Bayern hat seine Generalprobe vor dem ersten Pflichtspiel der neuen Saison erfolgreich gestaltet. Die Münchner gewannen beim Fußball-Zweitligisten Heidenheim mit 4:2. Sorgen gab es dabei um Jamal Musiala, der zum wiederholten Mal ohne Gegnereinwirkung zusammenbrach. Später gab Musiala bekannt, dass er ein neurologisches Problem hat, immer wieder auftretende Absenzen. Das sei medikamentös gut behandelbar, heißt es.
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3: Ich bin Irene van der Berg. Einen ziemlich schlechten Tag hatte jetzt offenbar der Fahrer eines Mercedes-Sprinter in der Ansbacher Brauhausstraße. Laut Polizei muss ein Fußgänger wegen der dortigen Baustelle die Straßenseite wechseln. Der unbekannte Fahrer gibt Gas und erwischt die Hand des Fußgängers. Anschließend steigt der Fahrer aus und wirkt den Passanten mit beiden Händen am Hals. Anschließend fährt er davon. Der Mann erstattete Anzeige und die Polizei ermittelt. Wer am Montag zwischen 15.30 Uhr und 16 Uhr hier etwas bemerkt hat, soll sich bitte an die Beamten in Ansbach wenden.
4: Dankeschön, Irene. Wir haben alles im Netz, radio8.de und in der App. Heute Sonne, einige Wolken und auch Schauer, bis zu 27 Grad die Temperaturen. Karhof bei Feuchtwang, man freut sich auf das große Pferdetreffen, auf die große Pferdeschau am kommenden Wochenende. 18 Grad am Karhof, 19 Grad in Irsingen, da steigt am Sonntag bzw. am gesamten Wochenende das Oldtimer-Traktorentreffen. Irsingen, nee, Hesselberg, 19 Grad aktuell. Die weiteren Aussichten, ja, morgen und am Freitag. Wolkenmix, Schauer und Gewitter sind möglich, Temperaturen 23 bis 26 Grad. Der Samstag, vor allem sonnig und schön. Liebe Autofahrer, guten Morgen, kein Stau, B13, da haben wir einen Blitzer zwischen Burg Bernheim und Oberdachstettenhöhe Munasiedlung. Dankeschön fürs Melden unter 0981 63 00.
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4: Depeche Mode, James Bay, Christina Stürmer und viele mehr. 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
4: Wunderschönen guten Morgen. Dran denken, Sonntag Teilnahmeschluss für 112, die große Radio 8 Feuerwehraktion. Wir wollen mit einer Ortsfeuerwehr aus der Region die Airport Feuerwehr am Flughafen in Frankfurt besuchen. 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

0: 8 Uhr und 12 Minuten, der Mittwoch, Radio 8 ist hier. Achtung, neuer Blitz im neuen Dettelsau Gewerbegebiet. Amelie, danke. Autofahren, ja, täglich eine Herausforderung, ja. Merken Sie es auch, ne? Die Menschen werden immer aggressiver. Ja, wir natürlich alle mit eingeschlossen. Eine Studie hat's rausgefunden. Hätte man keine Studie gebraucht, wissen wir auch so. Also schnell mal schimpfen, vielleicht sogar den Mittelfinger zeigen. Oh weh. Autofahren, ja, ist mitunter Stress, aber dennoch, man sollte nicht überreagieren. Mein Gott, es geht doch auch entspannt. Und vor allem geht's, wenn man entspannt ist, sehr viel leichter und einfacher. Wir waren heute schon mal ein bisschen unterwegs in der Türkei, in Istanbul. Haben mal danach gefragt, wie es da mit dem Autoverkehr, mit dem Straßenverkehr aussieht, ne? Also da geht's richtig rund. Und vorhin hat auch Claudia Wächter aus Rom berichtet. In Rom, wenn Sie mal in die Autos schauen, die haben Bilder von Schutzheiligen drin. Kann nur helfen. Jetzt die Frage an unseren Mann in London, Philipp Detlef. Philipp, guten Morgen. Grüße nach London. Wie läuft das bei euch im Straßenverkehr?
1: Also wenn man mit dem Auto durch die Londoner Innenstadt fährt, was ich ehrlich gesagt sehr selten mache, dann kann es schon mal hektisch werden. Und dann wird auch mal gehupt, wenn es nicht schnell genug geht. Aber insgesamt ist mein Eindruck hier in Großbritannien, dass die Menschen rücksichtsvoller fahren. Was besonders auffällt, man lässt hier einander vor. Und ganz oft halten Autos an, damit jemand abbiegen kann. Das finde ich immer wieder sehr beachtlich. Mein Eindruck ist, genauso wie die Briten für ihr höfliches Schlangestehen bekannt sind, finde ich sie auch im Verkehr ziemlich fair.
0: Ach doch, schau her. Der Brite. Also, alle auf nach London. Da geht es richtig entspannt zu im Straßenverkehr. Bedanke mich, Philipp. Dann einen entspannten Tag in London. 8:14 Uhr, hier ist Radio 8. 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

0: 8.21 Uhr, Radio 8 am Mittwoch. Eine neue Statistik hat ermittelt, in Bayern, also hier bei uns in Bayern, geben die Menschen das meiste Geld für Wohnen aus. Danach kommen Ausgaben für Mobilität. Nahrungsmittel stehen auf Platz 3, allerdings nur, wenn man das Bier eben nicht mitzählt. Das steht wahrscheinlich ganz weit vorne. Auf den Straßen alles gut derzeit. Wir haben 2 Blitzer nur, ansonsten keine Staus. B13 zwischen Burg Bernheim und Oberdachstettenhöhe Muna-Siedlung wird geblitzt. Amelie meldet einen neuen Blitzer in Neuendettelsau im Gewerbegebiet. Wetter heute einstellen auf bis zu 27 Grad. Sonne, Wolken und vereinzelt Schauer. Gleich bei mir. Fresh, Cold and the Gang. Gute Laune im einfach guten Musiksommer hier auf Radio 8. Cool and the Gang gleich hier bei mir.
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0: Wunderschönen guten Morgen. Gleich Nachrichten aus der Region mit Irani. Ja, und danach CC Top. Spielen wir immer wieder gerne, allerdings heute aus einem traurigen Anlass. Gleich mehr hier bei mir. Das ist Radio 8, der Mittwoch. Guten Morgen.
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0: Irani, grüß dich, guten Morgen.
2: Guten Morgen, Klaus.
0: Weil sie Drogen an minderjährige Mädchen abgegeben haben sollen, sitzen zwei Männer in Nürnberg jetzt in U-Haft.
2: Zurückzuführen sind diese Verhaftungen auf die Arbeit der sogenannten Eco-Kajal, die Drogen- und Sexualdelikte im Umfeld des Nürnberger Hauptbahnhofs untersucht.
3: Im ersten Fall hatte sich eine 15-Jährige an die Polizei gewandt, weil sie sexuell bedrängt wurde und ihr der Täter Drogen angeboten habe. Hier klickten direkt danach die Handschellen. Im zweiten Fall machten Passanten die Polizei auf zwei unter Drogen stehende Jugendliche aufmerksam. Dringend tatverdächtig ist hier ein Mann, der noch vor Ort war. Gegen beide Männer erließ das Amtsgericht Nürnberg Untersuchungshaftbefehle. Die Ermittlungen der Eco-Kajal dauern an. Chiara Bischoff, Radio 8 in Nürnberg.
2: Bislang unbekannte Schockanrufer haben jetzt in Ansbach versucht, fette Beute zu machen. Die Polizei berichtet, dass eine 72-Jährige einen Anruf eines angeblichen Polizisten aus Trier erhalten hat. Der behauptete, deren Tochter habe einen tödlichen Unfall verursacht. Um eine Haft zu verhindern, müsse sie 95.000 Euro Kaution zahlen. Als die Frau Nachfragen stellt, legt der Täter auf.
4: Eine 86-Jährige erhielt ebenfalls einen Anruf. Hier rief eine angebliche Ärztin des Ansbacher Krankenhauses an. Der Sohn der Frau sei an Krebs erkrankt und für ein dringend benötigtes Medikament seien 280.000 Euro zu zahlen. Auch hier kam es zu keiner Geldübergabe. Die Polizei warnt erneut. Polizei, Staatsanwaltschaft, Gerichte oder Krankenhäuser fordern niemals am Telefon Geld oder Wertgegenstände. Die Bitte auflegen und die echte Polizei kontaktieren. Dirk Warke, Radio 8 in Ansbach.
2: Unbekannte Diebe haben anscheinend eine Baustelle bei Ehingen zur persönlichen Tankstelle erklärt. Wie die Polizei schildert, stahlen sie 100 Liter Diesel. Dafür zapften sie drei Arbeitsmaschinen an, zwei Bagger und ein Radlader. Die Ermittler gehen davon aus, dass die Unbekannten dabei mehrere Kanister oder ein größeres Fahrzeug gebraucht haben könnten. Zeugen können sich an die Dinkelsbühler Polizei wenden. Die gute Nachricht, Resuzi Ann, so heißt die Reanimationspuppe, die der Krankenhausförderverein Medirot der Rotenburger Anregiomed-Klinik gespendet hat. Das Ganzkörpertrainingsmodell wird ab sofort für Schulungs-, Fort- und Weiterbildungsmaßnahmen des medizinischen Personals genutzt. Wie die Klinik berichtet, hat die Reanimationspuppe einen Wert von knapp 7.000 Euro. Zum Einsatz kommen soll sie zum Beispiel bei den regelmäßig stattfindenden Advanced Cardiac Life Support Kursen für ärztliches und pflegerisches Personal. Soweit Franken um halb, Radio 8 regional. 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Und jetzt ist Klaus Sieger dran mit dem Wetter.
0: So, es ist 19 Grad momentan in Weißenburg auf dem Kirchweihplatz. Heute der Tag der Kinder, sehr schön. Genießt es. Viele Grüße nach Weißenburg. 19 Grad beim Fred im Baudenbach. Heute bis zu 27 Grad, wow. Sonne, Wolken, aber auch Schauer. Also den Schirm einpacken. Morgen und am Freitag, da bekommen wir auch einen Wolkenmix mit Schauern und Gewittern. Temperatur nahezu unverändert. 23 bis 26 Grad.
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0: Hallo Autofahrer, einen wunderschönen guten Morgen. Verkehr rollt, Staus haben wir keine. Blitzer Neundettelsau, Gewerbegebiet. Amelie Danke, B13 zwischen Burg Bernheim und Oberdachstettenhöhe Munasiedlung. Hier wird geblitzt, das sagen Thorsten, Lothar und der Sven. Die Blitzer bei Radio 8 melden, Kontakt in den Hörerservice und WhatsApp rein ins Studio 0981 63 00.
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0: So, eigentlich wollte ich einen Sommerhit spielen, ne? In guter Tradition hier. Aber ja, Die Ereignisse heute überschlagen sich in der Musikwelt. Der Frank ist tot, der Drummer von ZZ Top, das sind die mit den Bärten, ne? Und der Frank ist der ohne Bart, kann man gut erkennen. Ja, 77 ist er geworden, er ist gestorben, darum und darüber ist natürlich auch unser Franz traurig, unser Kultbusfahrer, der momentan ein bisschen ausgebremst ist, weil es sind ja Ferien, ne? Kein Schulbus.
2: Ja, stimmt. Ja,
0: ist so, also in Erinnerung an Frank, Schlagzeuger von ZZ Top, 77 ist er geworden, leider jetzt verstorben. Spielen wir noch den hier. Gimme all your loving. Hier ist ZZ Top.

0: Ach schön, es ist Mittwoch, heute der 19.8. Zeit wird's für einen tollen Freizeittipp hier auf Radio 8.
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0: So, wie heißt der Radio 8 Kabarettist? Richtig, das ist Christoph Maul. Normalerweise immer am Dienstag bei uns hier auf dem Sender und immer im Netz radio8.de und in der App. Und das Tolle ist, am kommenden Sonntag ist er live zu erleben, nämlich in Weiltingen im Schlossgraben. Weiltingen, nee, Hesselberg. Und da tritt der Christoph auf, zusammen mit Jochen Scheible. Das Erfolgsprogramm Musik und Comedy. Ja, zweimal ausverkaufte Vorstellungen auf der Freilichtbühne in Dinkelsbühl. Jetzt am Sonntag ab 19.30 Uhr in Weiltingen im Schlossgraben. Und lieber Christoph, lustig ist der immer gut, oder?
2: Ja, das stimmt. Aber es ist halt eben mal die Mischung, die die Leute so arg begeistert. Man kann sagen, wir sind quasi zu zweit echt einmalig. Ne? Auf der anderen Seite hat der Jochen echt eine wahnsinnige Bandbreite an Songs und Liedern. Da ist ja wirklich immer alles dabei. Ja. Musical, Schlager, außerdem heuer auch eigene Nummern. Aber wow. Ich will jetzt natürlich auch da gar nicht zu viel verraten, was er sich extra Neues hat einfallen lassen.
0: Ja, er hat nämlich viel vorbereitet. Ist doch so, Jochen, oder?
3: Ja, neben einer großen Bandbreite sind auch eigene Kompositionen von mir zu hören. Und eben neben dieser Musik die Comedy und das Kabarett vom Christoph. Mhm. Somit haben die Zuschauer das Beste, ja, sozusagen aus zwei Welten. Musik zum Mitsingen auf der einen Seite, mitfühlen, und der Humor zum Mitmachen, Miterleben und natürlich zum Mitlachen.
0: Ist das toll. Musik und Comedy, Doppelpack. Christoph Maul und Jochen Scheible. Weiltingen live zu erleben am kommenden Sonntag 19.30 Uhr. Der Vorverkauf läuft. 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Viel Freude.
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Achtung, gleich 49. Achtung, neuer Blitzer. Und der steht in Feuchtwangen, Dinkelsbühler Straße, Höhe Freibad. Werner, danke. Achtung, neuer Blitzer. Feuchtwangen, Dinkelsbühler Straße. Blitzer steht Höhe Freibad. 0981 63 00. Blitzer melden bei Radio 8.

0: ganz gut Regen runtergekommen in den letzten 24 Stunden. Kann noch ein bisschen schauern, auch heute und die nächsten Tage können wir gut gebrauchen. Denn dieser Sommer 2026 hat uns ganz schön gefordert. Hitzerekorde in Deutschland, ja, und mehr Hitzeschutz festgeschrieben im Grundgesetz. Das wollen immer mehr Menschen in Deutschland, nämlich eine Mehrheit offenbar. Gleich mehr dann auch bei uns in den Nachrichten bei Moritz zur vollen Stunde um 9 Uhr. Schauen wir noch kurz auf die Blitzerfeuchtwangen Dinkelsbühler Straße. Blitzerhöhe Freibad, ganz frisch gemeldet von Werner. Amelie meldet 9 Dettelsau Gewerbegebieten Blitzer. Und wir haben einen Stehen auf der B13 zwischen Burg Bernheim und Oberdachstettenhöhe Munasiedlung. Gute Fahrt.
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1: Ich bin Moritz Einzel. Guten Morgen. Mehr Hitzeschutz festgeschrieben im Grundgesetz, das wünscht sich die SPD und erhält damit viel Zuspruch. Knapp 2/3 der Menschen in Deutschland sind dafür. Das geht aus einer Umfrage der Nachrichtenagentur dpa hervor. Bundesbauministerin Huberts sagte im ZDF, hier gehe es um etwas sehr Essentielles.
2: Die Union, die hat natürlich ihre Bauchschmerzen, da Mehrheiten auch einzugehen. Aber wenn wir uns um das große ganze Thema kümmern wollen und auch müssen, dann muss man das auch mal ein Stück weit auf Seite legen. Und darum wird es auch nächste Woche bei unserer Kabinettsklausur in Berlin gehen.
1: Aus dem Klimawandel müsse man eine Gemeinschaftsaufgabe machen, so Huberts. Prozess gegen den Meta-Konzern in den USA. Dabei geht es um die Nutzung von dessen Online-Plattformen durch Kinder und Jugendliche. Mehrere Bundesstaaten werfen Meta vor, Minderjährige bewusst süchtig von Facebook und Instagram und damit psychisch krank zu machen. Die Kläger fordern, dass Meta bestimmte Funktionen seiner Apps beschränkt, etwa das Endlos-Scrollen. Außerdem droht dem Konzern eine milliardenschwere Geldstrafe. Die Präsidentin der israelitischen Kultusgemeinde München und Oberbayern, Knobloch, hat ein Verbotsverfahren gegen die AfD angeregt. Dem würde sie geringe Chancen einräumen. Versuchen sollte man es vielleicht dennoch, sagte Knobloch dem Magazin Stern. Sie frage sich bei vielem, was AfD-Politiker sagten, wo die Justiz sei, so Knobloch. Südkorea und die USA werden ihre derzeit laufenden Militärübungen um die Hälfte kürzen. Wie Südkoreas Generalstab mitgeteilt hat, wird das Manöver auf Wunsch der USA bereits am Freitag enden. US-Präsident Trump hatte zuvor bereits angekündigt, dass das Manöver kürzer ausfallen soll. Er verwies auf seine angeblich gute Beziehung zu Nordkoreas Machthaber Kim Jong-un, den er offenbar nicht verärgern will. Ein Mittelfeldstratege für den FC Barcelona und Trainer Hansi Flick. Spaniens Weltmeisterkapitän Rodri wechselt von Manchester City zum katalanischen Traditionsklub. Wie Barça mitgeteilt hat, erhält der 30-Jährige einen Vertrag bis 2030. Bei der Weltmeisterschaft in den USA, Mexiko und Kanada war Rodri als bester Spieler ausgezeichnet worden.
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3: Ich bin Irene van der Berg. Zwei Männer waren bei Wilburgstetten jetzt deutlich zu stark am Gaspedal. Am Abend führten Beamte auf der B25 auf Höhe Kreiselbach eine Geschwindigkeitsmessung durch. Erlaubt sind hier 100 Kilometer die Stunde. Laut Polizei raste ein 40-jähriger Autofahrer mit satten 152 Sachen durch die Messstelle. Ihn erwartet ein einmonatiges Fahrverbot, so die Polizei. Kurz darauf fuhr ein 72-jähriger Autofahrer mit 147 Sachen vorbei. Die Beamten hielten den Fahrer an. Es stellte sich heraus, dass der Mann nicht nur viel zu schnell unterwegs war, sondern gegen ihn auch ein Fahrverbot besteht. Ihn erwartet neben dem Fahrverbot jetzt auch eine Anzeige.
4: Fahren Sie vorsichtig. Dankeschön. Und danke auch an Irene für die Infos. Frank um 9:30, Radio 8 Regional, dann wieder um 9:30. Temperatur 20 Grad in Goldbach, da freut man sich auf das große Lichterfest am Wochenende. 20 Grad bei der Cecilia aus Ergersheim hat sie sich gemeldet. Vielen Dank. Heute bis zu 27 Grad. Sonne, Wolken, vielleicht am Nachmittag ein paar Schauer. Die weiteren Aussichten morgen und am Freitag. Auch da Schauer und Gewitter möglich, aber auch viel Sonne. Noch mehr Sonne gibt's dann am Samstag bei bis zu 26 Grad. Hallo, liebe Autofahrer. Schönen guten Morgen. Kurz nach 9 ist es. Auf geht's in den Mittwoch ohne Staus. Wir haben Blitzer auf der B13 zwischen Burg Bernheim und Oberdachstetten, Höhe Munasiedlung. Blitzer 9 Dettelsau Gewerbegebiet und Feuchtwangen in der Dinkelsbühler Straße, Höhe Freibad. Dankeschön fürs Melden unter 0981 63 00. Immer Kontakt haben zur Radio 8, Hörerservice und WhatsApp.
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4: Ja, noch mehr Sommer genießen, noch mehr Hits im einfach guten Musiksommer, wie zum Beispiel den hier.
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4: Hammer Teil der 80er Jahre. Phil Collins und Philip Bailey.

0: 12 nach 9 ist es. Es wird höchste Zeit. 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
0: Boah, das wäre doch stark. Mit Radio 8 zur Airport Feuerwehr nach Frankfurt fahren. Größter Flughafen in Deutschland, 200.000 Menschen täglich. Und die Feuerwehr dort, ja, die hat mal im Jahr 3.000 Einsätze, größere und kleinere. Und hin will auch die Feuerwehr aus Röttenbach-Mühlstetten. Jugendwart ist der Philipp Strobel. Philipp, schönen guten Morgen. Also ihr seid gut aufgestellt bei eurer Feuerwehr, auch mit der Jugend. Und mittlerweile ist die Feuerwehr schon wie eine richtige Familie geworden, oder?
2: Ja, wir machen halt regelmäßig auch Ausflüge, auch übers Wochenende so Hüttenfahrten zum Bergwandern und sowas. Und es schweißt dann schon gut zusammen, sag ich mal.
0: Und jeden Montagabend wird bei euch fleißig geübt. Das läuft dann wie ab? Welche Szenarien werden da geübt?
2: Ja, wir machen auch oft viele einsatztechnischen Szenarien, sag ich jetzt mal, die wir beüben. Einen normalen Schlauchaufbau, technische Hilfeleistung, Auto unterbauen zum Beispiel oder mit Spreiz und Schere ein Auto zerschneiden zum Beispiel.
0: Und es gibt sicherlich auch Einsätze, die bleiben im Gedächtnis haften, oder?
2: Also von der Jugendfeuerwehr nicht, weil ja die eigentlich erst ab, was heißt eigentlich, die dürfen erst ab 18 mit auf dem Einsatz fahren. Aber durch das, dass wir ungefähr 12 Kilometer Bundesstraße haben, wo unser Einsatzgebiet ist, kommt dann schon häufiger vor, dass in der Verkehrsunfall oder irgendwas ist. Oder jetzt gerade in der aktuellen Lage halt waldbrandmäßig sind wir auch gut unterwegs zurzeit. Das haben schon einiges zu tun.
0: Also wir sind froh, dass wir euch haben, euch Feuerwehrlerinnen und Feuerwehrler. Vielen Dank für euren Einsatz und unser Dank ist die Fahrt nach Frankfurt. Liebe Ortsfeuerwehren, bewerben. 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

0: 9:22, der Mittwoch, B13, Achtung im Blitzer, zwischen Burg Bernheim und Oberdach-Stettenhöhe, Muna-Siedlung, Neundettelsau, Blitzer im Gewerbegebiet und Feuchtwangen, Dinkelsbühler Straße, Höhe Freibad, wird geblitzt. Radio 8 wünscht eine gute Fahrt.
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0: Wir unternehmen gleich eine kleine Reise. Flugtickets liegen bereit für diesen magischen Flug, The Magic Fly. Space, 1977, einer der großen Sommerhits damals. Und deswegen taucht er auf bei Radio 8. Einfach gute Musiksommer, gleich hier bei mir nach den Nachrichten.
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0: Irene van der Berg, hallo, grüße dich.
2: Hallo Klaus.
0: Weil sie Drogen an minderjährige Mädchen abgegeben haben sollen, sitzen zwei Männer in Nürnberg jetzt in U-Haft.
2: Ja, zurückzuführen sind diese Verhaftungen auf die Arbeit der sogenannten Eko Kajal, die Drogen- und Sexualdelikte im Umfeld des Nürnberger Hauptbahnhofs untersucht.
3: Im ersten Fall hatte sich eine 15-Jährige an die Polizei gewandt, weil sie sexuell bedrängt wurde und ihr der Täter Drogen angeboten habe. Hier klickten direkt danach die Handschellen. Im zweiten Fall machten Passanten die Polizei auf zwei unter Drogen stehende Jugendliche aufmerksam. Dringend tatverdächtig ist hier ein Mann, der noch vor Ort war. Gegen beide Männer erließ das Amtsgericht Nürnberg Untersuchungshaftbefehle. Die Ermittlungen der Eko Kajal dauern an. Kira Bischoff, Radio 8 in Nürnberg.
2: Zwei Männer waren bei Wilburgstetten jetzt deutlich zu stark am Gaspedal. Am Abend führten Beamte auf der B25 auf Höhe Greiselbach eine Geschwindigkeitsmessung durch. Erlaubt sind hier 100 Kilometer die Stunde. Laut Polizei raste ein 40-jähriger Autofahrer mit satten 152 Sachen durch die Messstelle. Ihn erwartet ein einmonatiges Fahrverbot, so die Polizei. Kurz darauf fuhr ein 72-jähriger Autofahrer mit 147 Sachen vorbei. Die Beamten hielten den Fahrer an. Es stellte sich heraus, dass der Mann nicht nur viel zu schnell unterwegs war, sondern gegen ihn auch ein Fahrverbot besteht. Ihn erwartet neben dem Fahrverbot jetzt auch eine Anzeige. Das Veterinäramt am Landratsamt Ansbach warnt jetzt eindringlich davor, Haustiere ohne tägliche Betreuung und Versorgung im Urlaub alleine zu lassen. Hunde, Katzen, Vögel und andere Heimtiere benötigen auch in Abwesenheit ihrer Halter frisches Wasser, Futter, gereinigte Toiletten und gegebenenfalls Auslauf. Wer sein Tier über einen längeren Zeitraum allein zu Hause lässt, ohne dass es regelmäßig von jemandem versorgt wird, macht sich unter Umständen strafbar. Das Veterinäramt appelliert daher an alle Tierhalter, die eine mehrtägige Reise antreten, rechtzeitig eine entsprechende Betreuung ihrer Tiere zu organisieren. Die gute Nachricht: chemische, biologische, radiologische und nukleare Gefahrstoffe, kurz CBRN, im Falle eines Unfalls, eines Anschlags oder einer kriegerischen Auseinandersetzung lokalisieren, messen und in ihrer Ausbreitung bestimmen. Das ist die Aufgabe des sogenannten CBRN-Erkundungsfahrzeugs. Dem Landkreis Weißenburg-Gunzenhausen wurde jetzt so ein Spezialfahrzeug des Bundes an den ABC-Zug übergeben, so das Landratsamt. Der Bund hat bereits mehr als 500 Fahrzeuge über die Länder an die Landkreise und kreisfreien Städte in Deutschland verteilt. Der Stückpreis eines solchen Fahrzeugs liegt bei rund 311.000 Euro. Das war Franken um halb. Alle Meldungen können Sie jederzeit nachlesen in der Radio 8 App und auf radio8.de. Und jetzt ist Klaus Seeger dran.
0: Jo,
2: und zwar mit dem Wetter.
0: Mache ich gerne. 26 Grad, 27 Grad vielleicht sogar heute bei uns in der Region. Sonne, Wolken und eventuell auch noch zwischendurch ein paar Schauer. 19 Grad beim Torben in Rodenburg ob der Tauber. Macht dort Urlaub, hat er geschrieben. Und Döckingen hier am Hahnenkamm 19 Grad. Die weiteren Aussichten, Donnerstag und Freitag, Wolkenmix, Schauer und Gewitter sind möglich. Der Samstag wird recht sonnig, recht warm. 23 bis 26 Grad erwarten wir da. Guten Start rein in den Vormittag jetzt. Bitte vorsichtig sein, immer auf die Geschwindigkeit achten. Sie haben gehört, was passiert, wenn man zu schnell ist. Polizei blitzt unter anderem jetzt auf der B13 zwischen Burg Bernheim und Oberdachstettenhöhe Muna, Neundädelsau Gewerbegebieten Blitzer und Feuchtwangen Dinkelsbühler Straße Höhe Freibad. Dankeschön fürs Melden unter 0981 63 00.
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0: Also, ich nehme eine Schüssel Tomatensaft, weil gehört einfach dazu. Also, wenn ich fliege, ich trinke da immer Tomatensaft. Immer mit viel Pfeffer drin. Ne?
2: Okay.
0: Ja, du nicht?
2: Nein.
0: Schön. Was trinkst du? Wasser, Wein, Bier.
2: Nein. Bier, Wein, ja.
0: Alles gemischt.
2: Nein.
0: Schön. Ich habe keine Ahnung, was es auf dieser Fluglinie gibt. Space, heben ab mit Magic Fly, Sommerhit aus dem Jahr 1977. Also, keine Angst, da wird keiner singen. Es düdelt vor sich hin, aber ist grandios und deswegen läuft das Teil im einfach guten Musiksommer auf Radio 8.
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0: 9:44, Radio 8, der Mittwoch. Der Hammer der Woche, der Aufreger aus der Region. Ja, nach dem Franken-Derby vom vergangenen Wochenende zwischen Greuther Fürth und dem Club nur über Sport zu reden, das wäre eigentlich schon langweilig. Ne? 2:4 siegte der Club beim Auswärtsspiel in Fürth. Soweit das Sportliche. Nach dem Spiel gab es schwere Vorwürfe in Richtung Polizei. Chiara Bischoff bei mir. Hallo nochmal. Was war denn da los?
1: Die Fürther Ultras, also der harte Kern der Fanszene, fühlte sich von der Polizei gegängelt. Zu viel Polizei vor Ort, zu viel Kontrolle, Videoaufnahmen und. Man lasse die Fans nicht mehr den Sport genießen. Linien seien seitens der Polizei überschritten worden. Die Polizei hätte das Stadion regelrecht belagert und sich über das geltende Hausrecht der Spielvereinigung Greuther Fürth hinweggesetzt.
0: Was sagt die Polizei dazu?
1: Im Polizeipräsidium Nürnberg zeigte man sich völlig verwundert über die Vorwürfe. Der Einsatz sei normal, ohne gesonderte Maßnahmen verlaufen. Schließlich werde man von den Vereinen dazu beauftragt, das Geschehen zu überwachen und für die nötige Sicherheit zu sorgen. Exakt das habe man umgesetzt, so die Polizei. Vielmehr sei man vor Ort mit der Präsenz sogar eher zurückhaltend umgegangen, weshalb man die massiven Vorwürfe seitens der Ultras nicht nachvollziehen könne.
0: Tja, und die Ultras, die haben ja während des Derby unmittelbar reagiert, ne?
1: Aus Protest haben die Fans der Spielvereinigung auf die sogenannte Choreo verzichtet. Hierbei wird mit XXL-Bannern, Fahnen oder Schildern ein großes Bild gestaltet. Auf Schildern hieß es am Samstag dann nur, die heutige Choreo wird gestaltet von der Polizei Bayern. Fazit der Aktion: Die Fans fühlen sich von der Polizei gegängelt. Die Ultras vom Kleeblatt und dem Club verbindet keine Liebe. Bei dieser Aktion allerdings waren sie sich ausnahmsweise einig. Auch die Ultras Nürnberg verzichteten auf eine Choreo.
0: Tja, vielleicht sollten sich die Ultras mal überlegen, weshalb die Polizei vor Ort ist. Ne? Nicht selten hat es ja zum Franken-Derby zwischen den Hardcore-Fans beider Lager auch mal richtig geknallt. Und normale Fußballfans, die sind vielleicht sogar ganz froh, wenn die Polizei Präsenz zeigt. Und vielleicht sollten beide Ultras-Lager mal darüber nachdenken, ob sie sich nicht vielleicht ein bisschen zu wichtig nehmen. Nur mal so als Anregung und Idee.
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0: Rainy Vandenberg, Radio 8 Franken, Nummer halb Radio 8 Regional, die Top-Themen vom Mittwoch.
1: Ja, bislang unbekannte Schockanrufer, die haben in Ansbach versucht, fette Beute zu machen. Die Polizei berichtet, dass eine 72-Jährige und eine 86-Jährige Anrufe mit Geldforderungen erhalten haben. In beiden Fällen kam es zu keiner Geldübergabe. Die Polizei warnt erneut, Polizei, Staatsanwaltschaft, Gerichte oder Krankenhäuser fordern niemals am Telefon Geld oder Wertgegenstände. Die Bitte auflegen und die echte Polizei kontaktieren. Im Rahmen der sogenannten Eco-Kajal-Ermittlungen, die Drogen- und Sexualdelikte im Umfeld des Nürnberger Hauptbahnhofs untersucht, hat die Nürnberger Polizei jetzt zwei Männer erwischt. Die sollen minderjährigen Mädchen Drogen gegeben haben und die beiden sitzen jetzt in U-Haft.
0: Die schönen Dinge des Lebens, die gibt's bei mir, nämlich das Goldbacher Lichterfest. Ja, es gibt Leute, die kenne ich. Wir haben dieses Lichterfest schon des Öfteren besucht. Hinterher gingen bei ihnen die Lichter aus. Aber das hatte andere Gründe. Nein, das Goldbacher Lichterfest ist wirklich ein wunderschönes Ereignis, immer im Sommer. Morgen mehr Infos dazu. Und es wird einen ganz besonderen Flohmarkt für einen guten Zweck geben. Anlässlich einer Kirchweih. Auch das morgen hier bei mir. 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
1: Ich bin Moritz Einzel. Knapp 2/3 der Menschen in Deutschland sind für eine Grundgesetzänderung, damit der Bund mehr in den Hitzeschutz investieren kann. Das geht aus einer Umfrage im Auftrag der Deutschen Presseagentur hervor. Bundesjustizministerin Hubig will jetzt Mietern den Hitzeschutz erleichtern. Das hat sie in der Rheinischen Post vorgeschlagen. Mehr von Thomas Thunfeld.
2: Eine Sonnenblende oder gar eine Klimaanlage in die Mietwohnung einzubauen, das ist bislang gar nicht so einfach, weiß Justizministerin Hubig. Und deshalb schlägt sie vor, das Mietrecht an der Stelle zu ändern. Klare und praktikable Regelungen für Mieter und Vermieter, das ist ihr Ziel. Auch eine Grundgesetzänderung für mehr Hitzeschutz hält sie für eine gute Idee. Ihr Argument, dann könnte der Bund Länder und Gemeinden da besser unterstützen.
1: Nach dem beinahe Unfall einer Boeing der Vietnam Airlines am Münchner Flughafen hat sich die Bundesstelle für Flugunfalluntersuchung geäußert. Die Maschine hob demnach am Samstag spät ab. Dabei habe das Heck den Boden berührt. Reifenspuren am Ende der Startbahn stammten von der Maschine. Warum der Dreamliner beim Start offenbar nicht ausreichend beschleunigte, wird weiter untersucht. Regierungsflieger der Bundeswehr haben im ersten Halbjahr rund die Hälfte ihrer Flüge ohne Passagiere absolviert. 308 Teilstrecken seien für Dienstreisen mit Mitgliedern der Bundesregierung absolviert worden, 305 Teilstrecken hingegen zur Bereitstellung der Luftfahrzeuge, teilte das Ministerium auf eine linken Anfrage mit. Die Leerflüge kommen oft dadurch zustande, dass die Regierungsflieger in Köln stationiert sind, die Passagiere ihre Dienstreisen aber in Berlin antreten. In Deutschland werden immer mehr ausländische Berufsabschlüsse anerkannt. Im vergangenen Jahr bewilligten die Behörden 86.600 Anträge, knapp 10% mehr als im Vorjahr, so das Statistische Bundesamt. Die meisten Anerkennungen stammten aus der Türkei, gefolgt von der Ukraine. Stark vertreten waren auch Berufsabschlüsse aus Syrien. Im hessischen Bad Orb startet am Nachmittag die Deutschlandtour der Radprofis mit einem kurzen Prolog. Nach dem Auftakt stehen Etappen nach Schwäbisch Hall, Offenbach an der Queich und Bad Dürkheim auf dem Programm. Die Rundfahrt endet dann am Sonntag in Heilbronn.
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3: Ich bin Irene van der Berg. Weil sie Drogen an minderjährige Mädchen abgegeben haben sollen, sitzen zwei Männer in Nürnberg jetzt in U-Haft. Zurückzuführen sind diese Verhaftungen auf die Arbeit der sogenannten Eco-Kajal, die Drogen- und Sexualdelikte im Umfeld des Nürnberger Hauptbahnhofs untersucht. Im ersten Fall hatte sich eine 15-Jährige an die Polizei gewandt, weil sie sexuell bedrängt wurde und ihr der Täter Drogen angeboten habe. Im zweiten Fall machten Passanten die Polizei auf zwei unter Drogen stehende Jugendliche aufmerksam. Dringend tatverdächtig ist hier ein Mann, der noch vor Ort war. Gegen die beiden Männer erließ das Amtsgericht Nürnberg Untersuchungshaftbefehle. Die Ermittlungen der Eco-Kajal dauern an. Und damit werfen wir einen Blick auf das aktuelle Wettergeschehen. Heute wechseln sich Sonne und ein paar Wolken ab. Heute Nachmittag, da entstehen dann besonders Richtung Main ein paar Schauer. Die Temperaturen, die erreichen von Bad Windsheim bis Weißenburg 25 bis 27 Grad. Im Laufe der Nacht zieht dann eine Regenfront durch. Teilweise sind auch kräftige Gewitter dabei. Die Frühwerte liegen um 15 Grad und morgen und am Freitag, da bekommen wir einen Wolkenmix mit Schauern und Gewittern. Samstag scheint dann die Sonne öfter bei nur leichtem Schauerrisiko und die Temperaturen, die ändern sich wenig und liegen meist zwischen 23 und 26 Grad. Und damit schauen wir auf die Straßen. Hallo liebe Autofahrer, aktuell habe ich keine Meldungen für Sie. Vorsicht, es wird geblitzt auf der B13 zwischen Burg Bernheim und Oberdachstetten auf Höhe Muna-Siedlung. In Neuendettelsau im Gewerbegebiet und in Feuchtwangen, Dinkelsbühler Straße, Höhe Freibad. Danke Thorsten, Lothar, Sven, Amelie und Werner. Und vielleicht haben Sie unterwegs auch noch was gesehen. Melden Sie es doch einfach per WhatsApp oder auch per Telefon unter 0981 63 00. Ich wünsche Ihnen gute und sichere Fahrt.
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0: war Gabriel mit Rise im einfach gut Musiksommer hier auf Radio 8. Hinter vielen Erfindungen, die uns bis heute im Alltag begleiten, steckt ja eine spannende Geschichte. Und heute geht es darum, eine Erfindung, die Erfrischungsgetränke auf ein ganz neues Level gebracht hat.
1: Wenn es Klick macht. Kluge Köpfe, geniale Erfindungen.
2: Der Strohhalm. Ende des 19. Jahrhunderts genießt der Amerikaner Marvin Stone ein kühles Getränk. Damals trinken viele Menschen noch durch Halme aus Roggenstroh. Die hinterlassen aber einen grasigen Geschmack und sind oft krumm und unterschiedlich dick. Stone findet, das muss besser gehen. Und dann macht es bei ihm Klick.
3: Vielleicht kann ich den Strohhalm aus einem anderen Material nachbauen.
2: Er rollt Papierstreifen spiralförmig um einen Stift herum und klebt alles fest zusammen. So entsteht ein gleichmäßiger, stabiler Trinkhalm, der den Geschmack des Getränkes nicht verändert. Später sorgt dann eine dünne Wachsschicht noch dafür, dass das Papier länger stabil bleibt. Schon bald werden Papierstrohhalme in Restaurants und Cafés verwendet. Heute gibt es Trinkhalme in vielen Varianten auf der ganzen Welt. Ein grasiger Nachgeschmack, zusammengerolltes Papier, eine clevere Idee und eine Erfindung, die bis heute für entspannten Trinkgenuss sorgt.
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1: Ich bin Irene van der Berg. Einen ziemlich schlechten Tag hatte jetzt offenbar der Fahrer eines Mercedes-Sprinter in der Ansbacher Brauhausstraße. Laut Polizei muss ein Fußgänger wegen der dortigen Baustelle die Straßenseite wechseln. Der unbekannte Fahrer gibt Gas und erwischt die Hand des Fußgängers. Anschließend steigt der Fahrer aus und wirkt den Passanten mit beiden Händen am Hals. Anschließend fährt er davon. Der Mann erstattete Anzeige und die Polizei ermittelt. Wer am Montag zwischen 15.30 Uhr und 16 Uhr hier etwas bemerkt hat, soll sich bitte an die Beamten in Ansbach wenden. Weil sie Drogen an minderjährige Mädchen abgegeben haben sollen, sitzen zwei Männer in Nürnberg jetzt in U-Haft. Zurückzuführen sind diese Verhaftungen auf die Arbeit der sogenannten Eco-Kajal, die Drogen- und Sexualdelikte im Umfeld des Nürnberger Hauptbahnhofs untersucht.
2: Im ersten Fall hatte sich eine 15-Jährige an die Polizei gewandt, weil sie sexuell bedrängt wurde und ihr der Täter Drogen angeboten habe. Hier klickten direkt danach die Handschellen. Im zweiten Fall machten Passanten die Polizei auf zwei unter Drogen stehende Jugendliche aufmerksam. Dringend tatverdächtig ist hier ein Mann, der noch vor Ort war. Gegen beide Männer erließ das Amtsgericht Nürnberg Untersuchungshaftbefehle. Die Ermittlungen der Eco-Kajal dauern an. Chiara Bischoff, Radio 8 in Nürnberg.
1: Glück im Unglück hatte jetzt ein Autofahrer und sein Beifahrer auf der A6. In der Nacht fuhr ein 28-Jähriger mit seinem Passat in Richtung Nürnberg. Aus bislang ungeklärter Ursache kam er plötzlich nach rechts von der Fahrbahn ab. Laut Polizei bei einer Geschwindigkeit von etwa 120 Kilometern die Stunde. Ein Wildschutzzaun bremste das Auto. Der Beifahrer kam mit einem möglichen Knöchelbruch ins Krankenhaus. Am Auto entstand ein Sachschaden von rund 6.000 Euro. Der Wagen wurde abgeschleppt. Soweit Franken um halb, Radio 8 Regional. 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Und jetzt zum Wetter. Heute wechseln sich Sonne und ein paar Wolken ab. Heute Nachmittag, da entstehen dann besonders Richtung Main ein paar Schauer. Die Temperaturen, die erreichen von Bad Windsheim bis Weißenburg 25 bis 27 Grad. Im Laufe der Nacht zieht dann eine Regenfront durch. Teilweise sind auch kräftige Gewitter dabei. Die Frühwerte liegen um 15 Grad und morgen und am Freitag, da bekommen wir einen Wolkenmix mit Schauern und Gewittern. Samstag scheint dann die Sonne öfter bei nur leichtem Schauerrisiko und die Temperaturen, die ändern sich wenig und liegen meist zwischen 23 und 26 Grad. Damit schauen wir auf die Straßen hier in Mittelfranken. Aktuell schaut's gut aus, keine Meldungen. Vorsicht, Blitzer, und zwar in Neuendettelsau im Gewerbegebiet. Dankeschön, Amelie. Und in Feuchtwangen in der Dinkelsbühler Straße Höhe Freibad. Danke, Werner. Vielleicht sind Sie gerade unterwegs, haben auch noch was für uns. Melden Sie es doch einfach unter der 0981 63 00. Sie können sich telefonisch melden oder per WhatsApp. Dankeschön und gute Fahrt.
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1: Ich bin Moritz Einzel. Immer mehr ausländische Berufsabschlüsse werden in Deutschland anerkannt. Das Statistische Bundesamt hat mitgeteilt, dass die Behörden im vergangenen Jahr 86.600 Anträge bewilligt haben, knapp 10% mehr als im Vorjahr. Die meisten Anerkennungen stammten aus der Türkei, gefolgt von der Ukraine. Stark vertreten waren aber auch Berufsabschlüsse aus Syrien. Die Lockerung des Lkw-Fahrverbots an Sonntagen führt bisher nicht zu größeren Staus auf deutschen Straßen. Laut ADAC gab es am vergangenen Sonntag sogar weniger Staus als in der Vorwoche, sagte ein Sprecher. Auch der Speditionsverband BGL sieht keine großen Folgen. Um die Folgen des Niedrigwassers zu dämpfen, haben die allermeisten Bundesländer das Fahrverbot für Lkw an Sonn- und Feiertagen vorübergehend gelockert. Regierungsflieger der Bundeswehr haben im ersten Halbjahr rund die Hälfte ihrer Flüge ohne Passagiere absolviert. Das teilte das Verteidigungsministerium auf eine Anfrage des linken Abgeordneten Bart Schmidt. Ursula Winkler berichtet.
2: Das Problem ist hausgemacht, denn die allermeisten Dienstreisen der Regierungsmitglieder starten ab Berlin. Aber die Regierungsflieger sind in Köln stationiert. Eigentlich sollte die Flugbereitschaft schon vor 14 Jahren ganz nach Berlin umziehen. Aber es gab Verzögerungen. Unter anderem wurde der Hauptstadtflughafen viel später eröffnet als gedacht.
1: Ein Gänsegeier hat den Start eines Flugzeugs auf der griechischen Urlaubsinsel Kreta verzögert. Der Pilot des startbereiten Fliegers am Flughafen Heraklion entdeckte das Tier auf der Tragfläche, von wo es sich partout nicht wegbewegen wollte, wie die kretische Online-Zeitung Patris berichtete. Schließlich gelang es, den Gänsegeier mit Handschuhen und einer Jacke einzufangen. Erst im vergangenen Jahr hat München das Champions-League-Finale ausgerichtet. Da gewann Paris Saint-Germain 5:0 gegen Inter Mailand. Jetzt bewirbt sich die bayerische Landeshauptstadt offiziell wieder um das Endspiel der Fußball-Königsklasse, und zwar 2028. Das hat der Feriensenat des Münchner Stadtrats beschlossen. Der Zuschlag ist sehr wahrscheinlich. München ist die einzige Bewerberstadt. Das Finale soll am Samstag, den 27. Mai 2028, ausgetragen werden.
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3: Ich bin Irene van der Berg. Bislang unbekannte Schockanrufer haben jetzt in Ansbach versucht, fette Beute zu machen. Die Polizei berichtet, dass eine 72-Jährige und eine 86-Jährige Anrufe mit Geldforderungen erhalten haben. In beiden Fällen kam es zu keiner Geldübergabe. Die Polizei warnt erneut, Polizei, Staatsanwaltschaft, Gerichte oder Krankenhäuser fordern niemals am Telefon Geld oder Wertgegenstände. Die Bitte auflegen und die echte Polizei kontaktieren. Und damit werfen wir einen Blick auf das aktuelle Wettergeschehen. Heute wechseln sich Sonne und ein paar Wolken ab. Heute Nachmittag, da entstehen dann besonders Richtung Main ein paar Schauer. Die Temperaturen, die erreichen von Bad Windsheim bis Weißenburg 25 bis 27 Grad. Im Laufe der Nacht zieht dann eine Regenfront durch. Teilweise sind auch kräftige Gewitter dabei. Die Frühwerte liegen um 15 Grad und morgen und am Freitag, da bekommen wir einen Wolkenmix mit Schauern und Gewittern. Samstag scheint dann die Sonne öfter bei nur leichtem Schauerrisiko und die Temperaturen, die ändern sich wenig und liegen meist zwischen 23 und 26 Grad. Wie schaut's aus aktuell auf den fränkischen Straßen? Die A6 Nürnberg Richtung Heilbronn zwischen Schwabach West und Neuendettelsau. Bitte Vorsicht, ein defektes Fahrzeug. Blitzer gibt's in Neuendettelsau im Gewerbegebiet, in Feuchtwangen, Dinkelsbühler Straße, Höhe Freibad, in Wolfhartswinden auf der Brücke und dann auch nochmal Wolfhartswinden, diesmal an der Bushaltestelle in Richtung Brotswinden. Danke Amelie, Werner, Klaus und Vera, und vielleicht haben Sie unterwegs auch noch was gesehen. Melden Sie es einfach per WhatsApp oder Telefon. Die Nummer ist die 0981 63 00.
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1: Chiara Bischoff hier auf Radio 8 an diesem Mittwoch. Und da ist auch wieder so einiges los bei uns in der Region. Zum Beispiel heute Abend das Musiktheater Wunder gibt es immer wieder am Landestheater Dinkelsbühl. Beginnt es da um 19.30 Uhr auf der Freilichtbühne am Wehrgang. Ein Theaterstück gibt es auch im Toppler Theater Rothenburg. Und zwar die Kriminalkomödie Achtsamorden heute Abend um 20 Uhr im Klosterhof. Und hiervon wird es übrigens am 29. August um 16 Uhr auch eine Zusatzvorstellung geben. Karten hierfür gibt's online unter toppler-theater.de oder auf reservix.de. Dann ein Blutspendetermin des Bayerischen Roten Kreuzes von 15 bis 20 Uhr, heute ebenfalls in Rothenburg hier in der Mehrzweckhalle. Am Samstag das Altmüsee-Festival mit 5 Livebands rund um den See ab 19 Uhr bei freiem Eintritt und es gibt sogar einen Shuttlebusverkehr. Übrigens, die MS Altmüsee fährt aufgrund des niedrigen Wasserstandes an diesem Abend nicht. Und ebenfalls am Wochenende die Tanner Kirchweih mit dem Jubiläum 130 Jahre Freiwillige Feuerwehr Tann. Am Freitag Stimmung mit den Würzburgern, Samstag Party mit Halligalli, Sonntag dann Feuerwehrfestumzug und Stimmung mit den Wittmannsburgern und Montag Festabend der Freiwilligen Feuerwehr Tann und Unterhaltung mit den Altmühlrebellen. Ja, und wenn Sie gerne alle Veranstaltungen gerne in Ruhe nochmal nachlesen möchten, dann schauen Sie doch gerne auf radio8.de oder bei uns in der App vorbei und für was Sie sich auch entscheiden. Ich wünsche Ihnen schon jetzt ganz viel Spaß.
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1: Ich bin Irene van der Berg. Einen ziemlich schlechten Tag hatte jetzt offenbar der Fahrer eines Mercedes-Sprinter in der Ansbacher Brauhausstraße. Laut Polizei muss ein Fußgänger wegen der dortigen Baustelle die Straßenseite wechseln. Der unbekannte Fahrer gibt Gas und erwischt die Hand des Fußgängers. Anschließend steigt der Fahrer aus und wirkt den Passanten mit beiden Händen am Hals. Anschließend fährt er davon. Der Mann erstattete Anzeige und die Polizei ermittelt. Wer am Montag zwischen 15.30 Uhr und 16 Uhr hier etwas bemerkt hat, soll sich bitte an die Beamten in Ansbach wenden. Eine Frau hat aufgrund von Unachtsamkeit einen teuren Schaden verursacht. Die 45-Jährige fuhr am Nachmittag durch Aurach auf dem Steinauer Weg in östliche Richtung. Wie die Polizei jetzt berichtet, kam sie aufgrund von Unaufmerksamkeit nach rechts von der Fahrbahn ab und prallte mit ihrem Fahrzeug gegen einen 40 cm hohen Stein neben der Fahrbahn. Anschließend kam sie ins Schleudern, landete mit der linken Fahrzeugseite im Straßengraben und kam etwa 15 Meter auf einer Grünfläche zum Stehen. Die Fahrerin blieb zum Glück unverletzt. Der Schaden am Auto liegt bei rund 25.000 Euro. Das Veterinäramt am Landratsamt Ansbach warnt jetzt eindringlich davor, Haustiere ohne tägliche Betreuung und Versorgung im Urlaub alleine zu lassen. Hunde, Katzen, Vögel und andere Heimtiere benötigen auch in Abwesenheit ihrer Halter frisches Wasser, Futter, gereinigte Toiletten und gegebenenfalls Auslauf. Wer sein Tier über einen längeren Zeitraum allein zu Hause lässt, ohne dass es regelmäßig von jemandem versorgt wird, macht sich unter Umständen strafbar. Das Veterinäramt appelliert daher an alle Tierhalter, die eine mehrtägige Reise antreten, rechtzeitig eine entsprechende Betreuung ihrer Tiere zu organisieren. Soweit Franken um halb, Radio 8 regional. 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Und jetzt zum Wetter. Heute wechseln sich Sonne und ein paar Wolken ab. Heute Nachmittag, da entstehen dann besonders Richtung Main ein paar Schauer. Die Temperaturen, die erreichen von Bad Windsheim bis Weißenburg 25 bis 27 Grad. Im Laufe der Nacht zieht dann eine Regenfront durch. Teilweise sind auch kräftige Gewitter dabei. Die Frühwerte liegen um 15 Grad und morgen und am Freitag, da bekommen wir einen Wolkenmix mit Schauern und Gewittern. Samstag scheint dann die Sonne öfter bei nur leichtem Schauerrisiko und die Temperaturen, die ändern sich wenig und liegen meist zwischen 23 und 26 Grad.
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1: Dann noch einen Blick auf Frankens Straßen. Die A6 Nürnberg Richtung Heilbronn zwischen Schwabach-West und Neuendettelsau. Vorsicht, ein defektes Fahrzeug. Blitzer gibt's in Feuchtwangen in der Dinkelsbühler Straße, Höhe Freibad, und in Wolfartswinden an der Bushaltestelle in Richtung Brotswinden. Dankeschön Werner, Fabian, Vera und Klaus. Und vielleicht haben Sie unterwegs auch noch was gesehen. Melden Sie es doch einfach per Telefon oder auch per WhatsApp. Die Nummer ist die 0981 63 00. Ich wünsche Ihnen gute und sichere Fahrt.
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1: Ich bin Moritz Einzel. Sie haben sich für die Menschen in Kriegs- oder Krisengebieten engagiert und dabei ihr Leben gelassen. Weltweit sind im letzten Jahr rund 350 humanitäre Helfer bei ihrer Arbeit getötet worden, etwa die Hälfte davon allein im Gaza-Krieg. Darauf machen die Organisationen heute am Welttag der humanitären Hilfe aufmerksam. Der deutsche Dachverband FENRO beklagt zusätzlich, die Krisen nehmen zu, das Geld dafür wird immer weniger. Vor ein paar Wochen ist herausgekommen, Krankenkassen und kassenärztliche Vereinigungen haben wohl mindestens 220 Millionen Euro in hochriskante Immobilienfonds gesteckt und das Geld verloren. Recherchen unter anderem der Süddeutschen Zeitung haben jetzt gezeigt, auch Kirchen, Pensions- und Sterbekassen haben dort investiert. Viele Anleger rechnen inzwischen mit einem Totalverlust. Bundesjustizministerin Hubig hat eine Änderung des Mietrechts für mehr Hitzeschutz ins Gespräch gebracht. Der Rheinischen Post sagte sie, sie könne sich vorstellen, dass man es Mieterinnen und Mietern erleichtert, Wohnungen mit Klimaanlagen oder Sonnenblenden auszustatten. Der Deutsche Mieterbund begrüßt den Vorschlag. Haben Tankstellen bei der 12-Uhr-Regel für Spritpreise geschummelt? Das wird in Bayern gerade geprüft. Behörden werten derzeit entsprechende Daten aus. Ein Bußgeld von bis zu 100.000 Euro ist möglich. Wirtschaftsminister Aiwanger will die Regel am liebsten ganz abschaffen. Er hält sie für bürokratisch und wirkungslos. Die Regel besagt, dass Spritpreise täglich nur um 12 Uhr erhöht werden dürfen. Aufatmen beim FC Bayern. Der deutsche Fußballrekordmeister rechnet damit, dass Jamal Musiala seine Karriere fortsetzen kann, obwohl er die Diagnose neurologische Dysfunktion bekommen hat. Mehr dazu von Helen Martin.
2: Musiala war im Testspiel beim Zweitligisten Heidenheim auf dem Platz zusammengebrochen, das zweite Mal innerhalb von wenigen Tagen. Schon als die Bayern gegen Leipzig getestet hatten, war der 23-Jährige zusammengesackt. Sein Einsatz in beiden Partien sei völlig unbedenklich und ärztlich abgesprochen gewesen, heißt es von den Bayern.
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3: Ich bin Irene van der Berg. Einen ziemlich schlechten Tag hatte jetzt offenbar der Fahrer eines Mercedes-Sprinter in der Ansbacher Brauhausstraße. Laut Polizei muss ein Fußgänger wegen der dortigen Baustelle die Straßenseite wechseln. Der unbekannte Fahrer gibt Gas und erwischt die Hand des Fußgängers. Anschließend steigt der Fahrer aus und würgt den Passanten mit beiden Händen am Hals. Anschließend fährt er davon. Der Mann erstattete Anzeige und die Polizei ermittelt. Wer am Montag zwischen 15.30 Uhr und 16 Uhr hier etwas bemerkt hat, soll sich bitte an die Beamten in Ansbach wenden.
4: Dankeschön, Irene, für die Infos. Und noch mehr aus Mittelfranken dann auch wieder in einer knappen halben Stunde. Und zwar in Frankenmal bei Radio 8 regional. Und währenddessen schauen wir jetzt aber erstmal aufs Wetter hier in der Region. Da haben wir einmal 18 Grad in Ansbach. 20 Grad meldet uns der Max aus Feuchtwangen. Dankeschön. Sonne-Wolken-Mix heute. Nachmittags ein paar Schauer. Heute Nacht dann Regen mit teils Gewittern bei 15 Grad. Morgen und Freitag eher bewölkt mit Schauern und Gewitter bei 23 bis 26 Grad. 12 Uhr und 3 Minuten haben wir es. Hier ist Radio 8 mit dem Verkehrsservice und wir schauen live auf die mittelfränkischen Straßen. Da ist soweit aber alles ruhig, keine größeren Meldungen für Sie dabei. Wir haben aber ein paar Blitzer. Und zwar einmal Feuchtwangen, Dinkelsbühler Straße beim Freibad. Dann Wolfartswinden an der Bushaltestelle in Richtung Brotzwinden. Höhe Muna-Siedlung in Richtung Oberdachstetten wird geblitzt. Und zwischen Wettelsheim und Markt Berolzheim an der langen Geraden in Richtung Gunzenhausen. Dankeschön fürs Melden an die zahlreichen Blitzerfunker. Wenn Sie noch mehr gesehen haben, Staus und Blitzer. Oder eine andere Verkehrsmeldung, wo Sie sagen, das sollten wir mal durchgeben. Dann gerne reinmelden. Das Ganze geht an die per Telefon oder WhatsApp an die 0981 63 00. Ich sage danke und wünsche Ihnen weiter eine gute Fahrt.
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4: Die mittelfränkische Getränkemarke Hesselberger ist gleich Thema hier bei uns auf Radio 8. Da gab es jetzt so ein bisschen Probleme mit der Partnermosterei und auch Gerüchte rund um eine Insolvenz von der Marke Hesselberger machten so ein bisschen die Runde. Wir wollen gleich mal mit Geschäftsführer Norbert Merz hier sprechen und klären da so ein bisschen, was der Stand der Dinge ist und was jetzt davon stimmt und was nicht. Dazu gibt es jetzt im einfach guten Musiksommer noch Sound von Roxette für Sie. Das ist Dangerous. Mein Name ist Finn Hordung. Schön, dass Sie dabei sind hier bei uns auf Radio 8. Wir haben es 12 Uhr und

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0: Der einfach gute Musiksommer hier bei uns auf Radio 8, Mike and the Mechanics. Ja, erst geht die Partnermosterei pleite und dann kommen auch noch Gerüchte rund um eine Insolvenz. Blöder hätte es für die mittelfränkische Getränkemarke Hesselberger in letzter Zeit nicht laufen können. Die Geschäfte von Hesselberger wurden massiv ausgebremst und auch das Vertrauen der Kundschaft wurde durch die Pleite der Partnermosterei negativ beeinflusst. Aber was hat es jetzt mit den Insolvenzgerüchten eigentlich auf sich? Wir haben mal nachgefragt bei Geschäftsführer Norbert Metz. Er sagt im Radio 8 Interview nochmal ganz klar:
1: Hesselberger ist nicht insolvent, es war die Mosterei.
0: Das Problem der ehemaligen Partnermosterei wurde schnell zum Problem von Hesselberger. Aus der Not heraus wurde dann das Getränkesortiment von Hesselberger massiv verkleinert. Die Konsequenz?
1: Also wir haben tatsächlich viele Kunden verloren, durch diese Unsicherheit. Wie geht's weiter bei euch? Ja? Die Unsicherheit, ja, wer ist jetzt insolvent, ihr oder die Mosterei? Und auch das reduzierte Produktportfolio hat uns wirklich Probleme gemacht.
0: Tatsächlich konnte jetzt eine Mosterei bei Ahlen gefunden werden, die regional ist und mit der es wirtschaftlich machbar ist. Der Betrieb von Hesselberger kann also wieder hochgefahren, sagen Sie?
1: Mit der Mosterei können wir jetzt quasi auch den Neustart machen, was den Ankauf anbelangt. Heuer versuchen wir das wirklich in größerem Umfang an unseren bekannten Ankaufsstellen wieder hinzukriegen. Wahrscheinlich 3 Termine und dann hoffen wir, dass uns die Obstbaumbesitzer wieder vertrauen und ihre Früchte zu uns bringen. Und wir daraus wieder vernünftige, schöne, geschmacklich ja, gute Säfte und Schorlen machen können.
0: Ja, Ziel von Hesselberger ist es ja eben, die Streuobstwiesen, die wir hier in unserer Region haben, in Mittelfranken, sinnvoll zu nutzen. Und das ist mit der neuen Partnermosterei jetzt auch wieder möglich. Die Sammeltermine, wo wir dann unser Obst vorbeibringen können, die stehen übrigens online auf hesselberger.com.

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0: Kurt Nielsen. She's so high, der einfach gute Musiksommer hier bei uns auf Radio 8. Und gleich gibt's den besonderen Song der Stunde von Geier Sturzflug.
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0: Brutto-Sozialprodukt gleich hier bei uns in voller Länge auf Radio 8.
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0: Und bei mir im Studio Irene van der Berg. Hallo Irene.
3: Hallo Finn.
0: Hesselberger will neu durchstarten.
3: Ja, die Pleite ihrer langjährigen Partnermosterei hat die regionale Getränkemarke Hesselberger massiv ausgebremst. Das Sortiment musste notgedrungen zusammengestrichen werden. Zudem machten Gerüchte um eine Insolvenz von Hesselberger die Runde. Geschäftsführer Norbert Metz stellt jedoch im Radio 8 Interview klar, Hesselberger ist nicht pleite. Im Gegenteil, mit einer neuen Mosterei will man nun wieder mehr Streuobst aus der Region annehmen und das Sortiment ausweiten.
4: Mit der Mosterei können wir jetzt quasi auch den Neustart machen, was den Ankauf anbelangt. Heuer versuchen wir das wirklich in größerem Umfang an unseren bekannten Ankaufsstellen wieder hinzukriegen. Wahrscheinlich 3 Termine und dann hoffen wir, dass uns die Obstbaumbesitzer wieder vertrauen und ihre Früchte zu uns bringen. Und wir daraus wieder vernünftige, schöne, geschmacklich ja, gute Säfte und Schorlen machen können.
3: Die Ankauftermine werden demnächst im Netz auf www.hesselberger.com zu finden sein. 2 Männer waren bei Wilburgstetten jetzt deutlich zu stark am Gaspedal. Am Abend führten Beamte auf der B25 auf Höhe Greiselbach eine Geschwindigkeitsmessung durch. Erlaubt sind hier 100 Kilometer die Stunde. Laut Polizei raste ein 40-jähriger Autofahrer mit satten 152 Sachen durch die Messstelle. Ihn erwartet ein einmonatiges Fahrverbot, so die Polizei. Kurz darauf fuhr ein 72-jähriger Autofahrer mit 147 Sachen vorbei. Die Beamten hielten den Fahrer an. Es stellte sich heraus, dass der Mann nicht nur viel zu schnell unterwegs war, sondern gegen ihn auch ein Fahrverbot besteht. Ihn erwarten neben dem Fahrverbot jetzt auch eine Anzeige. Unbekannte Diebe haben anscheinend eine Baustelle bei Ihnen zur persönlichen Tankstelle erklärt. Wie die Polizei schildert, stahlen sie hunderte Liter Diesel. Dafür zapften sie 3 Arbeitsmaschinen an, 2 Bagger und einen Radlader. Die Ermittler gehen davon aus, dass die Unbekannten dabei mehrere Kanister oder ein größeres Fahrzeug gebraucht haben könnten. Zeugen können sich an die Dinkelsbühler Polizei wenden. Das war Franken um halb. Sie können alle Meldungen jederzeit nochmal nachlesen auf radio8.de oder auch in unserer App. Und wie das Wetter wird, das sagt uns jetzt für Finn Hornung.
0: Dankeschön, Irene, für die Infos. Da haben wir 22 Grad aktuell in Uffenheim. Markus meldet 22 Grad auch aus Weißenburg. Dankeschön. Heute ein Sonne-Wolken-Mix. Nachmittags gibt es vereinzelt noch ein paar Schauer. Heute Nacht auch Regen mit teils Gewittern bei rund 15 Grad. Morgen und Freitag eher bewölkt mit Schauern und Gewitter bei 23 bis 26 Grad. 12.33 Uhr haben wir es, Radio 8 hier mit dem Verkehrsservice und da schauen wir auf die A6 Nürnberg Richtung Heilbronn und zwar zwischen Schwabach Süd und Schwabach West. Hier hat es gekracht, Vorsicht, noch ungesicherte Unfallstelle, der Standstreifen hier blockiert, außerdem liegen hier Fahrzeugteile auf der Fahrbahn, also bitte Vorsicht zwischen Schwabach Süd und Schwabach West. Außerdem haben wir Blitzer und zwar Feuchtwangen Dinkelsbühler Straße beim Freibad, Wolfert Zwinden, und zwar hier an der Bushaltestelle in Richtung Brotzwinden. Höhe Muna-Siedlung wird geblitzt in Ansbach Richtung Oberdachstetten und zwischen Wettelsheim und Markt Berolzheim in Fahrtrichtung Markt Berolzheim. Dankeschön fürs Melden an die zahlreichen Blitzerfunker. Sind so viele, kann ich gar nicht aufzählen. Aber lieben Dank, und wenn Sie noch was gesehen haben, Staus, Blitzer oder andere Verkehrsmeldungen, wo Sie sagen, das sollten wir mal durchgeben, bitte, bitte reinmelden. Dann können wir die anderen Autofahrer gleich mit warnen. Das Ganze geht per Telefon oder WhatsApp unter der 0981 6300. Ich sag danke, wünsche Ihnen weiter eine gute Fahrt.
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0: Und wir feiern bei unserem besonderen Song der Stunde jetzt eine Runde die neue deutsche Welle auf Radio 8, also mehr oder weniger. Unser besonderer Song ist nämlich ein Cover von Dicke Lippe. Die haben den Song bereits 1978 rausgebracht. Da klingt er aber noch, ja, so ein bisschen anders. Wir hören mal kurz rein.
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0: Ja, also ich sag's mal so, Geiersturzflug haben dann noch eine ordentliche Ladung 80er drüber gepackt und den Song eben neu veröffentlicht. Und damit ging er dann auch direkt auf Platz 1 der Charts in Deutschland, Österreich und der Schweiz. Also hör mal rein, hier ist Bruttosozialprodukt, der besondere Song der Stunde auf Radio 8.
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1: Und da haben Sie noch bis diesen Sonntag Zeit, sich mit Ihrer freiwilligen Feuerwehr noch zu bewerben. Uns haben so viele Anfragen erreicht, dass wir noch ein bisschen Zeit geben sollen fürs Einschicken. Und deswegen haben wir noch eine Woche hinten dran gehängt. Es geht ja um eine Reise nach Frankfurt am Main zur Flughafenfeuerwehr. Beworben hat sich da bereits auch die Feuerwehr Winsfeld. Für ersten Kommandant Matthias Durst ist Feuerwehr vor allem Gemeinschaft und Verantwortung. Das hat er uns im Radio 8 Interview gesagt.
2: Das hat man bei uns ganz besonders beim Bau des neuen Feuerwehrhauses in den letzten 2 Jahren gesehen. Da haben unglaublich viele Mitglieder, aber auch Nichtmitglieder von sehr jung bis sehr erfahren ehrenamtlich mit angepackt. Und so haben wir es geschafft, zusammen mit den örtlichen Handwerkern in weniger als 2 Jahren, um genau zu sein, aktive Bauzeit 94 Wochen und rund 3.100 Stunden Eigenleistung, das Bauwerk fertigzustellen und natürlich auch gemeinsam mit der Gemeinde einzuweihen. Und darauf sind wir schon stolz.
1: Und Matthias, wie sind Sie denn eigentlich zur Feuerwehr gekommen?
2: Ja, ich bin eigentlich ganz klassisch über das Dorf und die Gemeinschaft zur Feuerwehr, zur Jugendfeuerwehr gekommen. Und dazu ist recht schnell mehr geworden, aus Mitmachen auch Verantwortung übernommen, sei es als Jugendwart oder als Vorstandsmitglied. Und heute darf ich als Kommandant die unsere Wehr führen.
1: 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Teilnahmefrist haben wir verlängert. 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Ich wünsche viel Glück.

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1: Ich bin Moritz Einzel. Im Zusammenhang mit dem Anschlag auf die Nord Stream Pipelines hat es eine weitere Festnahme gegeben. Laut Bundesanwaltschaft nahmen Ermittler einen Verdächtigen in Kroatien fest. Er soll einer der Taucher gewesen sein, die 2022 die Sprengsätze an der Gasleitung angebracht haben. Dem mutmaßlichen Anführer der Attentäter, einem Ukrainer, soll bald in Hamburg der Prozess gemacht werden. In und um Europa sind die Meere in diesem Jahr an vielen Stellen besonders warm. Zu einem großen Teil geht das auf den Klimawandel zurück, sagt ein internationales Forschungsteam der Organisation World Weather Attribution. Demnach liegen die Temperaturen an fast allen europäischen Küsten teils deutlich über dem Durchschnitt der Jahre 1990 bis 2020, mancherorts mehr als 6 Grad. Bei den Autoversicherungen deutet vieles darauf hin, dass die Zeit der massiven Preissteigerungen vorbei ist. Aktuell liegen die Preise für Versicherungswechsler im Mittel gerade mal 1,3% über dem Vorjahr. Das haben Berechnungen des Vergleichsportals Verivox ergeben. Uli Reitinger berichtet.
2: Die Kfz-Haftpflichtversicherung ist im Schnitt um 3% günstiger als im Vorjahr. Mit Teilkasko wird's etwas teurer und die Haftpflicht mit Vollkasko steigt im Preis im Vergleich zu 2025 um 2,5%. Experten sagen, das Risiko ist groß, dass die aktuell stabilen Preise nur eine Momentaufnahme sind, ein kurzes Durchatmen.
1: Ein Grundschulkind ist bei Forstarbeiten nahe Garmisch-Partenkirchen von einem gefällten Baum getroffen und tödlich verletzt worden. Wie es genau zu dem Unfall kam, dazu ermittelt die Kripo. Das Unglück ereignete sich am Freitag. Bisherigen Erkenntnissen zufolge wollte das Kind in Begleitung eines Erwachsenen bei Forstarbeiten zusehen und mithelfen. München bewirbt sich erneut um die Ausrichtung des Champions League-Endspiels. 2028 soll das wichtigste Spiel im europäischen Vereinsfußball zum insgesamt 6. Mal in der bayerischen Landeshauptstadt ausgetragen werden. Der Feriensenat des Münchner Stadtrats hat die Kandidatur befürwortet. Erst 2025 war das Champions League-Finale in München. Paris Saint-Germain besiegte Inter Mailand mit 5:0.
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3: Ich bin Irene van der Berg. Zwei Männer waren bei Wilburgstetten jetzt deutlich zu stark am Gaspedal. Am Abend führten Beamte auf der B25 auf Höhe Kreiselbach eine Geschwindigkeitsmessung durch. Erlaubt sind hier 100 Kilometer die Stunde. Laut Polizei raste ein 40-jähriger Autofahrer mit satten 152 Sachen durch die Messstelle. Ihn erwartet ein einmonatiges Fahrverbot, so die Polizei. Kurz darauf fuhr ein 72-jähriger Autofahrer mit 147 Sachen vorbei. Die Beamten hielten den Fahrer an. Es stellte sich heraus, dass der Mann nicht nur viel zu schnell unterwegs war, sondern gegen ihn auch ein Fahrverbot besteht. Ihn erwartet neben dem Fahrverbot jetzt auch eine Anzeige.
4: Dankeschön, Irene, für die Infos. Noch mehr aus Mittelfranken auch wieder in einer knappen halben Stunde oder schon jetzt zum Nachlesen in der App oder auf radio8.de. Wir schauen aufs Wetter in der Region. 23 Grad haben wir da in Markt-Erlbach. Hanna meldet 24 Grad aus Wassertrüdingen, dankeschön. Sonne-Wolken-Mix heute, nachmittags noch vereinzelt Schauer. Heute Nacht auch Regen mit teils Gewittern bei 15 Grad. Morgen und Freitag eher bewölkt mit auch Schauern und Gewitter bei 23 bis 26 Grad. 13 Uhr und 3 Minuten haben wir es. Hier ist Radio 8 mit dem Verkehrsservice. Und da habe ich gerade eine WhatsApp bekommen von dem Christian. Er schreibt, ein Pannen-LKW steht auf der B13 kurz nach Mur am See und dem Waldstück ohne Absicherung und zwar in Richtung Merkendorf. Also da bitte aufpassen, B13 Mur am See. Am Waldstück da in Richtung Merkendorf steht ein Pannen-LKW. Dankeschön Christian fürs Melden. Und wir schauen noch auf die Blitzer, da haben wir auch ein paar. Und zwar einmal Feuchtwangen, Dinkelsbühler Straße beim Freibad. Wolfertswinden an der Bushaltestelle Richtung Botswinden. Höhe Muna-Siedlung in Ansbach und zwar Richtung Oberdachstetten. Und noch einer steht zwischen Wettelsheim und Markt Berolzheim in Fahrtrichtung Markt Berolzheim. Dankeschön fürs Melden an die zahlreichen Blitzerfunker. Wenn Sie noch mehr gesehen haben, Staus und Blitzer, auch immer gerne reinmelden an die 0981 6300. Danke und gute Fahrt Ihnen.
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1: Ich bin Dirk Warke, grüß Gott. Die Pleite ihrer langjährigen Partnermosterei hat die regionale Getränkemarke Hesselberger massiv ausgebremst. Das Sortiment musste, wie berichtet, notgedrungen zusammengestrichen werden. Zudem machten Gerüchte um eine Insolvenz von Hesselberger selbst die Runde. Geschäftsführer Norbert Metz stellt jedoch im Radio 8 Interview klar, Hesselberger ist nicht pleite. Im Gegenteil, mit einer neuen Mosterei will man nun wieder mehr Streuobst aus der Region annehmen und das Sortiment ausweiten.
2: Mit der Mosterei können wir jetzt quasi auch den Neustart machen, was den Ankauf anbelangt. Heuer versuchen wir das wirklich in größerem Umfang an unseren bekannten Ankaufsstellen wieder hinzukriegen. Wahrscheinlich 3 Termine und dann hoffen wir, dass uns die Obstbaumbesitzer wieder vertrauen und ihre Früchte zu uns bringen. Und wir daraus wieder vernünftige, schöne, geschmacklich, ja, gute Säfte und Schorlen machen können.
1: Die Ankauftermine werden demnächst im Netz auf hesselberger.com zu finden sein. Eine Frau hat aufgrund von Unachtsamkeit einen teuren Schaden verursacht. Die 45-Jährige fuhr am Nachmittag durch Aurach auf dem Steinauer Weg in östlicher Richtung. Wie die Polizei jetzt berichtet, kam sie aufgrund von Unaufmerksamkeit nach rechts von der Fahrbahn ab und prallte mit ihrem Auto gegen einen 40 Zentimeter hohen Stein neben der Fahrbahn. Anschließend kam sie ins Schleudern, landete mit der linken Fahrzeugseite im Straßengraben und kam etwa 15 Meter später auf einer Grünfläche zum Stehen. Die Fahrerin blieb zum Glück unverletzt. Der Schaden im Auto liegt bei rund 25.000 Euro. Glück im Unglück hatten jetzt ein Autofahrer und sein Beifahrer auf der A6. In der Nacht fuhr ein 28-Jähriger mit seinem Passat Richtung Nürnberg. Aus bislang ungeklärter Ursache kam er plötzlich nach rechts von der Fahrbahn ab. Laut Polizei bei einer Geschwindigkeit von etwa 120 km/h. Ein Wildschutzzaun bremste den Wagen. Der Beifahrer kam mit einem möglichen Knöchelbruch ins Krankenhaus. Am Auto entstand ein Sachschaden von rund 6.000 Euro. Das war Franken um halb. 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In der Nacht kann es Regen und Gewitter geben, dazu um 15 Grad. Morgen am Freitag Wolken mit Schauern und Gewittern. Höchstwerte 23 bis 26 Grad. Schauen wir auf die Straßen. Es steht ein Pannen-LKW auf der B13 kurz nach Mur am See. Im Waldstück hier ohne Absicherung Richtung Merkendorf, sagt Christian. Danke. Blitzer aufgebaut, Höhe Muna-Siedlung Richtung Oberdachstetten und zwischen Wettelsheim und Markt-Berolzheim steht Richtung Markt-Berolzheim ein Blitzer.
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1: Chiara Bischoff hier auf Radio 8 an diesem Mittwoch. Und da ist auch wieder so einiges los bei uns in der Region. Zum Beispiel heute Abend das Musiktheater Wunder gibt es immer wieder am Landestheater Dinkelsbühl. Beginnt es da um 19.30 Uhr auf der Freilichtbühne am Wehrgang. Ein Theaterstück gibt es auch im Toppler Theater Rothenburg. Und zwar die Kriminalkomödie Achtsamorden heute Abend um 20 Uhr im Klosterhof. Und hiervon wird es übrigens am 29. August um 16 Uhr auch eine Zusatzvorstellung geben. Karten hierfür gibt's online unter toppler-theater.de oder auf reservix.de. Dann ein Blutspendetermin des Bayerischen Roten Kreuzes von 15 bis 20 Uhr, heute ebenfalls in Rothenburg hier in der Mehrzweckhalle. Am Samstag das Altmüsee-Festival mit 5 Livebands rund um den See ab 19 Uhr bei freiem Eintritt und es gibt sogar einen Shuttlebusverkehr. Übrigens, die MS Altmüsee fährt aufgrund des niedrigen Wasserstandes an diesem Abend nicht. Und ebenfalls am Wochenende die Tanner Kirchweih mit dem Jubiläum 130 Jahre Freiwillige Feuerwehr Tann. Am Freitag Stimmung mit den Würzburgern, Samstag Party mit Halligalli, Sonntag dann Feuerwehrfestumzug und Stimmung mit den Wittmannsburgern und Montag Festabend der Freiwilligen Feuerwehr Tann und Unterhaltung mit den Altmührebellen. Ja, und wenn Sie gerne alle Veranstaltungen gerne in Ruhe nochmal nachlesen möchten, dann schauen Sie doch gerne auf radio8.de oder bei uns in der App vorbei. Und für was Sie sich auch entscheiden, ich wünsche Ihnen schon jetzt ganz viel Spaß.
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1: Ich bin Stefan Schütz. Der Skandal um den riskanten Verius Immobilienfonds weitet sich aus. Recherchen unter anderem der SZ zufolge haben neben rund 20 Krankenkassen auch etwa 50 Pensions- und Sterbekassen, Kirchenkreise und ein Bistum dort Gelder versenkt, teils Altersvorsorgebeiträge ihrer Mitglieder. Ein Insider rechnet mit Gesamtverlusten von rund 400 Millionen Euro. Die meisten betroffenen Institutionen wollten sich dazu nicht äußern. Am Münchner Flughafen hat es jüngst zwei besorgniserregende Zwischenfälle gegeben. Jetzt hat die zuständige Bundesstelle für Flugunfalluntersuchung die Ermittlungen aufgenommen. Moritz Einzel berichtet.
2: Die Behörde äußerte sich zum verzögerten Start eines Boeing Dreamliners von Vietnam Airlines am Samstag. Die Maschine habe sehr spät abgehoben, dabei habe das Heck den Boden gestreift. Technische, menschliche und organisatorische Faktoren würden nun untersucht. Die Experten prüfen auch den Vorfall mit einem Lufthansa Airbus A380, der gestern in München zu früh aufgesetzt und die Beleuchtung an der Landebahnschwelle beschädigt hatte.
1: Fast überall an Europas Küsten sind die Meere zu warm, teils um über 6 Grad mehr als sonst üblich. Das hat eine internationale Forschungsinitiative herausgefunden. Am schlimmsten trifft es das westliche Mittelmeer und die Region um Spanien und Portugal. Das warme Wasser bedroht nicht nur Meerestiere und das Ökosystem, sondern kann auch schwere Stürme auslösen. Im kleinen Brombachsee in Mittelfranken dürfen Badegäste jetzt an 4 Stellen nicht mehr ins Wasser, weil dort giftige Blaualgen festgestellt wurden, hat das Landratsamt Weißenburg-Gunzenhausen ein Badeverbot erlassen. Das gilt unter anderem für den Wakepark auf der Badehalbinsel Absberg. Das Schlucken des Wassers kann Übelkeit, Durchfall oder Hautausschläge auslösen. Tennisprofi Nick Kyrgios ist positiv auf Kokain getestet worden und ist deswegen vorläufig suspendiert. Der frühere Wimbledon-Finalist hatte die positive Probe bereits im Juni abgegeben. Auf Instagram sprach er von einem großen Fehler. Der Australier hatte in diesem Jahr verletzungsbedingt nur 3 Turniere gespielt.
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3: Ich bin Dirk Warke. Auf der Flucht vor der Polizei hat sich ein Mann in Nürnberg schwer verletzt. Am frühen Abend wollte eine Streife am Färbertor 2 Männer auf E-Scootern kontrollieren. Einer der beiden stieg ab, der zweite allerdings ergriff plötzlich die Flucht. Der 29-Jährige ließ seinen Scooter zurück, rannte zu Fuß weiter und stieg dann über die innere Mauer zum Stadtgraben. Laut Polizei konnte er sich dabei aber nicht halten und stürzte mehrere Meter in die Tiefe. Der Mann kam mit schweren Verletzungen ins Krankenhaus. Offenbar hatte er zuvor Drogen genommen. Die Beamten fanden bei ihm eine größere Menge eines verschreibungspflichtigen Medikaments. Weil der Verdacht besteht, dass er möglicherweise damit gehandelt haben könnte, wird gegen den Mann jetzt ermittelt. Das Wetter in Mittelfranken. In der Nacht kann es Regen und Gewitter geben. Dazu um 15 Grad morgen und am Freitag Wolken mit Schauern und Gewittern. Die Höchstwerte 23 bis 26 Grad. Schauen wir auf die Straßen in Mittelfranken. Da wurde uns ein Pannenfahrzeug gemeldet auf der B13 kurz nach Mur am See und dem Waldstück Richtung Merkendorf. Blitze aufgebaut. Außerdem Höhe Muna-Siedlung Richtung Oberdachstetten und zwischen Wettelsheim und Marktberautzheim in Richtung Marktberautzheim. Hier ein Blitzer. Mehr entdeckt. Her damit. 0981 63 und zweimal die 0. Das ist Ihr direkter Draht zu uns per WhatsApp oder natürlich gerne auch per Telefon. Wir wünschen gute und sichere Fahrt durch Ihren Mittwochnachmittag mit Radio 8.
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1: Museen gibt's ja einige bei uns in der Region und da gibt's auch immer richtig spannende Sachen zu sehen und Dinge zu entdecken. Und so auch zum Beispiel im DB-Museum in Nürnberg. Das ist das älteste Eisenbahnmuseum der Welt. Auf rund 6800 Quadratmetern gibt es hier die faszinierende Geschichte der Eisenbahn in Deutschland zu sehen. Und jetzt können die Kinder dort auch Geburtstag feiern. Eine tolle Idee, auch jetzt gerade in den Sommerferien, sagt Janina Bauer, Öffentlichkeitsarbeit und Marketing im DB-Museum.
2: Wir bieten Kindergeburtstage für verschiedene Altersgruppen an. Es geht los bei Kindern von 5 Jahren und geht bis 10 Jahre. Da gibt es dann unterschiedliches Programm, je nachdem, wie alt das Geburtstagskind oder eben auch die Gäste sind.
1: Wie viel kosten die denn und was ist da im Preis inbegriffen?
2: Der Kindergeburtstag kostet 120 Euro zuzüglich Eintritt. Der geht allerdings auch 180 Minuten. Das heißt, man ist 90 Minuten im DB-Museum, bekommt sein Programm und darf dann noch 90 Minuten lang in unser neues Museumsrestaurant Hildes Backzug gehen und bekommt da auch einen Geburtstagskuchen. Das ist alles im Programm schon mit dabei. Und diesen Geburtstagskuchen gibt es selbstverständlich auch in der veganen Variante. Das heißt, wir versuchen, möglichst auf alle Bedürfnisse auch einzugehen.
1: Je nachdem, wofür sich die Kids interessieren, gibt es ganz verschiedene Mottos bei den Geburtstagspartys.
2: Wir haben für kleine Kinder zum Beispiel einen Jim Knopf Geburtstag, wo alles unter dem Motto Jim Knopf und Lukas der Lokomotivführer ist. Und für größere Kinder wird dann natürlich ein bisschen technischer. Das heißt, wir versuchen da möglichst wirklich auf die Altersgruppe einzugehen, sodass jedes Kind auch seinen Spaß hier hat. Und die Kindergeburtstage sind sehr, sehr beliebt. Also man muss auch mit einigem Vorlauf buchen. Wir empfehlen mindestens 4 Wochen im Voraus, damit man da auch noch einen Platz bekommt. Denn das hat sich rumgesprochen, dass es sehr viel Spaß bei uns macht.
1: Weitere buchbare Geburtstagsevents sind: Wir arbeiten bei der Eisenbahn, der Adler erobert die Schiene und findet den Adlerschatz. Infos zu den Kindergeburtstagen im DB-Museum gibt's unter dbmuseum.de.
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1: Ich bin Dirk Warke, grüß Gott. Bitte nicht erschrecken. Ab morgen wird es am Altbau der Senefelder Schule in Teuchtingen viel Blaulicht geben. Wie das Landratsamt Weißenburg-Gunzenhausen mitteilt, finden hier Donnerstag und Freitag große Polizeiübungen statt. Am Samstag rückt dann auch die Teuchtinger Feuerwehr zum Training an. Die Einsatzkräfte üben dabei verschiedene Einsatzszenarien unter möglichst realistischen Bedingungen. Eventuelle Zuschauer werden gebeten, die Übungen nicht zu stören und sich, wenn, dann bitte nur auf dem Hügel im Pausenhof aufzuhalten. Die Pleite ihrer langjährigen Partnermosterei hat die regionale Getränkemarke Hesselberger massiv ausgebremst. Das Sortiment musste, wie berichtet, notgedrungen zusammengestrichen werden. Zudem machten Gerüchte um eine Insolvenz von Hesselberger selbst die Runde. Geschäftsführer Norbert Metz stellt jedoch im Radio 8 Interview klar, Hesselberger ist nicht pleite. Im Gegenteil, mit einer neuen Mosterei will man nun wieder mehr Streuobst aus der Region annehmen und das Sortiment ausweiten.
2: Mit der Mosterei können wir jetzt quasi auch den Neustart machen, was den Ankauf anbelangt. Heuer versuchen wir das wirklich in größerem Umfang an unseren bekannten Ankaufsstellen wieder hinzukriegen. Wahrscheinlich 3 Termine und dann hoffen wir, dass uns die Obstbaumbesitzer wieder vertrauen und ihre Früchte zu uns bringen. Und wir daraus wieder vernünftige, schöne, geschmacklich ja, gute Säfte und Schorlen machen können.
1: Die Ankauftermine werden demnächst im Netz auf hesselberger.com zu finden sein. Ein 37-jähriger Autofahrer bei Merkendorf hat jetzt mächtig Ärger am Hals. Die Polizei wollte den Fahrer bei einer allgemeinen Verkehrskontrolle anhalten. Als der Autofahrer die Beamten sah, beschleunigte er und bog rasch in eine Querstraße ein, um sich zu verstecken, so die Polizei. Doch die Beamten konnten ihn antreffen und kontrollieren. Der Mann gab an, keine gültige Fahrerlaubnis zu besitzen. Das Auto sei außerdem von seiner Frau, die von seiner Fahrt nichts wisse, gab der 37-Jährige an. Gegen ihn läuft nun ein Strafverfahren. Das war Franken um halb. 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In der Nacht Regen und Gewitter, möglich um 15 Grad. Morgen und am Freitag mal Wolken, mal Sonne, aber auch Schauer und Gewitter. Höchstwerte 23 bis 26 Grad.
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1: Keine Meldungen über Staus oder Verkehrsbehinderungen zwischen Wettelsheim und Marktberolzheim, aber steht Richtung Marktberolzheim ein Blitzer.
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1: Ich bin Stefan Schütz. Fast 40% der Erwachsenen schlafen unter der Woche zu wenig. Das zeigt eine Untersuchung des Robert-Koch-Instituts. Weniger als 7 Stunden Schlaf gelten als zu kurz. Besonders betroffen sind Männer zwischen 45 und 64 Jahren. Am Wochenende erholen sich die meisten etwas. Zu wenig Schlaf gilt als Risikofaktor für Bluthochdruck, Diabetes und Herz-Kreislauf-Erkrankungen. In München-Schwabing hat ein Polizist gestern Abend einen 14-jährigen Schüler aus dem Landkreis Miesbach angeschossen und schwer verletzt. Der Jugendliche hatte mit einer Waffe hantiert und sich zu Zivilbeamten umgedreht, die ihn zuvor aufgefordert hatten, sie fallen zu lassen, so ein Sprecher. Später stellte sich heraus, dass es sich um eine Softair-Waffe handelte, die einer echten Beretta täuschend ähnlich sah. Der Zustand des Schülers sei stabil, heißt es. Fachkräfte aus dem Ausland werden gebraucht, um den Bedarf hier zu decken. Jetzt steigt die Zahl der Anerkennungen deutlich. Im vergangenen Jahr bewilligten die Behörden mehr als 86.000 Anträge. Über diese Statistik berichtet Claudia Wächter.
2: Vor allem Menschen aus Syrien, die haben das Go bekommen, nun hier zu arbeiten. Da gab es den größten Zuwachs. Doch die allermeisten Anerkennungen für Berufsabschlüsse, die bekamen, wie auch schon im Vorjahr, Leute aus der Türkei. Und davon profitiert vor allem der medizinische Bereich. Viele arbeiten nun als Pflegekraft oder Arzt. Aber es gibt auch viele neue Ingenieure.
1: In Tschechien ist die Staatsbahn in die Schlagzeilen geraten, allerdings nicht wegen Unpünktlichkeit, sondern wegen Toilettenpapier. Weil das wohl im Fernverkehr häufiger fehlt, wird das Thema bis in die höchsten politischen Kreise debattiert. Der Parlamentspräsident des Landes drohte dem Bahnchef sogar Konsequenzen an und sprach von einer Schande für die Staatsbahn Tschechiens. Fußball-Bundesligist FC Bayern rechnet damit, dass Nationalspieler Jamal Musiala seine Karriere fortsetzen kann, trotz neurologischer Dysfunktion. Das bedeutet, sein Nervensystem funktioniert nicht wie gewohnt. Musiala war zuletzt bei 2 Testspielen zusammengebrochen. Ein Neurologe sagte der deutschen Presseagentur, 80-90% aller Betroffenen könne durch Medikamente geholfen werden.
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3: Ich bin Dirk Wake. Bitte nicht erschrecken. Ab morgen wird es am Altbau der Senefelder Schule in Treuchtingen viel Blaulicht geben. Wie das Landratsamt Weißenburg-Gunzenhausen mitteilt, finden hier Donnerstag und Freitag große Polizeiübungen statt. Am Samstag rückt dann auch die Treuchtinger Feuerwehr zum Training an. Die Einsatzkräfte üben dabei verschiedene Szenarien unter möglichst realistischen Bedingungen. Eventuelle Zuschauer werden gebeten, die Übungen nicht zu stören und sich, wenn, dann bitte nur auf dem Hügel im Pausenhof aufzuhalten.
4: Dankeschön, Dirk, für die Infos. Noch mehr aus Mittelfranken auch wieder in einer knappen halben Stunde oder schon jetzt zum Nachlesen in unserer Radio 8 App oder auf radio8.de. Und wir schauen aufs Wetter in der Region. 25 Grad wird aktuell in Langfurt, 22 Grad in Neustadt-Aisch. Dankeschön, Frank, fürs Melden. In der Region heute ein Sonne-Wolken-Mix mit ein paar Schauern. Heute Nacht einzelne Gewitter unterwegs. Bis jetzt streifen die aber so knapp an uns entlang. Also je nachdem, wo es eben hinkommt, kann es ein bisschen gewittern. Die Frühwerte heute Nacht bei 15 Grad. Morgen dann Sonne-Wolken. Am Nachmittag teils Gewitter bei Werten um 25 Grad. Ansonsten geht es dann weiter im Mix mit Sonne und Wolken bei 22 bis 25 Grad. 15.03 Uhr haben wir es. Radio 8 hier mit dem Verkehrsservice. Und da ist aber alles ruhig auf den mittelfränkischen Straßen. Und aktuell auch keine Blitzer für Sie. Also alles ruhig, aber wenn Sie was gesehen haben oder gerade an einem Blitzer vorbeifahren, dann können Sie es gerne reinmelden. Das Ganze geht per Telefon oder WhatsApp unter der 0981 6300. Die Nummer steht auch nochmal bei uns im Netz. Sie können einfach anrufen oder Sie schreiben mir direkt hier eine WhatsApp ins Studio. Dann wissen wir gleich Bescheid. Ich sag schon mal Danke und wünsche Ihnen weiter eine gute Fahrt.
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4: Heute darf sich mal wieder aufgeregt werden bei unserem Hammer der Woche. Es geht nach Nürnberg thematisch. Franken-Derby stand ja wieder an. Aber es geht jetzt nicht um das Spiel, sondern um die Vorwürfe, die hochgekommen sind gegenüber der Polizei. Was da los ist, das schauen wir uns gleich mal an. Meine Kollegin Chiara Bischoff hat sich mal reingelesen, weiß Bescheid. Gleich hier bei mir im Studio. Aber jetzt erstmal der einfach gute Musiksommer hier dran mit Supertramp auf Radio 8. Mein Name ist Jürgen Hornung, das ist Breakfast in America.

0: You Are My Destiny, das ist Lionel Richie. Im einfach guten Musiksommer hier auf Radio 8.
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0: Und im Hammer der Woche heute Vormittag in Guten Morgen Mittelfranken ging es um das Franken-Derby. War ja dieses Wochenende. Der Club gewann mit 4:2 gegen Greuther Fürth. Aber jetzt über den Sport zu reden, wäre ein bisschen langweilig. Allerdings, nach dem Spiel gab es schwere Vorwürfe, und zwar in Richtung der Polizei. Kollegin Chiara Bischoff, was war da los?
2: Die Fürther Ultras, also der harte Kern der Fanszene, fühlte sich von der Polizei gegängelt. Zu viel Polizei vor Ort, zu viel Kontrolle, Videoaufnahmen und. Man lasse die Fans nicht mehr den Sport genießen. Linien seien seitens der Polizei überschritten worden. Die Polizei hätte das Stadion regelrecht belagert und sich über das geltende Hausrecht der Spielvereinigung Greuther Fürth hinweggesetzt.
0: Okay, also Polizeieinsatz oder viel Polizeipräsenz bei Franken-Derby ist ja normal. Aber Vorwürfe sollte man ernst nehmen. Was sagt die Polizei dazu?
2: Im Polizeipräsidium Nürnberg zeigte man sich völlig verwundert über die Vorwürfe. Der Einsatz sei normal, ohne gesonderte Maßnahmen verlaufen. Schließlich werde man von den Vereinen dazu beauftragt, das Geschehen zu überwachen und für die nötige Sicherheit zu sorgen. Exakt das habe man umgesetzt, so die Polizei. Vielmehr sei man vor Ort mit der Präsenz sogar eher zurückhaltend umgegangen, weshalb man die massiven Vorwürfe seitens der Ultras nicht nachvollziehen könne.
0: Und Chiara, du hast mir gesagt, die Ultras haben während des Derbys ja unmittelbar schon reagiert.
2: Aus Protest haben die Fans der Spielvereinigung auf die sogenannte Choreo verzichtet. Hierbei wird mit XXL-Bannern, Fahnen oder Schildern ein großes Bild gestaltet. Auf Schildern hieß es am Samstag dann nur, die heutige Choreo wird gestaltet von der Polizei Bayern. Fazit der Aktion: Die Fans fühlen sich von der Polizei gegängelt. Die Ultras vom Kleeblatt und dem Club verbindet keine Liebe. Bei dieser Aktion allerdings waren sie sich ausnahmsweise einig. Auch die Ultras Nürnberg verzichteten auf eine Choreo.
0: Ja, also vielleicht sollten sich die Ultras ja auch mal überlegen, weshalb die Polizei eigentlich überhaupt vor Ort ist. Nicht selten hat es zum Franken-Derby zwischen den Hardcore-Fans beider Lager richtig geknallt. Und normale Fußballfans sind vielleicht sogar ganz froh, wenn die Polizei Präsenz zeigt. Und ja, vielleicht sollten beide Ultralager mal darüber nachdenken, ob sie sich nicht gerade so ein bisschen zu wichtig nehmen. Nur mal so als kleine Idee.
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0: Fleetwood Mac. Heißt Gypsy und gibt's gleich in voller Länge hier bei uns auf Radio 8.
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0: Und bei meinem Studio Dirk Walke.
2: Hallo
0: Dirk.
2: Hallo Finn.
0: Bitte nicht erschrecken.
2: Ab morgen wird es am Altbau der Senefelder Schule in Treuchtingen viel Blaulicht geben, wie das Landratsamt Weißenburg-Gunzenhausen mitteilt. Finden hier Donnerstag und Freitag große Polizeiübungen statt. Am Samstag rückt dann auch die Treuchtlinger Feuerwehr zum Training an. Die Einsatzkräfte üben dabei verschiedene Einsatzszenarien unter möglichst realistischen Bedingungen. Zuschauer werden gebeten, die Übungen nicht zu stören. Wenn sie sich aufhalten wollen, dann bitte nur auf dem Hügel im Pausenhof. Mit einem zunächst rätselhaften Angriff auf ein Auto musste sich jetzt die Polizei bei Mittelramstadt bei Leutershausen beschäftigen. Wie die Beamten berichten, fährt eine Frau hier in Schrittgeschwindigkeit, weil mehrere Katzen ihren Weg kreuzen. Plötzlich tritt ein 21-Jähriger auf die Straße und tritt ihr gegen die Fahrertür und den Außenspiegel. Als die Polizei ihn kurz darauf antrifft, gibt er die Tat zu. Der Grund für den Angriff war seiner Aussage nach eine Verwechslung. Er dachte, das Auto gehört jemandem, mit dem er einen Streit hat. Ja, hilft nichts, gegen ihn wird trotzdem ermittelt. Chemische, biologische, radiologische und nukleare Gefahrenstoffe, kurz CBRN, im Falle eines Unfalls, eines Anschlags oder der kriegerischen Auseinandersetzung lokalisieren, messen und die Ausbreitung bestimmen. Das ist die Aufgabe eines sogenannten CBRN-Erkundungsfahrzeugs. Dem Landkreis Weißenburg-Gunzenhausen wurde so ein Spezialfahrzeug jetzt übergeben an den ABC-Zug, so das Landratsamt. Der Bund hat bereits mehr als 500 Fahrzeuge über die Länder an die Landkreise im kreisfreien Städte in Deutschland verteilt. Der Stückpreis eines solchen Autos übrigens liegt bei rund 311.000 Euro. Das war Franken um halb. Alles zum Nachlesen jederzeit auf radio8.de und gern auch in der Radio 8 App. Finn Hornung hätte sich für das Geld wahrscheinlich einen Sportwagen gekauft.
0: Ja, 300.000, das ist schon ordentlich viel Geld.
2: Ja, da ist auch ordentlich viel Technik drin.
0: Ja, muss ja auch sein, so ist es.
2: Und das Wetter machst du jetzt auf jeden Fall.
0: Ja, mache ich auch. Gibt's hier bei uns. Und zwar 24 Grad haben wir da aktuell in Burg Bernheim und Henry meldet 24 Grad auch aus Lehrberg. Dankeschön fürs Reinmelden in der Region heute. Sonne-Wolken-Mix mit ein paar Schauern. Nachts einzelne Gewitter unterwegs, aber bis jetzt streifen die so knapp an uns entlang. Also mit ein bisschen Glück regnet es ein bisschen, aber ist noch nicht ganz sicher. Die Frühwerte heute Nacht auf jeden Fall dann bei 15 Grad. Morgen Sonne-Wolken-Mix, ab nachmittags dann teils Gewitter bei Werten um 25 Grad. Ansonsten geht es dann die nächsten Tage weiter im Mix mit Sonne und Wolken bei 22 bis 25 Grad. 15.32 Uhr haben wir es. Radio 8 hier mit dem Verkehrsservice und da ist soweit alles ruhig auf den mittelfränkischen Straßen. Blitzer habe ich auch keine, sehe ich gerade. Also nichts los. Wenn Sie aber was gesehen haben, Staus und Blitzer oder eine andere Verkehrsmeldung, weiß ich nicht, eine Panne oder was man mal durchgeben sollte, damit man die anderen Autofahrer gleich mit warnen, dann gerne reinmelden. Ganze geht, wenn Sie hier anrufen unter der 0981 63 00 oder Sie machen es sich bequem, schreiben hier direkt eine WhatsApp rein ins Studio oder gerne auch eine Sprachnachricht. Danke schon mal und weiterhin gute Fahrt Ihnen.
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0: Unser besonderer Song der Stunde passt eigentlich ziemlich gut zu dem Thema gleich, was wir hier behandeln. Wir schauen nämlich nach Goldbach. Da ist nämlich bald Lichterfest. Bedeutet, tausende Lichter und Motive leuchten dann am Abend und in die Nacht rein und wir können dann wirklich mit dieser ganz besonderen und gemütlichen Atmosphäre durchs Dorf laufen. Wann genau das Lichterfest ist und wie groß die Motive teilweise sind, darüber sprechen wir gleich. Nach einem auch ganz besonders schönen Song von Fleetwood Mac, jetzt hier bei uns auf Radio 8. Das ist Gypsy.

0: Jennifer Page, Crush, hier bei uns im einfach guten Musiksommer auf Radio 8. Ja, erst wenn's dunkel wird, gehen in Goldbach dieses Wochenende tausende Lichter an. Es ist nämlich in dem Ort bei Crailsheim Lichterfest und das ist wirklich ein richtiges Spektakel. Das Motto dieses Jahr, der Berg ruft. Ulrich Tomaszewski ist der erste Vorstand beim Verein Goldbacher Tradition. Warum dieses Motto, der Berg ruft?
1: Zum einen steckt dahinter die Lage. Goldbach ist ja von seichten Hügeln umgeben und aus dem heraus kamen denn viele Ideen. Was kann man denn eigentlich da präsentieren? Also da gibt es ein Bergwerk, es gibt Louis Trenker, es gibt die Tierwelt mit Hirsch, Steinbock und Murmeltier. Wildwasserrafting wird zu sehen sein, eine Almhütte, natürlich Heidi darf nicht fehlen und sogar Yoga am Berg wird praktiziert in leuchtenden Bildern.
0: Ja, und die Motive sind schon richtig groß. Da braucht es auch mal die eine oder andere Leiter bei 3 Meter Höhe und rund 10 Meter Länge. Am Abend herrscht in Goldbach dann also wirklich eine ganz besondere Stimmung.
1: Unser Höhepunkt ist denn um 21.45 Uhr, wenn die bengalischen Feuer entzündet werden und dazu eine Musik live ertönt und dann liegen sich viele in den Armen, schauen zu, genießen die Ruhe, genießen diese Atmosphäre der Zufriedenheit und lassen ihre Herzen schlagen und auch zueinander schlagen.
0: Also wenn das nicht nach einer traumhaften Date-Idee klingt, dann weiß ich auch nicht. Goldbacher Lichterfest. Dieses Wochenende, Samstag und Sonntag, schauen Sie doch mal da vorbei. Und vor allem auch auf goldbacher-lichterfest. Da gibt's nochmal die genauen Zeiten, wann was startet.

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Rockwell, Somebody's Watching Me. Der einfach gute Musik-Sommer hier bei uns auf Radio 8. Ja, und Hitze haben wir jetzt zum Glück gerade nicht mehr, aber der Sommer war voll davon. Sorgt bei uns nicht nur für Schwitzen und Müdigkeit, sondern auch dafür, dass wir weniger arbeiten können. Warum das so ist, das zeigen jetzt neue Zahlen. Und die hat gleich Kollege Stefan Schütz für uns in den Nachrichten hier bei uns auf Radio 8. Und zwar um 16 Uhr. Bis dahin geht's weiter im einfach guten Musik-Sommer hier auf Radio 8. Mit Coldplay.

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1: Ich bin Stefan Schütz. Bei Temperaturen ab 30 Grad steigt die Zahl der Arbeitsunfälle deutlich um 8%. Das teilt der Hauptgeschäftsführer der gesetzlichen Unfallversicherung Fassauer mit. Der Grund: Hitze lässt die Konzentration nachlassen. Das kann auf dem Gerüst, an der Maschine oder hinter dem Steuer gefährlich werden. Zahlen von 2023 zeigen zudem, durch Hitze sind 37 Millionen Arbeitsstunden verloren gegangen. Bei den deutschen Fluggesellschaften ist der durchschnittliche Kerosinverbrauch pro Passagier im vergangenen Jahr erneut gesunken. Laut Luftverkehrswirtschaft fielen auf 100 Kilometer pro Kopf 3,3 Liter Flugbenzin an. Thomas Thunfeld berichtet.
2: Im Vergleich zu 2024 ist der Pro-Kopf-Verbrauch damit so etwa um ein halbes Wasserglas gesunken. Aber im Vergleich zu 1990 hat er sich fast halbiert. Weil die Fluggesellschaften immer mehr moderne Flieger anschaffen, betont der Verband. Aber die Umweltorganisation Atmosphäre kritisiert, dass der Luftverkehr insgesamt seine Klimaziele weiterhin verfehlt.
1: Bayerns Wirtschaftsminister Aiwanger fordert ein Ende der 12-Uhr-Regel an den Tankstellen. Um diese Zeit dürfen dort die Preise einmalig für einen Tag angehoben werden. Der Freie Wählerchef sagte, die Regelung bringe nichts und endgültig absurd werde es jetzt, weil Behörden kontrollieren sollen, ob sie eingehalten wird. Auch Verbraucherschützer und Wirtschaftswissenschaftler haben sich gegen die 12-Uhr-Regel ausgesprochen. Immer mehr ausländische Berufsabschlüsse werden in Deutschland anerkannt. Das Statistische Bundesamt meldet, im vergangenen Jahr haben die Behörden 86.600 Anträge bewilligt, knapp 10% mehr als im Jahr davor. Die meisten Anerkennungen kommen aus der Türkei, gefolgt von der Ukraine. Besonders stark zugelegt haben Abschlüsse aus Syrien. Am häufigsten geht es dabei um medizinische Berufe. In vielen Städten gibt es bereits Symbole auf Ampeln, die in enger Verbindung mit der jeweiligen Stadt stehen. Auch Rosenheim macht damit. An zwei Fußgängerampeln nahe dem Herbstfestgelände regeln nun sogenannte Wiesentrommler den Weg über die Straße. Sie sollen auch nach dem Traditionsfest dort bleiben. Die Idee hatten die Initiative des Wirtschaftlichen Verbands der Stadt und der Landkreis Rosenheim.
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3: Ich bin Dirk Walke. Mit einem zunächst rätselhaften Angriff auf ein Auto musste sich jetzt die Polizei bei Mittelramstadt bei Leutershausen beschäftigen. Wie die Beamten berichten, fährt eine Frau hier in Schrittgeschwindigkeit, weil mehrere Katzen ihren Weg kreuzen. Plötzlich tritt ein 21-Jähriger auf die Straße und tritt ihr gegen die Fahrertür und den Außenspiegel. Als die Polizei ihn kurz darauf antrifft, gibt er die Tat zu. Der Grund für den Angriff war seiner Aussage nach eine Verwechslung. Er dachte, das Auto gehört jemandem, mit dem er einen Streit hat. Gegen ihn wird ermittelt.
4: Ja, danke schon, Dirk, für die Infos und noch mehr aus Mittelfranken. Auch wieder in der knappen halben Stunde in Franken um halb. Wir schauen aufs Wetter. 27 Grad haben wir da in Wilhelmsdorf. 24 Grad meldet uns die Lena aus Heilsbronn. Dankeschön. In der Region heute Sonne-Wolken-Mix. Ein paar Schauer sind noch dabei. Nachts einzelne Gewitter unterwegs, aber bis jetzt streifen die so. Ja, uns nur knapp. Vielleicht gehen sie ganz vorbei. Wir wissen es noch nicht genau. Die Frühwerte heute Nacht bei 15 Grad. Morgen Sonne, Wolken. Am Nachmittag teils Gewitter bei Werten um 25 Grad. Ansonsten geht's weiter im Mix mit Sonne und Wolken bei 22 bis 25 Grad. 16.03 Uhr haben wir es. Radio 8 hier mit dem Verkehrsservice. Hallo an die Autofahrer. Alles ruhig auf den Straßen. Ich habe weder Verkehrsmeldungen noch Blitzer in Mittelfranken gerade aktiv, aber wenn Sie gerade unterwegs sind, was gesehen haben, Staus, Blitzer oder eine andere Verkehrsmeldung, immer gerne reinmelden. Unter der 0981 63 00 ist das möglich, ganz entspannt per Telefon, oder Sie schreiben einfach eine WhatsApp ins Studio. Die Nummer gibt es auch nochmal bei uns im Netz. Gute Fahrt!
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4: Wir schauen gleich mal bei uns hier zur Firma Hesselberger. Die kennen Sie von den Getränken im Laden. Haben ja alles Mögliche, von Limonaden über Säfte bis hin zu Sekkos. Und in letzter Zeit ist die Firma aber ja so ein bisschen ins schlechte Licht gerückt. Grund war die Insolvenz der Partnermosterei. Zu was das jetzt alles geführt hat und wie jetzt der aktuelle Stand der Dinge ist bei Hesselberger, das wollen wir gleich mal vom Geschäftsführer wissen, hier bei uns auf Radio 8.

0: der einfach gute Musiksommer, Robbie Williams mit Angels hier auf Radio 8. Erst geht die Partnermosterei pleite und dann kommen auch noch Gerüchte rund um eine Insolvenz. Blöder hätte es für die mittelfränkische Getränkemarke Hesselberger in letzter Zeit wirklich nicht laufen können. Die Geschäfte von Hesselberger wurden massiv ausgebremst und auch das Vertrauen der Kundschaft wurde eben durch diese Pleite der Partnermosterei negativ beeinflusst. Aber was hat es mit den Insolvenzgerüchten auf sich zu der Firma Hesselberger? Wir haben mal nachgefragt bei Geschäftsführer Norbert Metz und er hat uns im Radio 8 Interview noch mal ganz klar gesagt:
1: Hesselberger ist nicht insolvent, es war die Mosterei.
0: Das Problem der ehemaligen Partnermosterei wurde schnell dann zum Problem von Hesselberger. Aus der Not heraus wurde das Getränkesortiment von Hesselberger massiv verkleinert und die Konsequenz daraus?
1: Also wir haben tatsächlich viele Kunden verloren, durch diese Unsicherheit. Wie geht's weiter bei euch? Ja? Die Unsicherheit, ja, wer ist jetzt insolvent, ihr oder die Mosterei? Und auch das reduzierte Produktportfolio hat uns wirklich Probleme gemacht.
0: Jetzt nach langer Suche konnte tatsächlich eine Mosterei bei Aalen gefunden werden, die eben regional ist und mit der es wirtschaftlich machbar ist. Und der Betrieb von Hesselberger kann wieder hochgefahren werden.
1: Mit der Mosterei können wir jetzt quasi auch den Neustart machen, was den Ankauf anbelangt. Heuer versuchen wir das wirklich in größerem Umfang an unseren bekannten Ankaufsstellen wieder hinzukriegen. Wahrscheinlich 3 Termine und dann hoffen wir, dass uns die Obstbaumbesitzer wieder vertrauen und ihre Früchte zu uns bringen. Und wir daraus wieder vernünftige, schöne, geschmacklich, ja, gute Säfte und Schorlen machen können.
0: Ja, und das geht eben, das Ziel von Hesselberger ist es ja da eben, die Streuobstwiesen hier bei uns, wo wir wohnen, in Mittelfranken sinnvoll zu nutzen und daraus Säfte und weiteres zu machen. Und das ist mit der neuen Partnermosterei jetzt dann auch wieder möglich. Die Sammeltermine, wo wir dann unser Obst vorbeibringen können, die können Sie übrigens mal nachschauen auf hesselberger.com, da steht alles.

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40 Kingston Town. Einfach gute Musiksommer hier bei uns auf Radio 8 und gleich ist mein Kollege Dirk Walke hier in Franken um halb und da geht's um eine kleine Story, wo jemand vor der Polizei fliehen wollte und ja, sich dabei dummerweise dann auch noch schwer verletzt hat. Was da los war, das erfahren wir gleich um 16.30 Uhr.

0: Und gleich der besondere Song der Stunde hier bei uns. Von Prince gleich hier in voller Länge. Kiss auf Radio 8.
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0: Und bei mir im Studio Dirk Walke. Hallo Dirk.
2: Hallo Finn.
0: Auf der Flucht vor der Polizei hat sich ein Mann in Nürnberg schwer verletzt.
2: Am frühen Abend wollte eine Streife im Färbertor zwei Männer auf E-Scootern kontrollieren. Einer der beiden stieg ab, der zweite allerdings ergriff plötzlich die Flucht.
3: Der 29-Jährige ließ kurz darauf seinen Scooter zurück, rannte zu Fuß weiter und stieg dann über die innere Mauer zum Stadtgraben. Laut Polizei

0: Dabei konnte er sich dabei aber nicht halten und stürzte mehrere Meter in die Tiefe. Der Mann kam mit schweren Verletzungen ins Krankenhaus. Offenbar hatte er zuvor Drogen genommen. Die Beamten fanden bei ihm eine größere Menge eines verschreibungspflichtigen Medikaments. Weil der Verdacht besteht, dass er möglicherweise damit gehandelt haben könnte, wird gegen den Mann jetzt ermittelt. Chiara Bischoff, Radio 8 in Nürnberg.
1: Bitte nicht erschrecken. Ab morgen wird es am Altbau der Senefelder Schule in Teuchtlingen viel Blaulicht geben. Wie das Landratsamt Weißenburg-Gunzenhausen mitteilt, finden hier Donnerstag und Freitag große Polizeiübungen statt. Am Samstag rückt dann auch die Teuchtlinger Feuerwehr zum Training an. Die Einsatzkräfte üben dabei verschiedene Einsatzszenarien unter möglichst realistischen Bedingungen. Eventuelle Zuschauer werden gebeten, die Übungen nicht zu stören und sich, wenn, dann bitte nur auf dem Hügel im Pausenhof aufzuhalten. An 37-jähriger Autofahrer bei Merkendorf hat jetzt mächtig Ärger. Die Polizei wollte bei den Fahrer anhalten im Rahmen einer ganz normalen Verkehrskontrolle. Als er die Beamten sah, beschleunigte er und bog rasch in eine Querstraße ein, um sich zu verstecken. Die Polizei aber konnte ihn finden und kontrollieren. Der Mann gab an, keine gültige Fahrerlaubnis zu besitzen. Das Auto sei außerdem von seiner Frau, die von seiner Fahrt nichts wisse. Gegen den Mann läuft nun ein Strafverfahren. Das war Frag um halb, alles zum Nachlesen jederzeit auf radio8.de und in der Radio 8 App. Und das Wetter hat Finn Hornung für uns.
2: Dankeschön, Dirk. Also im Auto verstecken stelle ich mir aber auch einigermaßen schwierig vor.
1: Ja, das ist jetzt halt auch nicht so ein Umhang, ne, den man sich umsetzt und dann irgendwie ins Dunkel verschwindet.
2: Ja, oder so irgend so ein James-Bond-Auto, was irgendwie unsichtbar wird. Also danke, Dirk, für den Schuss. Wir machen weiter mit dem Wetter. 27 Grad haben wir da in Teinhofen. Wolfgang meldet 25 Grad aus Oberdachstetten. Danke schön fürs Reinmelden. Ja, in der Region heute ein Sonne-Wolken-Mix mit ein paar Schauern, nachts einzelne Gewitter unterwegs, aber ja, bis jetzt streifen die so knapp an uns entlang. Bisschen Glück, wenn wir haben, regnet es heute Nacht also noch. Die Frühwerte dann auf jeden Fall bei 15 Grad. Morgen Sonne-Wolken, Nachmittag teils dann Gewitter bei Werten um 25 Grad. Ansonsten geht's weiter im Mix mit Sonne und Wolken bei 22 bis 25 Grad. 16.32 Uhr haben wir es. Hier ist Radio 8 mit dem Verkehrsservice. Soweit alles ruhig auf den mittelfränkischen Straßen. Keine weiteren Meldungen für Sie gerade dabei, aber einen Blitzer habe ich noch für Sie. Und zwar einmal in Ansbach, Nürnberger Straße, stadtauswärts. Und zwar kurz nach dem Lidl. Dankeschön an Tim fürs Melden. Und wenn Sie noch mehr gesehen haben, Staus und Blitzer gerade unterwegs sind, und dann können Sie es auch gerne reinmelden. Das Ganze geht per Telefon oder WhatsApp an die 0981 6300. Ich sage danke, wünsche Ihnen weiter eine gute Fahrt.
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2: Und da starten wir direkt rein in den besonderen Song der Stunde. Gleich werfen wir nochmal einen Blick auf unsere Radio 8 Feuerwehraktion. Jetzt aber, wie gesagt, Prince mit Kiss hier. Schön, dass Sie dabei sind auf Radio 8.

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1: Und wir haben sie verlängert wegen großer Nachfrage, dass wir doch bitte noch ein paar Tage hinten dranhängen sollen. Es geht ja nach Frankfurt zur Airport Feuerwehr und Sie haben jetzt noch bis Sonntag Zeit, sich noch zu bewerben. Ein Video haben wir auch schon von der Freiwilligen Feuerwehr Röttenbach-Mühlstetten bekommen. Philipp Strobel ist der Jugendwart und wir wollten im Interview mal wissen, wie ist es eigentlich so mit der Unterstützung der Feuerwehr? Wird da auch mal Danke gesagt?
2: Unterstützt auch jetzt einmal schon, wir machen oft, also jedes Jahr so einen Familientag, der ist immer sehr gut besucht für die Bewohner von Berth und nach Einsätzen kommen dann schon mal einige auf uns zu oder ins Gerätehaus zu einer Übung und geben uns eine Brotzeit aus oder was zum Trinken. Da kann man es aushalten.
1: Sehr schön. Was macht denn für Sie die Arbeit bei der Feuerwehr aus?
2: Die Gemeinschaft und das Zusammenspiel mit Jungen und Altsuche einmal. Unsere Jugend ist bei den Erwachsenen, bei den aktiven Feuerwehren auf jeden Fall auch immer herzlich willkommen. Und durch das macht das einfach auch Spaß. Ne? Durch das ist es immer gut integrieren, entsteht da schon Gemeinschaft zwischen den Erwachsenen oder Freundschaften.
1: Also das klingt doch schon richtig gut. Dankeschön, Philipp, für die Infos. Also viel Erfolg. Allerdings, es ist ja noch nichts entschieden. 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
1: Ich bin Stefan Schütz. Neuwagen unter 20.000 Euro werden zur Seltenheit. Vor 5 Jahren gab es auf dem deutschen Markt noch 35 Modelle, die preislich unter dieser Schwelle lagen. Jetzt sind es noch 16, das teilte der ADAC mit. Unter diesen Modellen befindet sich demnach kein deutsches Fabrikat. Insgesamt, so der Automobilclub, seien Autos teurer geworden, auch weil die Kunden mehr Technik erwarten oder weil diese vorgeschrieben ist. Weniger als 7 Stunden Schlaf pro Nacht. Experten zufolge ist das auch für Erwachsene zu kurz. In Deutschland trifft das aber auf 4 von 10 Menschen zu. Das zeigt eine Untersuchung des Robert-Koch-Instituts. Ursula Winkler berichtet.
2: Besonders auffällig ist die Gruppe der 45- bis 64-Jährigen. Hier schläft mehr als jeder zweite Mann weniger als die empfohlenen mindestens 7 Stunden. Die Wochenenden sind erholsamer. Hier schläft nur jede 5. Frau und jeder 4. Mann zu wenig. Die Studie zeigt Zusammenhänge mit Bluthochdruck und einem höheren Risiko für Adipositas, Diabetes, Herz-Kreislauf-Probleme oder psychische Erkrankungen.
1: Graffitis an Bahnhofswänden oder zerkratzte Scheiben in Zügen. Vandalismus hat die Deutsche Bahn im vergangenen Jahr rund 34 Millionen Euro gekostet. Das teilte das Bundesverkehrsministerium mit. Im Regionalverkehr gab es dabei mehr Vandalismusschäden. Diese zu entfernen hat rund 12 Millionen Euro gekostet, mehr als 5-mal so viel wie im Fernverkehr. Seit Anfang des Jahres kümmern sich mehr als 40 mobile Handwerkerteams um die Sauberkeit an Bahnhöfen. Das Auswärtige Amt hat die Festnahme eines deutschen Staatsbürgers in der russischen Stadt St. Petersburg indirekt bestätigt. Wie unter anderem der Spiegel berichtet, soll ein 41-Jähriger umgerechnet rund 9 Euro an die Organisation des in Haft umgekommenen Kreml-Kritikers Alexei Nawalny gespendet haben. Ihm werde jetzt vorgeworfen, Geld an eine extremistische Organisation gezahlt zu haben. Der Fußball-Bundesligist FC Bayern rechnet damit, dass Nationalspieler Jamal Musiala seine Karriere fortsetzen kann, trotz neurologischer Dysfunktion. Das bedeutet, sein Nervensystem funktioniert nicht wie gewohnt. Musiala war zuletzt bei 2 Testspielen zusammengebrochen. Ein Neurologe sagte der deutschen Presseagentur, 80-90% aller Betroffenen könne durch Medikamente geholfen werden.
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3: Ich bin Dirk Warke. Auf der Flucht vor der Polizei hat sich ein Mann in Nürnberg schwer verletzt. Am frühen Abend wollte eine Streife am Färbertor 2 Männer auf E-Scootern kontrollieren. Einer der beiden stieg ab, der zweite allerdings ergriff plötzlich die Flucht. Der 29-Jährige ließ seinen Scooter zurück, rannte zu Fuß weiter und stieg dann über die innere Mauer zum Stadtgraben. Laut Polizei konnte er sich dabei aber nicht halten und stürzte mehrere Meter in die Tiefe. Der Mann kam mit schweren Verletzungen ins Krankenhaus. Offenbar hatte er zuvor Drogen genommen. Die Beamten fanden bei ihm eine größere Menge eines verschreibungspflichtigen Medikaments. Weil der Verdacht besteht, dass er möglicherweise damit gehandelt haben könnte, wird gegen den Mann jetzt ermittelt.
4: Dankeschön, Dirk, für die Infos. Noch mehr aus Mittelfranken auch wieder in einer knappen halben Stunde. Und wir schauen aufs Wetter in der Region. 26 Grad haben wir da in Schillingsfürst. 22 Grad meldet uns Cornelia aus Vestenbergeskreuth. Dankeschön. Und in der Region heute Sonne-Wolken-Mix. Nachts können noch einzelne Gewitter kommen. Da sind wir uns aber noch nicht ganz sicher, ob das wirklich so passiert. Die Frühwerte heute Nacht dann bei 15 Grad. Morgen Sonne-Wolken-Mix am Nachmittag. Auch teils Gewitter bei Werten um 25 Grad. Ansonsten geht's weiter im Sonne-Wolken-Mix bei 22 bis 25 Grad. 17 Uhr und 3 Minuten haben wir es. Hier ist Radio 8 mit dem Verkehrsservice. Soweit alles ruhig auf den Straßen in Mittelfranken. Einen Blitz habe ich noch für Sie. Und zwar in Ansbach, Nürnberger Straße, hier stadtauswärts. Dankeschön, Tim, fürs Melden. Wenn Sie noch was unterwegs gesehen haben, Staus und Blitzer, immer gerne reinmelden. Das Ganze geht unter der 0981 63 00. Ich sage schon mal Danke und wünsche Ihnen weiterhin eine gute und sichere Fahrt.
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4: Einen wunderschönen Feierabend zusammen und wir starten rein im einfach guten Musiksommer und schauen gleich noch nach Goldbach. Na, Richtung Crailsheim liegt das. Da ist nämlich bald Lichterfest. Was das ist und warum es wirklich die perfekte Date-Idee ist, das klären wir gleich hier bei uns nach, wie gesagt, einfach gute Musik von jetzt The Communards, Never Can Say Goodbye, hier bei uns auf Radio 8.

0: Backstreet Boys hier bei uns auf Radio 8, der einfach gute Musiksommer. Schön, dass Sie dabei sind im Feierabend bei uns. Wenn es am Wochenende dunkel wird in Goldbach, gehen dort tausende Lichter an. Dieses Wochenende ist in dem Ort bei Crailsheim nämlich Lichterfest. Und das ist ein richtiges Spektakel. Ulrich Tomaszewski ist der erste Vorstand beim Verein Goldbacher Tradition. Am Sonntag herrscht in Goldbach eine ganz besondere Stimmung.
1: Unser Höhepunkt ist denn um 21.45 Uhr, wenn die bengalischen Feuer entzündet werden und dazu eine Musik live ertönt. Und dann liegen sich viele in den Armen, schauen zu, genießen die Ruhe, genießen diese Atmosphäre der Zufriedenheit und lassen ihre Herzen schlagen und auch zueinander schlagen.
0: Also wenn das mal nicht nach einer traumhaften Date-Idee klingt, dann weiß ich auch nicht. Also Sie müssen sich das wirklich vorstellen. Da gehen dann leuchten tausende Kerzenlichter, die das halbe Dorf wirklich zum Leuchten bringen. Es ist eine wunderschöne Atmosphäre vor Ort. Und los geht's tatsächlich schon Samstag ab 18 Uhr.
1: Wir wollen den Samstag mehr für Junge und Junggebliebene gestalten. Da ist Party angesagt. Wir haben mit den Grummis eine ausgesprochen tolle Partyband, die auf großen Festen schon gespielt haben und die eine riesen Stimmung in so ein Zelt reinbringen. Ja, und weil der Berg ruft und die Grummis ja volkstümliche Musik spielen, haben wir noch als kleines Zuckerle gesagt, jeder, der in Tracht kommt, ist uns willkommen. Das soll eigentlich sehr volkstümlich werden an dem Abend.
0: Also richtig coole Sache. Also nochmal zum Verständnis, 18 Uhr am Samstag geht's los, Lichterfest, Auftakt. Und am Sonntag dann um 21.45 Uhr ist dann auch nochmal bengalisches Feuer quasi. Aber auch Sonntag ist noch ganz viel vorher los. Da aber gerne mal vorbeischauen, einfach auf goldbacher-lichterfest.de. Da gibt's nochmal alle genauen Zeiten, wann was los ist.

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Eine Frau fährt mit Schrittgeschwindigkeit durch Mittelramstadt. Soweit nichts Ungewöhnliches. Da sind nämlich wohl ein paar Katzen vor ihr auf der Straße. Dann tritt ihr aber plötzlich jemand gegens Auto. Wieso in aller Welt und warum es die Geschichte wirklich kurios macht, das sagt uns Dirk Weike gleich hier bei uns in Franken um halb, Radio 8 regional.

0: Und gleich der besondere Song der Stunde hier bei uns. Kommt von Queen und heißt Crazy Little Thing Called Love. Gleich hier bei uns auf Radio 8. In voller Länge.
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0: Und bei mir im Studio Dirk Walke. Hallo Dirk.
2: Hallo Finn.
0: Auf der Flucht vor der Polizei hat sich ein Mann in Nürnberg schwer verletzt.
2: Am frühen Abend wollte eine Streife am Färbertor zwei Männer auf E-Scootern kontrollieren. Einer der beiden stieg ab, der zweite allerdings ergriff plötzlich die Flucht.
3: Der 29-Jährige ließ kurz darauf seinen Scooter zurück, rannte zu Fuß weiter und stieg dann über die innere Mauer zum Stadtgraben. Laut Polizei konnte er sich dabei aber nicht halten und stürzte mehrere Meter in die Tiefe. Der Mann kam mit schweren Verletzungen ins Krankenhaus.

0: Haus. Offenbar hatte er zuvor Drogen genommen. Die Beamten fanden bei ihm eine größere Menge eines verschreibungspflichtigen Medikaments. Weil der Verdacht besteht, dass er möglicherweise damit gehandelt haben könnte, wird gegen den Mann jetzt ermittelt. Chiara Bischoff, Radio 8 in Nürnberg.
1: Mit einem zunächst rätselhaften Angriff auf ein Auto musste sich jetzt die Polizei bei Mittelramstadt beschäftigen. Wie die Beamten berichten, fährt eine Frau hier in Schrittgeschwindigkeit, weil mehrere Katzen ihren Weg kreuzen. Plötzlich tritt ein 21-Jähriger auf die Straße und tritt ihr gegen die Fahrertür und den Außenspiegel. Als die Polizei ihn kurz darauf antrifft, gibt er die Tat zu. Der Grund für den Angriff war seiner Aussage nach eine Verwechslung. Er dachte, das Auto gehört jemandem, mit dem er einen Streit hat. Gegen ihn wird ermittelt, also gegen den Täter, nicht den anderen. Unbekannte Diebe haben anscheinend eine Baustelle bei Ehingen zur persönlichen Tankstelle erklärt. Wie die Polizei schildert, stahlen sie hunderte Liter Diesel. Dafür zapften sie 3 Arbeitsmaschinen an, 2 Bagger und einen Radlader. Die Ermittler gehen davon aus, dass die Unbekannten dabei mehrere Kanister oder ein größeres Fahrzeug gebraucht haben könnten. Das war Franken um halb zum Nachlesen. 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
2: Dankeschön, Dirk. Da hast du heute wieder wirklich kuriose Geschichten dabei.
1: Ich sag dir, also, ich mache den Job ja schon ein paar Jahre. Ne? Aber manchmal fragt man sich wirklich, was eigentlich los ist.
2: Also dieser Treter
1: spektakulär.
2: Ist schon wirklich spannend. Also danke dir.
1: Gerne.
2: Nächste Stunde ist auch Dirk Walke wieder hier in Franken um halb mit den aktuellen Infos aus Mittelfranken. Und wir machen weiter mit dem Wetter hier. 27 Grad haben wir da in Neuhof an der Zenn. 28 Grad in Dittenheim. Dankeschön, Tom, fürs Melden. In der Region heute Sonne-Wolken-Mix mit ein paar Schauern. Nachts einzelne Gewitter unterwegs, aber bis jetzt ja, streifen die so knapp an uns entlang. Also wir sind uns noch nicht so ganz sicher, ob sie uns wirklich treffen, die Gewitter. Mit ein bisschen Glück regnet es aber noch. Die Frühwerte heute Nacht bei 15 Grad. Morgen Sonne-Wolken-Mix, am Nachmittag teils Gewitter bei Werten um 25. Ansonsten geht es weiter im Mix mit Sonne und Wolken bei 22 bis 25 Grad.
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2: 17:33 haben wir es. Hier ist Radio 8 mit dem Verkehrsservice. Soweit alles ruhig auf den mittelfränkischen Straßen. Einen Blitzer habe ich noch für Sie und zwar einmal in Ansbach, Nürnberger Straße, stadtauswärts, kurz nach dem Lidl. Dankeschön an Tim fürs Melden. Wenn Sie noch mehr gesehen haben, Staus, Blitzer, immer gerne reinmelden. Das Ganze geht per Telefon oder WhatsApp unter der 0981 63 00. Ich sage danke und wünsche Ihnen weiter eine gute Fahrt.
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2: Hier bei uns geht's in der Rubrik Kluge Köpfe, geniale Erfindungen gleich um ein Produkt, das wir alle schon mal im Mund hatten und das heute heutzutage aus einem anderen Material besteht als früher. Tja, um was könnte es da gehen? Das erfahren wir gleich. Davor jetzt aber erstmal unser besonderer Song der Stunde. Das ist Queen mit Crazy Little Thing Called Love hier auf Radio 8.

0: Cats in the Cradle, Ugly Kid Show ist das hier bei uns im einfach guten Musiksommer auf Radio 8. Und jetzt gibt's hier unsere Rubrik Kluge Köpfe, geniale Erfindungen. Und da geht es um eine Erfindung, die, ja, Erfrischungsgetränke auf ein ganz neues Level gebracht hat. Sebastian Will.
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2: Der Strohhalm. Ende des 19. Jahrhunderts genießt der Amerikaner Marvin Stone ein kühles Getränk. Damals trinken viele Menschen noch durch Halme aus Roggenstroh. Die hinterlassen aber einen grasigen Geschmack und sind oft krumm und unterschiedlich dick. Stone findet, das muss besser gehen. Und dann macht es bei ihm Klick.
3: Vielleicht kann ich den Strohhalm aus einem anderen Material nachbauen.
2: Er rollt Papierstreifen spiralförmig um einen Stift herum und klebt alles fest zusammen. So entsteht ein gleichmäßiger, stabiler Trinkhalm, der den Geschmack des Getränkes nicht verändert. Später sorgt dann eine dünne Wachsschicht noch dafür, dass das Papier länger stabil bleibt. Schon bald werden Papierstrohhalme in Restaurants und Cafés verwendet. Heute gibt es Trinkhalme in vielen Varianten auf der ganzen Welt. Ein grasiger Nachgeschmack, zusammengerolltes Papier, eine clevere Idee und eine Erfindung, die bis heute für entspannten Trinkgenuss sorgt.

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Toto, I'll be over you. Der einfach gute Musiksommer hier bei uns auf Radio 8. Und damit geht es auch weiter. Nelly Furtado, Say It Right hier auf Radio 8.

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1: Ich bin Stefan Schütz. Fachkräfte aus dem Ausland werden gebraucht, um den Bedarf hier zu decken. Jetzt steigt die Zahl der Anerkennungen deutlich. Im vergangenen Jahr bewilligten die Behörden mehr als 86.000 Anträge. Über diese Statistik berichtet Claudia Wächter.
2: Vor allem Menschen aus Syrien, die haben das Go bekommen, nun hier zu arbeiten. Da gab es den größten Zuwachs. Doch die allermeisten Anerkennungen für Berufsabschlüsse, die bekamen, wie auch schon im Vorjahr, Leute aus der Türkei. Und davon profitiert vor allem der medizinische Bereich. Viele arbeiten nun als Pflegekraft oder Arzt. Aber es gibt auch viele neue Ingenieure.
1: Mit KI-Drohnentechnik sollen künftig Waldbrände in einem sehr frühen Anfangsstadium erkannt und somit besser bekämpft werden. Im Testgebiet im Landkreis Cham wurde das System vorgestellt. Im Wald werden an Bäumen Sensoren angebracht, die Brandgase erkennen und im Ernstfall Alarm schlagen. Die Feuerwehr steuert anschließend Drohnen an die Stelle. Ein KI-Programm wertet schließlich die Bilder in Echtzeit aus. Das Berlin-Institut für Bevölkerungsentwicklung fordert die Politik auf, sich besser auf die alternde Gesellschaft einzustellen. Der Grund: in etwa 13 Jahren erreichen mehr als 13 Millionen Menschen das Rentenalter von 67. Die Forscher sagen, ihr Wissen müsse für die Berufswelt erhalten bleiben, etwa durch flexible Modelle für ältere Fachkräfte. Später brauche es dann mehr Pflegekapazitäten sowie altersgerechten Wohnraum und Infrastruktur. Bei Temperaturen ab 30 Grad steigt die Zahl der Arbeitsunfälle deutlich um 8%. Das teilte der Hauptgeschäftsführer der gesetzlichen Unfallversicherung Fassauer mit. Der Grund: Hitze lässt die Konzentration nachlassen. Das kann auf dem Gerüst, an der Maschine oder hinter dem Steuer gefährlich werden. Zahlen von 2023 zeigen zudem, durch Hitze sind 37 Millionen Arbeitsstunden verloren gegangen. Harry Kane ist zum zweiten Mal in seiner Karriere mit dem goldenen Schuh ausgezeichnet worden. Der Stürmer des Fußball-Bundesligisten FC Bayern München hat die Trophäe für Europas besten Torschützen im Vereinsmuseum der Bayern in der Allianz Arena erhalten. Kane hatte in der abgelaufenen Saison 36 Bundesliga-Tore erzielt und war damit erfolgreichster Torjäger aller europäischen Top-Ligen.
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3: Ich bin Dirk Wake. Bitte nicht erschrecken. Ab morgen wird es am Altbau der Senefelder Schule in Treuchtingen viel Blaulicht geben. Wie das Landratsamt Weißenburg-Gunzenhausen mitteilt, finden hier Donnerstag und Freitag große Polizeiübungen statt. Am Samstag rückt dann auch die Treuchtinger Feuerwehr zum Training an. Die Einsatzkräfte üben dabei verschiedene Szenarien unter möglichst realistischen Bedingungen. Eventuelle Zuschauer werden gebeten, die Übungen nicht zu stören und sich, wenn, dann bitte nur auf dem Hügel im Pausenhof aufzuhalten.
4: Dankeschön, Dirk, für die Infos. Noch mehr aus Mittelfranken auch wieder in einer halben Stunde in Franken um halb. Wir schauen aufs Wetter. Da haben wir noch knapp 30 Grad in Gerolfingen. Dankeschön an Luis fürs Melden. 25 Grad haben wir in Marktnordheim. Heute Nacht sind noch einzelne Gewitter unterwegs. Die Frühwerte heute Nacht dann bei 15 Grad. Morgen Sonne, Wolken. Am Nachmittag auch teils Gewitter bei Werten um 25 Grad. Ansonsten geht's weiter im Mix mit Sonne und Wolken bei 22 bis 25 Grad. 18 Uhr und 3 Minuten haben wir es. Radio 8 hier mit dem Verkehrsservice. Aber es ist alles ruhig auf den Straßen. Blitze habe ich noch zwei. Und zwar einmal Feuchtwangen am Freibad und in Ansbach, Nürnberger Straße auswärts. Dankeschön fürs Melden an Roger und Tim. Und wenn Sie noch mehr gesehen haben, Staus und Blitzer, auch noch gerne reinmelden an die 0981 63 00. Danke und gute Fahrt.
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1: Bis diesen Sonntag haben Sie mit Ihrer Freiwilligen Feuerwehr noch Zeit, sich zu bewerben bei der großen Radio 8 Feuerwehraktion. 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Und deswegen gibt es noch eine Woche länger. Teilnahmefrist endet dann am Sonntag. Und es geht ja um eine Reise nach Frankfurt am Main zur Flughafenfeuerwehr. Beworben hat sich mit einem kleinen Video auch die Feuerwehr Winsfeld. Für ersten Kommandant Matthias Durst ist Feuerwehr vor allem Gemeinschaft und Verantwortung, hat er uns im Interview mit uns gesagt.
2: Das hat man bei uns ganz besonders beim Bau des neuen Feuerwehrhauses in den letzten 2 Jahren gesehen. Da haben unglaublich viele Mitglieder, aber auch Nichtmitglieder von sehr jung bis sehr erfahren ehrenamtlich mit angepackt. Und so haben wir es geschafft, zusammen mit den örtlichen Handwerkern in weniger als 2 Jahren, um genau zu sein, aktive Bauzeit 94 Wochen und rund 3.100 Stunden Eigenleistung, das Bauwerk fertigzustellen und natürlich auch gemeinsam mit der Gemeinde einzuweihen. Und darauf sind wir schon stolz.
1: Wie sind Sie denn zur Feuerwehr gekommen eigentlich?
2: Ja, ich bin eigentlich ganz klassisch über das Dorf und die Gemeinschaft zur Feuerwehr, zur Jugendfeuerwehr gekommen. Und dazu ist recht schnell mehr geworden, aus Mitmachen auch Verantwortung übernommen, sei es als Jugendwart oder als Vorstandshaftmitglied. Und heute darf ich als Kommandant die unsere Wehr führen.
1: 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Es geht für euch dann mit einem Tagestrip nach Frankfurt am Main zur Flughafenfeuerwehr. Einfach da noch vorbeischauen auf radio8.de oder in der App. Die Teilnahmefrist haben wir wie gesagt verlängert auf diesen Sonntag. Ich drücke die Daumen, ganz viel Glück.

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1: Ich bin Dirk Waake. Guten Abend. Ab sofort darf am kleinen Brombachsee nicht mehr gebadet werden. Wie das Landratsamt Weißenburg-Gunzenhausen jetzt mitteilt, ist die Konzentration an Blaualgen gestiegen. Betroffen sind die Seezentren Langlau, die Badehalbinsel Absberg, Absberg-Seespitz sowie die Badehalbinsel Absberg-Wakepark. Aufgrund der hohen Cyanobakterienkonzentration sind gesundheitliche Beeinträchtigungen bei Mensch und Tier möglich. Sobald diese Gesundheitsrisiken nicht mehr bestehen, werden die Badestände kurzfristig wieder zum Baden freigegeben. Auf der Flucht vor der Polizei hat sich ein Mann in Nürnberg schwer verletzt. Am frühen Abend wollte eine Streife am Färbertor zwei Männer auf E-Scootern kontrollieren. Einer der beiden stieg ab, der zweite allerdings ergriff plötzlich die Flucht.
2: Der 29-Jährige ließ kurz darauf seinen Scooter zurück, rannte zu Fuß weiter und stieg dann über die innere Mauer zum Stadtgraben. Laut Polizei konnte er sich dabei aber nicht halten und stürzte mehrere Meter in die Tiefe. Der Mann kam mit schweren Verletzungen ins Krankenhaus. Offenbar hat

0: Er hat zuvor Drogen genommen. Die Beamten fanden bei ihm eine größere Menge eines verschreibungspflichtigen Medikaments. Weil der Verdacht besteht, dass er möglicherweise damit gehandelt haben könnte, wird gegen den Mann jetzt ermittelt. Chiara Bischoff, Radio 8 in Nürnberg.
1: Ein 37-jähriger Autofahrer bei Merkendorf hat jetzt mächtig Ärger am Hals. Die Polizei wollte den Fahrer bei einer allgemeinen Verkehrskontrolle anhalten. Als der Autofahrer die Beamten sah, beschleunigte er und bog rasch in eine Querstraße ein, um sich zu verstecken, so die Polizei. Doch die Beamten konnten ihn antreffen und kontrollieren. Der Mann gab an, keine gültige Fahrerlaubnis zu besitzen. Das Auto sei außerdem von seiner Frau, die von seiner Fahrt nichts wisse, gab der 37-Jährige an. Gegen ihn läuft nun ein Strafverfahren. Das war Franken um halb diese und andere Nachrichten zum Nachlesen auf radio8.de und in der radio8-App. Das Wetter in Mittelfranken, in der Nacht Regen und Gewitter möglich um 15 Grad. Morgen und am Freitag mal Wolken, mal Sonne, aber auch Schauer und Gewitter. Höchstwerte 23 bis 26 Grad. Der Blick auf die Straßen in Mittelfranken, da liegen mir aktuell keine Meldungen mehr vor über größere Staus oder Verkehrsbehinderungen. Blitze aber aufgebaut in Ansbach-Nürnberger Straße, stadtauswärts kurz nach dem Discounter und in Feuchtwangen am Freibad.
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0: Einfach gute Musik hier bei uns auf Radio 8. Ja, vor allem im Urlaub kann es schneller mal passieren, als man denkt. Kurz mal, weiß ich nicht, den Geldbeutel weggelegt und plötzlich fehlt die Bankkarte. Absolutes Horrorszenario. Und deswegen ist jetzt mein Kollege Fabian Schaffer hier bei uns, gerade jetzt in der Urlaubssaison. Was muss ich denn jetzt als erstes tun, wenn ich sehe, die Karte ist weg?
1: Also sofort den Sperrnotruf unter der Nummer 116 116 anrufen. Der ist rund um die Uhr erreichbar und aus Deutschland auch kostenlos. Darüber lassen sich alle Girokarten und die meisten Kreditkarten sperren. Am besten die IBAN bereithalten. Ist die eigene Bank nicht angeschlossen, muss die Karte direkt beim Kreditinstitut gesperrt werden.
0: Und warum sollte ich danach trotzdem noch zur Polizei gehen, auch wenn sie gesperrt ist?
1: Weil die normale Kartensperre nicht alle Bezahlverfahren abdeckt. Bei der Polizei sollte der Diebstahl angezeigt und zusätzlich eine sogenannte Kuno-Sperre veranlasst werden. Damit wird die Karte auch für Einkäufe gesperrt, bei denen keine PIN eingegeben, sondern nur unterschrieben wird. Ohne diese zusätzliche Sperre könnten Kriminelle die Karte unter Umständen weiterverwenden.
0: Jetzt sagen wir mal, es ist schon Geld weg vom Konto. Was ist dann wichtig?
1: Ja, dann sofort die Kontobewegungen prüfen und jede unbekannte Zahlung bei der Bank reklamieren. Am besten schriftlich. Nicht autorisierte Zahlungen muss die Bank grundsätzlich erstatten. Vor der Sperrmeldung kann allerdings ein Eigenanteil von bis zu 50 Euro bleiben. Bei grober Fahrlässigkeit kann es teuer werden. Zum Beispiel, wenn die PIN gemeinsam mit der Karte aufbewahrt wurde.
0: Also einfacher Merksatz. Erst Karte sperren, dann zur Polizei und anschließend das Konto genau kontrollieren, ob nicht doch schon Geld weg ist. Dankeschön, Fabian, für die Infos.

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1: Ich bin Stefan Schütz. Neuwagen unter 20.000 Euro werden zur Seltenheit. Vor 5 Jahren gab es auf dem deutschen Markt noch 35 Modelle, die preislich unter dieser Schwelle lagen. Jetzt sind es noch 16, das teilte der ADAC mit. Unter diesen Modellen befindet sich demnach kein deutsches Fabrikat. Insgesamt, so der Automobilclub, seien Autos teurer geworden, auch weil die Kunden mehr Technik erwarten oder weil diese vorgeschrieben ist. Bei den deutschen Fluggesellschaften ist der durchschnittliche Kerosinverbrauch pro Passagier im vergangenen Jahr erneut gesunken. Laut Luftverkehrswirtschaft fielen auf 100 Kilometer pro Kopf 3,3 Liter Flugbenzin an. Thomas Thonfeld berichtet.
2: Im Vergleich zu 2024 ist der Pro-Kopf-Verbrauch damit so etwa um ein halbes Wasserglas gesunken. Aber im Vergleich zu 1990 hat er sich fast halbiert, weil die Fluggesellschaften immer mehr moderne Flieger anschaffen, betont der Verband. Aber die Umweltorganisation Atmosphäre kritisiert, dass der Luftverkehr insgesamt seine Klimaziele weiterhin verfehlt.
1: Graffitis an Bahnhofswänden oder zerkratzte Scheiben in Zügen. Vandalismus hat die Deutsche Bahn im vergangenen Jahr rund 34 Millionen Euro gekostet. Das teilte das Bundesverkehrsministerium mit. Im Regionalverkehr gab es dabei mehr Vandalismusschäden. Diese zu entfernen hat rund 12 Millionen Euro gekostet, mehr als 5-mal so viel wie im Fernverkehr. Seit Anfang des Jahres kümmern sich mehr als 40 mobile Handwerkerteams um die Sauberkeit an Bahnhöfen. Das Auswärtige Amt hat die Festnahme eines deutschen Staatsbürgers in der russischen Stadt St. Petersburg indirekt bestätigt. Wie unter anderem der Spiegel berichtet, soll ein 41-Jähriger umgerechnet rund 9 Euro an die Organisation des in Haft umgekommenen Kreml-Kritikers Alexei Nawalny gespendet haben. Ihm werde jetzt vorgeworfen, Geld an eine extremistische Organisation gezahlt zu haben. Schwere Zeiten für die Stadt Hof. Die Regierung von Oberfranken hat den aktuellen Haushalt abgelehnt und damit die Aufnahme von Krediten in Höhe von 17,6 Millionen Euro. Die zuständige Behörde bezweifelt, dass die drittgrößte Stadt Oberfrankens die laufenden Kosten selbstständig decken kann, heißt es. Oberbürgermeister Schmalfuß sagte, er wolle sparen und die Lebensqualität der Menschen im Auge behalten.
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3: Ich bin Dirk Warke. Mit einem zunächst rätselhaften Angriff auf ein Auto musste sich jetzt die Polizei bei Mittelramstadt bei Leutershausen beschäftigen. Wie die Beamten berichten, fährt eine Frau hier in Schrittgeschwindigkeit, weil mehrere Katzen ihren Weg kreuzen. Plötzlich tritt ein 21-Jähriger auf die Straße und tritt ihr gegen die Fahrertür und den Außenspiegel. Als die Polizei ihn kurz darauf antrifft, gibt er die Tat zu. Der Grund für den Angriff war seiner Aussage nach eine Verwechslung. Er dachte, das Auto gehört jemandem, mit dem er einen Streit hat. Gegen ihn wird ermittelt. Das Wetter in Mittelfranken örtlich heute Nacht Regen und Gewitter, dazu um 15 Grad. Morgen und am Freitag ein Wolkenmix mit Schauern und Gewittern. Höchstwerte 23 bis 26 Grad. Der Blick auf die Straßen in Mittelfranken, da liegen mir aktuell keine Meldungen mehr vor über größere Staus oder Verkehrsbehinderungen. Blitzer aber aufgebaut in Ansbach-Nürnberger Straße stadtauswärts, kurz nach dem Discounter und in Feuchtwangen am Freibad.
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1: Ich bin Dirk Waake. Guten Abend. Ab sofort darf am kleinen Brombachsee nicht mehr gebadet werden. Wie das Landratsamt Weißenburg-Gunzenhausen jetzt mitteilt, ist die Konzentration an Blaualgen gestiegen. Betroffen sind die Seezentren Langlau, die Badehalbinsel Absberg, Absberg-Seespitz sowie die Badehalbinsel Absberg-Wakepark. Aufgrund der hohen Cyanobakterienkonzentration sind gesundheitliche Beeinträchtigungen bei Mensch und Tier möglich. Sobald diese Gesundheitsrisiken nicht mehr bestehen, werden die Badestände kurzfristig wieder zum Baden freigegeben. Mit einem zunächst rätselhaften Angriff auf ein Auto musste sich jetzt die Polizei bei Mittelramstadt bei Leutershausen beschäftigen. Wie die Beamten berichten, fährt eine Frau hier in Schrittgeschwindigkeit, weil mehrere Katzen ihren Weg kreuzen. Plötzlich tritt ein 21-Jähriger auf die Straße und tritt ihr gegen die Fahrertür in den Außenspiegel. Als die Polizei ihn kurz darauf antrifft, gibt er die Tat zu. Der Grund für den Angriff war seiner Aussage nach eine Verwechslung. Er dachte, das Auto gehört jemandem, mit dem er einen Streit hat. Gegen ihn wird ermittelt. Anne, so heißt die Reanimationspuppe, die der Krankenhausförderverein Medirot der Rotenburger Ahlen-Regio-Mitklinik gespendet hat. Das Ganzkörpertrainingsmodell wird ab sofort für Schulungs-, Fort- und Weiterbildungsmaßnahmen des medizinischen Personals genutzt. Wie die Klinik berichtet, hat die Reanimationspuppe einen Wert von knapp 7.000 Euro. Zum Einsatz kommen soll sie zum Beispiel bei den regelmäßig stattfindenden Kursen des Advanced Cardiac Life Support Kursen, also für ärztliches und pflegerisches Personal. Das war Franken um halb. 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Morgen und am Freitag Wolken mit Schauern und Gewittern bei Höchstwerten von 23 bis 26 Grad. Kommt aber auch immer wieder mal die Sonne raus. Der Blick auf die Straßen.

Mittelfranken, da liegen mir aktuell keine Meldungen mehr vor über größere Staus oder Verkehrsbehinderungen. Blitze aber aufgebauten Ansbach-Nürnberger Straße stadtauswärts kurz nach dem Discounter und in Feuchtwangen am Freibad.

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4: Als ich neulich mit dem 4-jährigen Sohn einer Freundin gebacken habe, hat er ganz schön mit dem Rührgerät gekämpft. Mal war es zu stark eingestellt, mal zu schwach. Irgendwann schaut er mich ganz stolz an und sagte, jetzt habe ich den Drehwurm raus. Bis heute muss ich schmunzeln, wenn ich daran denke. Eigentlich heißt es ja, den Dreh raus haben oder da ist der Wurm drin. Aber irgendwie gefällt mir diese Mischung. Denn genauso fühlt sich das Leben doch manchmal an. Gerade denke ich noch, jetzt habe ich den Dreh raus. Der Alltag läuft, ich habe meine Routine gefunden und dann kommt doch wieder etwas dazwischen. Eine Veränderung, eine Krankheit, eine neue Aufgabe oder ein Tag, an dem einfach alles schief läuft. Plötzlich ist der Dreh raus und der Wurm drin. Vielleicht gehören solche Drehwurm-Momente einfach zum Leben dazu. Wie beim Backen braucht manches Zeit. Manchmal hilft es, jemanden um Unterstützung zu bitten. Und manchmal hilft es auch, darauf zu vertrauen, dass Gott Geduld mit mir hat, gerade dann, wenn ich selbst ungeduldig werde. Und ja, wer weiß, vielleicht schaue ich dann das nächste Mal stolz in den Himmel und sage, Gott, jetzt habe ich den Drehwurm raus.
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1: Ich bin Dirk Wahlke. Weil sie Drogen an minderjährige Mädchen abgegeben haben, sollen sitzen zwei Männer in Nürnberg jetzt in U-Haft. Bislang unbekannte Schockanrufer haben in Ansbach versucht, fette Beute zu machen. In einem Fall forderten sie von einer 86-Jährigen 280.000 Euro. Die Betrugsversuche scheiterten. Ab morgen wird es im Altbau der Senefelder Schule in Treuchtingen groß angelegte Polizeiübungen geben. Und mit einer neuen Mosterei an der Seite will die Marke Hesselberger wieder durchstarten und Streuobst sammeln.
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